0: Klassiker von Genesis, Invisible Touch. Es gibt neue Musik von Ray Garvey. Der hat einen Song mit einem Mann zusammen gemacht, der schon seit vielen Jahren als Produzent mit ihm zusammenarbeitet. Imran heißt er. Bisher immer im Hintergrund geblieben und jetzt zum ersten Mal taucht er auch mit seiner Stimme auf in diesem Song. Rivers heißt der Song, also Flüsse. Und Imran hat uns ein bisschen was erzählt über den Song.
1: In Rivers geht es darum, für jemanden da zu sein, vollkommen egal, was passiert. Im Refrain geht es ja auch genau darum, egal wie schwer es ist, ich werde dich tragen. Selbst wenn die Flüsse nicht mehr fließen, werde ich für dich da sein.
0: Und dieser Song ist sehr, sehr persönlich. Darin geht es nämlich um die beiden Herzensmenschen von Imran und Ray. Das hat er uns verraten.
2: Es ist ein wunderschönes Lied über den Weg zur Liebe. So ist The River, das Fluss, es verkörpert halt den Weg, den wir beide in unser Leben halt irgendwie so gegangen sind, um unsere Liebe zu finden. So wie Imran das erwähnt, mit Valerie und genauso wie ich mit Josephine. Irgendwie so diese erste Mal, diese erste Begegnung, dieses erste Gefühl von verliebt zu sein. Man glaubt, dass man das schon tausendmal geschrieben hat, aber dann schreibt man das einmal und denkt so halt, das ist genau das, was ich sagen sollte oder wollte. Und das ist crazy nach so vielen Jahren vom Songwriting.
0: Gott, er klingt aber wirklich immer noch schwer verliebt. Schöner kann man es gar nicht sagen.
3: Hey everybody, Ray Garvey hier und das ist jetzt meine neue Single. Das ist Rivers und das ist zusammen mein guter Freund Imran. Genieß es. God bless. Bye bye.
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1: Nochmal durchlüften heute Nacht, 14 bis 19 Grad. Morgen wird es dann sehr schnell wieder sehr warm, 33 bis 36 Grad kriegen wir. Die Sonne strahlt vom wolkenlosen Himmel, Regen ist nicht in Sicht.
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2: A42 Dortmund-Kamp-Lindfort zwischen Oberhausen-Zentrum und Oberhausen-Buschhausen, 1 Kilometer Stau. Und A57 Krefeld-Köln zwischen Dormagen und Köln-Worringen, 1 Kilometer stockender Verkehr. Wir wünschen allen unterwegs gute Fahrt.
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1: Hallo zusammen, habt eine gute Nacht. Claudia Löhr ist hier. Hi.

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0: Der Earth Song und Michael Jackson. Heute ist Tag des Kaffeesatzes. Mein Gott, was es nicht alles gibt. Es gibt ja Menschen, die können darin die Zukunft lesen. Comedian Hannes Höfer hat da so seine Erfahrung.
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2: Seid ihr spirituell? Also meine Oma kann zum Beispiel Kaffeesatz lesen. Ne? Immer wenn so ein Schmock ohne in der Tasse bleibt, dann guckt sie rein und weiß sofort, ah, die ist dreckig. Oder Sternzeichen. Jeder kennt ja seins. Aber Aszendenten, ne, klingt wie ein Job an der Uni. Was ist mit Energiekristalle? Weißt du, reibst dir so mit so einem Rosenquarz über deinen Meniskus und zack, Marathon unter 4 Stunden. Also ich glaub dran. Meine Freundin ist mein Schweigekloster gegangen, um auf Alpakas zu reiten. Geht aber auch ausgefallener. Es gibt auch Kräuterkunde mit Magie. Das kenne ich. Die machen ja auch so Brühwürfel. Du kannst dir auch die Karten legen lassen, musst halt nur für ins Casino gehen. Und im Endeffekt geht's nur um Glauben bei der Sache. Globuli für die Seele. Und wenn's hilft, dann machen. Lasst euch nur nicht abziehen. Ein Medium, das mit eurem Haustier redet, für 450 Euro, dann hat Mauzi hoffentlich was Wichtiges zu erzählen. Oder Sprays, die eure Liebesenergie entfachen. Die sollten wenigstens gut riechen. Und immer dran denken, wenn der Merkur rückläufig ist und die Venus durch dein Sternzeichen wandert, dann ist vielleicht bei Lidl die Milch im Angebot. Oder so.
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1: Ich bin Uli Reitinger. Carsten Linnemann, Nina Warken und Steffen Bilger erhalten heute ihre Ernennungsurkunden von Bundespräsident Steinmeier. Linnemann wird Gesundheitsminister, Warken Kanzleramtschefin und Bilger Verkehrsminister. Vor dem Bundestag vereidigt werden sollen sie aber voraussichtlich erst am 9. September.
2: Die Bundesregierung hält dieses Vorgehen trotz juristischer Bedenken für zulässig. Kanzler Merz begründete den späteren Termin auch mit den Kosten. Für die Vereidigung müssten sonst 630 Abgeordnete während der Sommerpause nach Berlin zurückkehren. Auslöser der ganzen Rochade war der Rücktritt von Unionsfraktionschef Spahn. Er soll vom bisherigen Kanzleramtsminister frei ersetzt werden. Für offenen Unmut in der CDU hatte die Absetzung von Verkehrsminister Schnieder gesorgt, der nun von Bilger abgelöst werden soll. Thomas Bleskin, Nachrichtenredaktion.
1: Nach dem Terroranschlag am Rande des Christopher Street Days in Berlin hat die Polizei auf dem Handy des mutmaßlichen Attentäters Abdul B. ein Bekennervideo gefunden. In dem Video sei zu sehen, wie eine vermummte Person, vermutlich eben der Tatverdächtige, einen Treueschwur auf die Terrororganisation Islamischer Staat leiste, heißt es von der Bundesanwaltschaft. Im Weißen Haus hat es gleich mehrere wichtige Treffen gegeben. US-Präsident Trump empfing erst den ukrainischen Präsidenten Zelensky und anschließend Israels Ministerpräsident Netanyahu.
3: Zelensky war der Erste bei Trump unter Ausschluss von Presse und Öffentlichkeit. Es ging um Stärkung der ukrainischen Luftabwehr und dabei konkret um Patriot-Abfangraketen. Auch sollen die festgefahrenen Verhandlungen über ein Kriegsende wieder in Gang gebracht werden. Auch mit Netanyahu ging es um Krieg, den Iran-Krieg. Angeblich wollte Netanyahu neue Geheimdienstinformationen vorlegen, die belegen, dass der Iran weiterhin militärisch aufrüstet. Israel will, dass die USA im Iran-Krieg bei der Stange bleiben. Trump bevorzugt eine Vereinbarung. Aus den USA, Tina Eck.
1: München ist in den Augen der Pilotengewerkschaft Vereinigung Cockpit der sicherste Flughafen in Deutschland. Entscheidend sei der dauerhafte Betrieb von Lichtanlagen an Zufahrten der Start- und Landebahnen. Ganztägig beleuchtete Stoppleisten im Boden sind in den Augen der Piloten ein wichtiges Mittel, um Zusammenstöße zwischen den Flugzeugen und anderen Fahrzeugen zu vermeiden. Der vorherige Spitzenreiter Leipzig rutschte in der laufenden Auswertung auf Platz 2.
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4: Jetzt in der Nacht kaum Wolken mit dabei oder sogar klar. Das kühlt sich runter auf 18 bis 14 Grad. Der Mittwoch wird dann wieder sehr sonnig und auch sehr heiß, noch mal heißer als gestern, mit Werten zwischen 32 und 36 Grad.
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5: A42 Dortmund-Kamp-Lindfort zwischen Oberhausen-Zentrum und Oberhausen-Buschhausen 1 Kilometer Stau. Und A57 Krefeld-Köln zwischen Dormagen und Köln-Worringen 1 Kilometer stockender Verkehr. Wir wünschen allen unterwegs gute Fahrt.
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4: Und das mit Andreas Grunwald. Angenehme Nacht zusammen.

0: Dass Herr Mark Cohen und Walk-In in Memphis, gut, nachts um drei, würde ich auch jetzt nicht unbedingt empfehlen. Übrigens, ihr habt es mitbekommen hier, nichts mehr mit lecker Bierchen am Bahnsteig. Ne? Die Deutsche Bahn will künftig an allen Bahnhöfen ein Alkoholverbot durchsetzen. Er hier hat eine ganz klare Meinung dazu.
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2: Ja, nee, ist klar. Genug ist genug, hat letzte Woche hier Bahnchefin Evelyn Palla gesagt. Und da habe ich gesagt, jawohl, richtig so, Evelyn. So geht's ja auch nicht weiter. Diese ganzen Verspätungen bei der Bahn, ausgefallene Klimaanlagen bei 35 Grad, keine Pommes mehr im Bordrestaurant. Da wird's doch höchste Eisenbahn, dass mal einer auf den Tisch haut und die Probleme angeht. Ich war richtig glücklich, als ich das gelesen habe. Und dann habe ich den Fehler gemacht und weitergelesen. Ja, von diesem Mist redet die Oberschaffnerin gar nicht. Sie meint mit, genug ist genug, das Saufen am Bahnhof. Alkoholverbot auf allen deutschen Bahnhöfen. Ja, wie, was, jetzt auch in Dortmund? Wie soll das denn gehen? Da kann sie die Bude doch gleich zumachen. Und deshalb muss man auch mal genau hingucken, wie Frau Palla das meint. Die Bahnhofskneipen dürfen natürlich weiterhin von Erdinger bis Flensburg das Bierchen servieren. Und im Bordbistro bei der Bahn kannst du dir auch weiterhin die Kante geben. Gott sei Dank. Das ist schließlich deutsches Kulturgut. Was aber jetzt nicht mehr erlaubt sein wird, ist auf dem Bahnsteig. Das Dosenbier, die Flasche Wodka, das Schächtelchen Kümmerling. Ja, auch der Damenkegelclub Lustige Wechseljahre muss auf dem Weg nach Norderney den kleinen Feigling von der Passagierliste streichen. Ja, Gisa, auch du.
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1: Geht fast wolkenlos durch die Nacht, das bei 18 bis 14 Grad. Der Mittwoch legt dann temperaturmäßig noch einen drauf. Das Land kommt auf über 30 Grad, also mit 32 bis 36 Grad wird es noch mal heißer als gestern.
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2: A40 Essen-Dortmund zwischen Dortmund-Barob und Dortmund-Hombruch. 1 Kilometer Stau. Und A57 Krefeld-Köln zwischen Dormagen und Köln-Worringen. 1 Kilometer stockender Verkehr. Wir wünschen allen unterwegs gute Fahrt.
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1: Tja, und wir packen mal neue Musik in die Nacht, gleich von Martin Garrix und U2. Und nein, ich weiß, es ist mitten in der Nacht, aber ihr habt euch nicht verhört, die haben tatsächlich Musik zusammen gemacht. Das neue Stück Fireflies spielen wir gleich. Jetzt erstmal Britney Spears.

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0: So, jetzt packen wir mal neue Musik rein in diese Nacht, und zwar von DJ Martin Garrix. Auch einer, ne, der immer hochkarätige Stimmen für seine Songs ins Studio zieht. Zuletzt hat er auch mit Ed Sheeran einen Song zusammengebastelt. Jetzt ist ihm dieser Clou hier gelungen. Es ist wirklich ein Clou. Beim neuen Song Fireflies sind U2 mit dabei. Die haben sich irgendwie alle mal auf einem Festival kennengelernt und seitdem, gut, ich sag mal, grüßt man sich und macht dann auch mal Musik zusammen. Ja, sprich, Bono hat auch beim kommenden Album von Martin Garrix mit rumgeschraubt. Hier mal eine Kostprobe. Martin Garrix und U2 jetzt bei uns mit Fireflies.
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1: Ich bin Uli Reitinger. Die personellen Änderungen in Unionsfraktionen

0: und Regierung werden heute umgesetzt. Die Unionsfraktion wählt den bisherigen Kanzleramtsminister Thorsten Frey zu ihrem neuen Vorsitzenden. Jens Spahn war Mitte des Monats zurückgetreten. Außerdem erhalten heute mehrere Bundesminister von Bundespräsident Steinmeier ihre Ernennungsurkunden. Die bisherige Gesundheitsministerin Nina Warken wird neue Kanzleramtschefin. CDU-Generalsekretär Carsten Linnemann übernimmt das Gesundheitsressort. Und Steffen Bilger löst Patrick Schnieder als Verkehrsminister ab. Frankreich wird von einer neuen Hitzewelle getroffen. Die Feuerwehr versucht alles, die an der Atlantikküste wütenden Waldbrände in den Griff zu bekommen. Teilweise lodern Brände wieder auf, weitere Campingplätze und Feriensiedlungen wurden evakuiert.
1: Hitze, Trockenheit und Wind kommen heute auf Westfrankreich zu und machen den Einsatzkräften Sorgen. Sie fürchten, dass auf schon verbrannten Flächen heute wieder etliche Feuer ausbrechen könnten. Zahlreiche Stellen im Wald wurden daher gerodet, um den Flammen keinen neuen Fraß liefern zu können. Aus Bordeaux, Rache Sommer.
0: Das Bundeskabinett will heute die umstrittenen Reformpläne zum Erneuerbare-Energien-Gesetz auf den Weg bringen. So soll es für neue, kleine Solaranlagen auf dem Hausdach ab 2027 keine dauerhafte Förderung mehr geben. Außerdem bekommen die Betreiber von neuen Solar- und Windkraftanlagen in bestimmten Gegenden in Zukunft geringere Ausgleichszahlungen, wenn diese Anlagen wegen einer drohenden Netzüberlastung zeitweise abgeschaltet werden müssen. Der Fußball-Weltverband FIFA plant einen milliardenschweren Umbau. Investoren sollen bei den kommerziellen WM-Rechten einsteigen und der FIFA mehr als 4 Milliarden Dollar bringen. Organisiert werden die Turniere künftig über ein neues Unternehmen, an dem die FIFA die Mehrheit hält.
2: Der Europäische Fußballverband UEFA läuft jetzt schon gegen die Pläne Sturm. Er wirft der FIFA vor, den Fußball zur Handelsware zu machen und fragt, wer am Ende überhaupt von dem Milliardendeal profitiert. Die FIFA hält selbstverständlich dagegen. Sie verspricht, das zusätzliche Geld in den nächsten 4 Jahren weltweit in den Fußball zu investieren und vor allem kleinere Verbände zu stärken. Zoe Tassovali, Nachrichtenredaktion.
0: Der Investor könnte den Druck erhöhen, das Teilnehmerfeld einer WM weiter auszubauen oder die WM häufiger als bisher auszutragen.
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4: Geht fast wolkenlos durch die Nacht, das bei 18 bis 14 Grad. Der Mittwoch legt dann temperaturmäßig noch einen drauf. Das Land kommt auf über 30 Grad, also mit 32 bis 36 Grad wird es noch mal heißer als gestern.
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5: A57 Krefeld-Köln zwischen Dormagen und Köln-Worringen. 1 Kilometer Stau. Wir wünschen allen unterwegs gute Fahrt.
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4: Tja, wir machen euch gleich mal richtig wach mit den Toten Hosen und nur nach vorn. Starten jetzt erstmal mit Latricia McNeil und Ain't That Just The Way. Ich bin Andreas Grunwald. Hallo.

0: Ja, nochmal hallo an diesem sehr frühen Mittwochmorgen, Geburtstag, neuer Job oder einfach ein besonderer Moment im Leben. Da warten viele von uns offenbar gar nicht erst darauf, dass jemand anderes mit einem Geschenk um die Ecke kommt. Nein, wir beschenken uns einfach selbst. Und dafür geben die Deutschen überraschend viel Geld aus. Kollege Leo Arrighi, wie viel Geld denn?
1: Ja, im Schnitt rund 2000 Euro im Jahr. Das zeigt eine aktuelle Umfrage der FOM Hochschule. Am spendabelsten mit sich selbst sind dabei übrigens die 29- bis 24-Jährigen. Die kommen auf rund 2400 Euro pro Jahr. Und Männer geben für Selbstgeschenke im Schnitt sogar deutlich mehr aus als Frauen.
0: Okay, das sind was für Geschenke? Ich nehme an, es ist jetzt nicht eine neue Zahnpastatube oder...
1: Nee, genau. Notwendige Alltagskäufe zählen natürlich nicht. Gemeint sind Sachen, die wir uns ganz bewusst gönnen. Am häufigsten Kleidung, Schuhe oder Accessoires. Danach kommen Reisen und Freizeitaktivitäten wie Konzerte und dann gutes Essen und Getränke.
0: Okay, da war einiges dabei. Warum machen wir das jetzt ganz genau?
1: 43% verbinden solche Käufe mit besonderen Erinnerungen, also zum Beispiel ein Schmuckstück nach einem Karrieresprung oder eine Reise zum Geburtstag. Der Studienleiter sagt deshalb sinngemäß, wir kaufen uns nicht nur etwas, wir kaufen uns damit auch Erinnerungen.
0: Na guck an, also Selbstgeschenke sind für viele längst mehr als spontanes Shopping. Im Schnitt geben wir dafür rund 2000 Euro im Jahr aus und oft steckt sogar ein ganz besonderer Moment dahinter. Die Infos dazu hatte Leo Arrighi. Dankeschön.
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1: Jetzt in der Nacht kaum Wolken mit dabei oder sogar klar. Das kühlt sich runter auf 18 bis 14 Grad. Der Mittwoch wird dann wieder sehr sonnig und auch sehr heiß. Nochmal heißer als gestern mit Werten zwischen 32 und 36 Grad.
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2: A57 Krefeld-Köln zwischen Dormagen und Köln-Worringen 1 Kilometer Stau. Wir wünschen allen unterwegs gute Fahrt.
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1: Ja, und weiter geht's durch die Nacht jetzt mit Musik von Cheryl Cole. Die hat 2010 einen Hit gelandet. Und zwar den hier, Fight for This Love. Ich bin Andreas Grunwald. Angenehme Nacht zusammen.

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1: Ich bin Uli Reitinger. Heute stehen im politischen Berlin Personalien im Mittelpunkt. Die neue Kanzleramtsministerin Warken, der neue Gesundheitsminister Linnemann und der neue Verkehrsminister Bilger bekommen heute von Bundespräsident Steinmeier ihre Ernennungsurkunden. Außerdem wählt die Unionsfraktion nach dem Rücktritt von Jens Spahn heute einen neuen Vorsitzenden. Einziger Kandidat ist der bisherige Kanzleramtschef Thorsten Frey.
2: Mit Spannung wird allerdings hier in Berlin erwartet, wie viele Ja-Stimmen Frey heute bekommt. Und das liegt weniger an seiner Person als vielmehr an den Abläufen bei anderen Personalveränderungen, zum Beispiel im Verkehrsministerium. Speziell danach hatte es deutliche Kritik am Kanzler gegeben und es wird nicht ausgeschlossen, dass einzelne Abgeordnete unter anderem deshalb heute Frey ihre Stimme verweigern. Aus Berlin, Thomas Thonfeld.
1: Der Irankrieg eskaliert erneut.

0: US-Militär hat nach eigenen Angaben gemeinsam mit saudi-arabischen Streitkräften im Irak Angriffe gegen dem Iran nahestehende Terroristen durchgeführt. Angegriffen wurden mehrere Logistik- und Waffenlager der nicht näher benannten Gruppierung, teilte das US-Regionalkommando mit. Dies sei eine Reaktion auf wohl mehr als 30 von den iranischen Revolutionsgarden angeordnete Drohnenangriffe in den vergangenen 72 Stunden gewesen, heißt es zur Begründung. Die Pilotengewerkschaft Vereinigung Cockpit hat ihren jährlichen Flughafencheck veröffentlicht. Das Ergebnis: Der Flughafen München ist wieder der sicherste in Deutschland.
1: Mit dauerhaft beleuchteten Zufahrten an Start- und Landebahnen hat der Münchner Flughafen die Piloten überzeugt und damit den Flughafen Leipzig auf Platz 2 verdrängt. Die dauerhafte Beleuchtung sei ein wichtiges Mittel, um Zusammenstöße zu vermeiden. Insgesamt seien aber alle Flughäfen in Deutschland sicher genug für den Passagierbetrieb. Den letzten Platz in der Auswertung der Pilotengewerkschaft belegt der Flughafen Rostock-Lage. Die Piloten kritisieren, dass sie hier nicht zu Sicherheitsbesprechungen eingeladen werden. Fiona Reinhardt, Nachrichtenredaktion.
0: Die Feuerwehr hat ihren Kampf gegen wieder aufflammende Brände in der Region bei Bordeaux an der französischen Atlantikküste auch in der Nacht fortgesetzt. Mit Start einer neuen Hitzewelle mit Temperaturen bis zu 40 Grad fürchten die Einsatzkräfte, dass große Trockenheit und Wind den zwischenzeitlich eingedämmten Brand wieder unkontrolliert auflodern lassen. Gestern hatte es tagsüber bereits 14 Neuausbrüche der Brände in der Region gegeben.
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3: Ja, wird wieder sehr sommerlich heute. Die Sonne scheint nahezu von früh bis spät durch. Der nächste heiße Tag kündigt sich also an. Wir kommen da auf 32 bis 36 Grad heute.
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4: A57 Krefeld-Köln zwischen Dormagen und Köln-Worringen. 1 Kilometer Stau. Wir wünschen allen unterwegs gute Fahrt.
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3: Tja, und was ist heute am Mittwoch gar nicht mal so unwichtig? Die Frage beantworten wir gleich. Spielen jetzt erstmal Musik von Kygo, Save My Love. Ich bin Andreas Grunwald. Euch einen schönen guten Morgen. Yeah.

0: Das hier, Welch Lee Arms und Legendary.
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0: Schönen guten Morgen an diesem Mittwoch. Schauen gemeinsam auf. Kollege Leo Arigi ist da. Schönen guten Morgen.
3: Guten Morgen.
0: Fangen wir mit dem Wetter an. Wie heiß wird's heute?
3: Ja, ordentlich. In NRW bekommen wir heute viel Sonne und kaum Wolken. Dazu steigen die Temperaturen auf bis zu 36 Grad. Und auch am Donnerstag wird's nicht kühler, aber immerhin nur noch bis zu 35.
0: So, dann wird heute auch in Berlin einiges umgebaut. Was passiert da genau?
3: Da läuft ein ziemlich großes Personalkarussell. Thorsten Frey soll heute zum neuen Chef der CDU gewählt werden. Vorher muss er aber offiziell seinen bisherigen Job als Kanzleramtschef abgeben. Bundespräsident Steinmeier überreicht die entsprechenden Entlassungs- und Ernennungsurkunden. Nina Wagen soll ja ins Kanzleramt wechseln. Carsten Linnemann übernimmt das Gesundheitsministerium. Am Nachmittag kommt dann die Unionsfraktion zusammen und entscheidet über Frey als neuen Fraktionschef.
0: So, und deutlich weniger kompliziert, Leo, was können unsere Hörer heute gewinnen?
3: Tickets für Tom Odell beim Zeltfestival Ruhr. Ja, der spielt am 26. August im Sparkassenzelt am Chemnader See in Bochum. Los geht das Konzert um 20:30 Uhr und wir verlosen heute am Vormittag oder am Nachmittag eben Tickets dafür. Also Radio anlassen, wenn ihr Another Love nicht nur im Auto, sondern auch mal live hören wollt.
0: Also heute Schatten suchen, politisches Stühlerücken in Berlin ist angesagt und vor allem unser Programm im Ohr behalten. Leo Arigi hatte die Termine für uns im Blick. Vielen Dank.
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1: Heute steht Sommertag Nummer 2 in dieser Woche an. Das wird sehr sonnig und mit 36 Grad noch mal eine Spur heißer. Das wird der Donnerstag dann nicht mehr toppen. Da geht's dann zurück auf 33 Grad morgen.
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2: A42 Dortmund-Kamp-Lindfort zwischen Oberhausen-Zentrum und Oberhausen-Buschhausen 1 Kilometer Stau. Und A57 Krefeld-Köln zwischen Dormagen und Köln-Worringen 1 Kilometer stockender Verkehr. Wir wünschen allen unterwegs gute Fahrt.
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1: So, kurz nach 5:30, wir nehmen mal ein bisschen Fahrt auf jetzt mit den Kings of Leon und Sex on Fire. Ich bin Andreas Grunwald, euch einen schönen Mittwochmorgen.

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0: Nochmal einen schönen guten Morgen. Heute geht's los, das Festival überhaupt, ne? Wacken Open Air, aber natürlich auch hier bei uns in Nordrhein-Westfalen gibt's gerade jede Menge Festivals. Und manchmal trifft man dabei auf Menschen, die man dort eher nicht vermutet.
1: Augenblick mal nachgefragt.
2: Im Zweifel fährt man vielleicht auf Festivals, weil da die Lieblingsband spielt. Und dann natürlich auch dieses Gemeinschaftserlebnis mit mehreren tausend Menschen da vor dieser Bühne zu stehen.
3: Eine ganz besondere Atmosphäre. Auch Julia Hahn ist begeisterte Festivalgängerin und mittlerweile auch noch aus einem anderen Grund dort unterwegs. Sie forscht zum Thema Festivalseelsorge. Die ist manchmal sogar mit einem eigenen Zelt mitten auf dem Gelände vertreten und die Leute kommen einfach vorbei.
2: Und so kommt man dann vielleicht das erste Mal ins Gespräch darüber, okay, was macht ihr hier, wozu seid ihr da? Und entweder war es das dann sozusagen mit dem Gespräch oder es entwickelt sich dann noch ein anderes Gesprächsthema draus.
3: Die Theologin promoviert gerade an der Uni Münster zum Thema Festivalseelsorge, ein ganz eigenes Arbeitsfeld, das es in Deutschland seit rund 17 Jahren gibt, angefangen beim Wacken Open Air. Denn gerade die Festivalumgebung kann manchmal etwas auslösen.
2: Das sind dann auch irgendwie Existenz- und Sinnfragen oder Thema Tod und Trauer. Das ist wirklich die komplette Range.
3: Und es kann auch unheimlich befreiend sein, so wie es Julia Hahn bei diesem jungen Mann erlebt, der kurz vorher seine Freundin verloren hat.
2: Und dass er sich jetzt natürlich auch gefragt hat, ob er überhaupt aufs Festival fahren kann und möchte. Und das hat mich wirklich sehr berührt, dass sich da dieser junge Mann so sehr geöffnet hat und ihm es ein Bedürfnis war, das einfach mal loszulassen oder zu erzählen. In diesem verrückten Kontext eigentlich in dem Moment.
3: Festivalseelsorge, auch an ungewöhnlichen Orten da sein. Stefan Klienkammer von der Katholischen Kirche für Augenblick mal.
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3: Und hier der Wetterbericht. Von Westen im Anmarsch, die Wetterfee mit der angenehmen Stimme. Langsam zieht ihr Arm über die norddeutsche Tiefebene. Vereinzeltes Zeigen mit dem Finger. Zwischendurch immer mal wieder kleine Seite. Langsam zieht ihr Arm über die norddeutsche Tiefebene.

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1: Mit Marc Weiß. Schönen guten Morgen. Künstliche Intelligenz gehört für viele von uns inzwischen im Alltag dazu. Immer mehr Menschen nutzen sie, denn die KI wird auch immer besser und bekommt immer neue Möglichkeiten. Das allerdings macht vielen Menschen Sorgen und auch Experten. Mehr als 1000 Mitarbeiter führender KI-Entwickler haben einen offenen Brief an die US-Regierung geschrieben. Darin warnen sie vor einem Kontrollverlust. Danny Hoppe hat mehr Infos.
2: Es ist ein bisher beispielloser Vorgang, aber die Sorgen sind offenbar groß, denn unter den Unterzeichnern sind führende Forscher und Manager vom ChatGPT-Entwickler OpenAI, dem Konkurrenten Anthropic, vom Facebook-Konzern Meta und von Google. Sie warnen, dass Software mit KI schon bald in der Lage sein könnte, sich selbst weiterzuentwickeln. Ein weiterer Weckruf in der Tech-Branche war anscheinend der Zwischenfall, als ein KI-Modell von OpenAI sich bei einem Test Zugang zum offenen Internet verschafft hatte und dann auf eigene Faust wie ein Hacker in Systeme einer anderen KI-Firma eingedrungen war. Schon jetzt werden große Teile des Programmiercodes in Tech-Unternehmen ja von KI-Software geschrieben, allerdings unter menschlicher Aufsicht. Sollte auch das noch automatisiert werden, könnte das aus Sicht der Experten nochmal eine neue Dynamik entwickeln, bei der wir nicht mehr hinterherkommen. Die Unterzeichner des Briefs fordern deshalb einen Bremsmechanismus für künstliche Intelligenz. Man brauche hier klare, international abgestimmte Regeln, fordern sie. Denn momentan stünden jedes Land und jede Entwicklerfirma so unter Konkurrenzdruck, dass der KI-Fortschritt nicht abgebremst werde.
1: Danny Hoppe mit Infos. Vielen Dank. Und jetzt weitere Themen in der Zusammenfassung. Die Unionsfraktion im Bundestag wählt nach dem Rücktritt von Jens Spahn heute einen neuen Vorsitzenden. Einziger Kandidat ist der bisherige Kanzleramtschef Thorsten Frey. Spitzenverbände der deutschen Wirtschaft machen sich weiter Sorgen um unser Land. Der Bundesverband der deutschen Industrie fordert weitere Entlastungen bei Steuern, Bürokratie und Energiekosten. Arbeitgeberpräsident Dulger sprach sogar von einem verlorenen Jahrzehnt. Das letzte große Geschäftsjahr in Deutschland sei 2019 gewesen. Seitdem werde nur noch der Rückstand verwaltet, so Dulger. Jetzt was Positives. Heavy Metal kann Deutschland. Heute startet Wacken. Das Metal-Festival

0: In Schleswig-Holstein ist inzwischen auf der ganzen Welt bekannt. Es wird wie immer von der örtlichen Feuerwehrkapelle eröffnet. Danach erfolgt dann der offizielle Startschuss. Rund 85.000 Fans werden erwartet. Über 150 Bands sind angekündigt. Zu den Headlinern gehören in diesem Jahr unter anderem Def Leppard und Judas Priest. Es stehen in den kommenden Tagen aber auch Musiker auf der Bühne, die die Enkelkinder von den Jungs von Def Leppard und Judas Priest sein könnten. Und das waren die Nachrichten mit Marc Weiß.
1: Und das ist das Wetter bei uns bei Radio 90.1. Wir haben im Moment 20 Grad und kriegen noch ganze 35 Grad heute im Laufe des Tages. Dabei knallt auch die Sonne den ganzen Tag, also es wird echt sehr, sehr heiß. Passt gut auf euch auf und es geht auch ziemlich warm weiter in den nächsten Tagen. Morgen immerhin um die 32 Grad, am Freitag auch nochmal 30. Diese Nacht kühlt es sich dann nochmal ab auf bis zu 19 Grad. Der schnellste Verkehrsservice jetzt hier für euch mit freien Straßen im Moment. Ich wünsche euch allen eine gute Fahrt.
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1: Mit Annika Pelzer und Ace of Base starten wir in diesen Mittwoch. Ich wünsche euch einen wunderschönen guten Morgen.

0: Radio 90.1 an diesem heißen Mittwoch. Bis zu 35 Grad heute bei uns in der Stadt. Und wenn wir da schon am liebsten nur noch im Schatten sitzen und Eis essen würden, dann geht es unseren Haustieren oft noch deutlich schlechter. Hunde, Katzen oder Kaninchen zum Beispiel, die können ihre Körpertemperatur längst nicht so gut regulieren wie wir. Und deshalb sind sie auch auf unsere Hilfe angewiesen bei solchen Temperaturen. Radio 90.1 Kollegin Petra Koch.
1: Das Wichtigste ist eigentlich ganz einfach. Immer genug frisches Wasser bereitstellen und einen kühlen, schattigen Platz schaffen. Wer mit dem Hund rausgeht, sollte das lieber früh morgens oder abends machen. Und ganz wichtig, den Asphalt vorher mal testen. Einfach mal die Hand ein paar Sekunden auf den Boden legen. Ist das für euch zu heiß, dann ist es auch für Hundepfoten viel zu heiß. Katzen sollten selbst entscheiden können, ob sie drinnen oder draußen sein möchten. Und Kaninchen oder Meerschweinchen, deren Gehege gehören auf keinen Fall in die pralle Sonne. Die heizen sich nämlich innerhalb kürzester Zeit gefährlich auf.
0: Ein Fehler, der passiert leider trotzdem jedes Jahr immer wieder. Da wundere ich mich auch, dass Leute das immer noch machen. Aber Hunde, die werden dann im Auto gelassen, nur mal eben kurz.
1: Das werde ich nie begreifen. Das kann schon nach wenigen Minuten lebensgefährlich werden. Und das auch schon bei Temperaturen weit unter 30 Grad. Aber auch Sport, Toben oder lange Spaziergänge in der Mittagshitze sollten tabu sein. Besser sind ruhige Beschäftigungen und kleine Futterportionen in den kühleren Morgen- und Abendstunden.
0: Hilft denn so eine Kühlmatte oder ein feuchtes Handtuch für den Hund?
1: Ja, wenn er drauf liegen bleibt. Also meine Nala will nicht auf einem feuchten Tuch liegen. Kühlmatte ist okay, das geht bei ihr. Ich lege ihr dann noch eisgekühlte Gelkissen darunter. Das findet sie dann ganz angenehm.
0: Und wenn es jetzt ernst wird, woran merke ich das, dass der Hund kurz vor einem Hitzeschlag steht?
1: Also wenn ein Tier extrem hechelt, taumelt, apathisch wirkt, erbricht oder sogar das Bewusstsein verliert, dann kann das ein Hitzschlag sein. Dann gilt sofort an einen kühlen Ort bringen, langsam mit feuchten Tüchern oder lauwarmem Wasser kühlen und anschließend direkt zum Tierarzt oder in die Tierklinik.
0: Übrigens freuen sich auch Wildvögel und Insekten über unsere Hilfe. So eine flache Wasserschale im Schatten, die man dann täglich befüllt und sauber macht, die kann an heißen Tagen wirklich zum Lebensretter werden.

0: Der Sommer ist volle Kanne zurück. Heute wird's knallerheiß bei uns in der Stadt. Also wenn es irgendwie geht, dann verbringt man den Tag am besten an einem der vielen schönen Badeseen in NRW. Zum Beispiel die Blaue Lagune ist ja so ein Klassiker. Oder einfach im Freibad natürlich bei uns in Mönchengladbach. Kollege Robert Jans, der hat für uns im Freibad mal früh morgens hinter die Kulissen geguckt.
1: 20 nach 6 haben wir. Neben mir steht Schwimmmeisterin Kerstin und wir schließen jetzt einfach mal das Tor auf.
2: Zack, rein geht's.
3: Kasse aufmachen, damit die Leute alle rein können. Türen aufschließen, Chlor messen, damit die Leute überhaupt ins Wasser dürfen.
1: Und dann wurde erstmal die ganze Technik gecheckt.
2: Ich versuch's mal zu beschreiben. Jetzt, wir sind in so einem Technikraum und jetzt geht's ja auch noch runter. Und das sieht wirklich aus, als würde jetzt da noch unten wie so eine Art Maschinenraum sein. Es wird auch immer lauter. Was ist da genau?
4: Das sind noch 3 Umwälzpumpen. Das Wasser von da aus quasi ins Becken befördern.
1: Außerdem natürlich ganz wichtig, Wassertemperatur checken. 26,2. Und das um noch nicht mal 7 Uhr. Und dann, wir kennen den Geruch alle, Chlor. Es gibt diesen Mythos, wenn das Wasser so krass nach Chlor riecht, dass dann viel reingepinkelt wird. Ist das
4: richtig,
1: so?
4: Richtig, das sind die Chlormine, ja genau.
1: Da war natürlich alles top. Übrigens genauso wie der blaue Beckenboden.
4: Also wir haben da diesen Beckenbodensauger, der regelmäßig im Wasser ist und eigentlich regelmäßig die Bahnen abfährt.
1: Dann wurde hier noch so ein bisschen gerödelt und dann waren wir eigentlich ready. Guck mal kurz auf die Uhr. Guten Morgen, 7 Uhr, du bist die Erste heute, Respekt.
5: Ja, ich wohne hier gegenüber, hat man auch keine Ausrede mehr. Muss man schnell schwimmen gehen morgens vor der Arbeit. Das tut richtig gut.
1: Und dann wurde es wirklich Stunde für Stunde voller.
6: Also Schwimmen ist für mich das mein Kardiosport. Dann komme ich erstmal ausgepowert in den Tag und habe eine Sporteinheit gemacht.
1: Und während die Kerstin hier alles im Blick behält, haben die anderen eine gute Zeit.
7: Nette Atmosphäre, das Wasser ist toll, bisschen entspannen und ein bisschen die Seele baumeln lassen.
8: Ja!
9: Mal in die Sonne, mal in den Schatten. Es ist quasi perfekt.
1: So, und da haben wir auch schon Mittag bei dir. Naht jetzt auch der Feierabend. Wie geht's dann für dich noch weiter auf den letzten Metern? Gleich kommt wahrscheinlich wie noch mal so eine Übergabe, ne?
4: Genau, wir machen gleich einfach eine Übergabe und dann übernimmt der Kollege von mir.
1: Also, Kerstin hat gleich Feierabend. Vorher springe ich natürlich auch noch rein. Natürlich vom Beckenrand. Kleiner Scherz.

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1: Mit Laura Bender. Einen schönen guten Morgen. Unbekannte haben Anfang der Woche 29 Schließfächer in der Stadtsparkasse in Reit aufgebrochen. Das bestätigen die Stadtsparkasse und die Polizei. Demnach haben Mitarbeiter und Kunden die Tatverdächtigen währenddessen erwischt und gestört. Trotzdem konnten die flüchten. Ermittlungen zeigten dann, dass an 14 weiteren Schließfächern Hebelspuren sind. Laut Stadtsparkasse seien die meisten betroffenen Kunden bereits informiert. Ab heute können sie auch wieder in den Tresorraum, in dem sich die Schließfächer befinden. Der war zuvor wegen Ermittlungen gesperrt, so die Stadtsparkasse. Die Ermittlungen laufen aber weiter. Eine Beschreibung der Tatverdächtigen findet ihr auf radio91.de. In diesen Tagen wird es wieder heiß in der Stadt. Nicht nur Menschen, sondern auch Haustiere leiden unter dieser Hitze. Auf Anfrage von Radio 91 verweist die Tierärztekammer Nordrhein auf die aktuellen Hinweise der Landestierschutzbeauftragten. Worauf Tierhalter jetzt achten sollen, weiß Anna Tefert.
2: Die Landestierschutzbeauftragte rät Tierhaltern, ihren Tieren jederzeit frisches Wasser und schattige Rückzugsorte bereitzustellen. Hunde sollten möglichst nur in den frühen Morgenstunden oder am Abend Gassi gehen, denn Asphalt kann sich in der Sonne stark aufheizen und die Pfoten verletzen. Tiere dürfen außerdem niemals im Auto zurückgelassen werden. Der Innenraum kann sich innerhalb kürzester Zeit lebensgefährlich aufheizen. Alarmzeichen für einen Hitzschlag sind unter anderem starkes Hecheln, Taumeln, Erbrechen oder Bewusstlosigkeit. In diesem Fall sollte das Tier sofort an einen kühlen Ort gebracht, gekühlt und tierärztlich behandelt werden.
1: Die städtischen Kliniken Mönchengladbach steuern auf ein neues Rekordjahr bei den Geburten zu. Am Elisabeth-Krankenhaus in Reit ist jetzt bereits das 2000. Baby des Jahres geboren worden. Die Marke wurde damit früher erreicht als noch im vergangenen Jahr. Damals waren es zum gleichen Zeitpunkt etwas weniger als 1900 Geburten. Das ELI ist nach eigenen Angaben bereits zum 10. Mal in Folge die geburtenstärkste Klinik in Nordrhein-Westfalen. Die Klinik rechnet damit, dass die Geburtenzahlen in diesem Jahr weiter steigen. Unter anderem auch, weil in der Region zuletzt mehrere Geburtskliniken geschlossen wurden. Mehr Nachrichten aus Mönchengladbach findet ihr jederzeit im Newsticker auf radio91.de.
3: Danke, Laura. Und das ist das Wetter bei uns in der Stadt. Es wird ein richtig heißer Tag bei bis zu 35 Grad, die wir heute bekommen, und dabei ganz viel Sonnenschein. Auch morgen sind nochmal um die 32 Grad angekündigt. Am Nachmittag später sollen dann aber ein paar Wolken dazukommen. Am Freitag dann nur noch in Anführungszeichen 30 Grad und das Ganze bei einem Mix aus Sonne und Wolken. Wir machen weiter mit dem Blick auf die Straßen jetzt für euch, haben aber im Moment noch nichts gemeldet, keine Staus oder ähnliches. Wenn ihr unterwegs doch schon was entdeckt, zum Beispiel auch Blitzer bei uns in der Stadt, dann schreibt mir am besten einfach eine WhatsApp ins Studio an die 02161 90 1 90 12.
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3: Mit Annika Pelzer am Mittwoch und das heißt ein weiterer Tag mit euch auf dem Reitermarktplatz. Auch heute Nachmittag sendet die liebe Kollegin Cosima Klaus ab 14 Uhr von da live und ihr könnt einfach vorbeikommen, wenn ihr Bock habt. Es gibt auch heute wieder was richtig Cooles zu gewinnen, die Remember Band. Die ist nämlich heute auch am Start auf dem Reitermarktplatz und spielt da nur für euch und spendiert vor allem auch noch Tickets für die Christmas Classics am 10. Oktober, die ja echt immer super beliebt und super schnell ausverkauft sind. Ihr könnt diese Tickets heute Nachmittag nur vor Ort auf dem Reitermarktplatz gewinnen. Was euch da sonst noch heute erwartet und wie es gestern so gelaufen ist, da sprechen wir gleich auch nochmal drüber in wenigen Minuten bei mir. Ich wünsche euch einen wunderschönen guten Morgen zusammen.

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0: Mittwoch und das heißt 2 von 5 Tagen, die sind jetzt leider schon rum. Die ganze Woche lang senden wir von Radio 90.1 ja unsere Nachmittagssendungen live vom Reiter Marktplatz. Gestern war Tag 2 und Kollege Jan Sommer war auch wieder am Start. Was habt ihr denn gestern alles erlebt?
1: Gestern drehte sich alles um das Thema Erste Hilfe. Dr. Marc Deussen von der Berufsfeuerwehr Mönchengladbach war da und hat einen kleinen Erste-Hilfe-Kurs angeboten. Da konnte man also Wiederbelebungspuppen selber mal ausprobieren, was noch alles vom Führerschein hängen geblieben ist.
0: Das hast du doch mit Sicherheit auch mal ausprobiert, oder?
1: Klar, auf jeden Fall. Zusammen mit unserem Kollegen Jan Lensen habe ich mir da ein Duell geliefert. Die Puppen haben nämlich gemessen, wie gut man die Erste-Hilfe-Maßnahmen durchgeführt hat. Und wenn man sich gut geschlagen hat, hat sich ein Auto auf einem Bildschirm in Richtung Ziellinie bewegt. So ein kleines Rennen quasi. Und ich will ja nicht angeben, aber Jan und ich hatten eine 95-prozentige Erfolgsquote.
0: Das ist echt richtig krass. Also Marc Deussen sagt ja, Werte über 80%, die sind schon wirklich richtig gut. Ich vermute jetzt einfach mal bei euch beiden, da liegt es irgendwie am Vornamen. Ich weiß es nicht. Worauf können sich unsere Hörer denn heute freuen?
1: Ab 14 Uhr kommt uns heute die Remember Band besuchen. Die haben auch ein paar Songs für uns im Gepäck, die sie dann live spielen. Außerdem haben wir von denen ein paar Karten für die Christmas Classics bekommen, die wir verlosen wollen. Um 17 Uhr kommt dann der Influencer Sturmwaffel in unsere Sendung. Da freue ich mich persönlich ganz besonders drauf. Der Test nämlich mit unserer Moderatorin Cosima ein paar, sagen wir mal, interessante Snacks aus dem Supermarkt, die ich für die beiden einkaufen durfte. Cosima hat auch schon ein kleines bisschen Angst.
0: Ich ahne schon Böses. Also wenn ihr das nicht verpassen wollt, kommt zum Reitermarktplatz. Ab 14 Uhr senden wir live vor Ort. Glücksrad, Kartenverlosung und Fotobox, alles ist am Start. Und ich freue mich schon sehr, morgen am Donnerstag ab 14 Uhr, da bin ich dann für euch am Start auf dem Reitermarktplatz.

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1: Mit Marc Weiß. Schönen guten Morgen. Südwesteuropa steht eine neue Hitzewelle bevor und das macht vor allem den Behörden in Frankreich und Spanien große Sorgen, denn dadurch steigt die Waldbrandgefahr noch einmal. Schon jetzt ist der Kampf gegen die Flammen extrem schwierig. Danny Hopper aus dem News-Team, vor allem nach wie vor in der Region bei Bordeaux in Frankreich.
2: Ja, zuletzt hatte sich die Waldbrandlage dort ja etwas stabilisiert. Inzwischen sind in der Region mehrere Brände aber wieder aufgeflammt. Das haben die französischen Behörden am Abend und in der Nacht mitgeteilt. Am Sonntag waren Touristen ja dazu aufgerufen worden, nicht mehr in die Region zu reisen. Das wurde jetzt etwas relativiert. Im Norden des Departements Gironde könne man problemlos Urlaub machen. Aber trotzdem bleibt die Lage angespannt. Eben auch wegen der neuen Hitzewelle. Und die bleibt auch in Spanien ein Problem. Dort gab es ja zuletzt Erfolge beim Kampf gegen die Flammen. Aber bis mindestens Sonntag werden in Spanien Temperaturen von bis zu 42 Grad erwartet. Das könnte die Lage wieder erschweren.
1: Diese Lage war in Griechenland bisher relativ ruhig, aber auch da werden jetzt Waldbrände gemeldet.
2: Ja, zum Beispiel auf der Ägäisinsel Paros, die bei Urlaubern sehr beliebt ist. Dort wurden jetzt mehrere Dörfer evakuiert. In den letzten Jahren hatte es in Griechenland ja viele verheerende Brände gegeben. Inzwischen ist das Land aber deutlich besser aufgestellt. Mit Satelliten im All und mit Drohnen sollen Brände jetzt früher erkannt werden.
1: Hoffen wir, dass das funktioniert. Infos von Danny Hopper aus dem News-Team. Vielen Dank. Jetzt weitere Themen in der Zusammenfassung. Die Unionsfraktion im Bundestag wählt nach dem Rücktritt von Jens Spahn heute einen neuen Vorsitzenden. Einziger Kandidat ist der bisherige Kanzleramtschef Thorsten Frey. Carsten Linnemann, Nina Wagen und Steffen Bilger bekommen heute ihre Ernennungsurkunden von Bundespräsident Steinmeier. Nach einigen Tagen Pause wird im Iran-Krieg wieder geschossen. Nach US-Angaben feuerte der Iran Raketen auf US-Ziele in Jordanien. Daraufhin griff das US-Militär mit Unterstützung Saudi-Arabiens Ziele im Iran an. Wer vor der KI warnt oder sich dagegen sperrt, der wird am Arbeitsplatz oft ein bisschen belächelt. Jetzt gibt es aber ein Problem. Inzwischen warnen immer mehr KI-Entwickler vor ihren eigenen Produkten und fordern einen Entwicklungsstopp. Höhepunkt dieser Bewegung ist ein offener Brief an die US-Regierung mit genau dieser Forderung nach Regulierung. Und diesen Brief haben über 1000 KI-Experten unterschrieben, darunter führende Entwickler von ChatGPT-Programmierer OpenAI, dem Konkurrenten Anthropic, dem Facebook-Konzern

0: Meta und auch von Google. Sie alle warnen davor, dass KI-Software bald in der Lage sei, sich selbst weiterzuentwickeln ohne menschliche Aufsicht. Erste Fälle gab es auch schon und damit würden wir Menschen die Kontrolle an die KI verlieren, sagen die KI-Entwickler. Das Risiko sei real, heißt es in dem offenen Brief. Eine Reaktion der Regierung gibt es noch nicht. Und das waren die Nachrichten mit Marc Weiß.
1: Und das ist das Wetter bei uns in der Stadt. Wir haben im Moment knapp 20 Grad, bekommen aber noch um die 35 Grad heute im Laufe des Tages. Also es wird richtig heiß und dabei knallt auch die Sonne den ganzen Tag. Und es geht dann auch sommerlich weiter in den nächsten Tagen. Morgen auch nochmal um die 32 Grad, am Freitag dann 30 maximal. Und in dieser Nacht kühlt es sich nochmal ein bisschen ab. Bis auf 19 Grad gehen die Temperaturen dann runter. Der schnellste Verkehrsservice mit dem Blick auf die Straßen jetzt für euch. Im Moment ist noch alles frei, sowohl auf den Autobahnen als auch bei uns in der Stadt. Ich drücke euch die Daumen, dass ihr alle möglichst schnell und gut an euer Ziel kommt.
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1: Mit Annika Pelzer um kurz nach 7 an diesem Mittwoch. Ich hoffe, ihr kommt alle gut aus dem Bett, habt einen schönen Start in diesen Tag. Ich wünsche euch einen guten Morgen. Tschüss.

0: 10:50 an diesem Mittwochmorgen bei Radio 90.1. Es erinnert an Gelsenkirchen. Auch bei uns in Mönchengladbach, da wurden jetzt Bankschließfächer aufgebrochen. Und zwar am Montag in der Sparkasse in Reit. Laura Bender aus unseren Radio 90.1 Nachrichten. Ab heute können jetzt Mönchengladbacher, die da ein Schließfach haben, wieder in den Tresorraum rein. Der war ja erstmal gesperrt nach dem Aufbruch. Mittlerweile hat die Polizei aber auch einige weitere Infos dazu bekannt gegeben, was passiert ist.
1: Zwei Männer haben sich am Montagnachmittag Zugang verschafft zum Schließfachraum der Stadtsparkasse an der Marktstraße. Ungefähr eine halbe Stunde haben die sich darin aufgehalten und in der Zeit ganze 29 Schließfächer aufgebrochen. Die waren da also erfolgreich. An 14 weiteren Schließfächern haben die Ermittler auch noch Hebelspuren gefunden. Wie hoch der Schaden ist, also was genau geklaut wurde, das ist noch nicht bekannt.
0: Sind auf jeden Fall eine ganze Menge Schließfächer betroffen und man fragt sich natürlich immer, wie kann sowas passieren? Wie und wann ist das Ganze denn aufgefallen?
1: Die Stadtsparkasse sagt, dass Kunden und Mitarbeitende die Täter gestört haben. Trotzdem haben die es geschafft zu fliehen. Deswegen sucht die Polizei jetzt nach ihnen. Da sollen sich dann auch Zeugen melden, die Hinweise haben. Die Täter waren auf jeden Fall ziemlich auffällig und bunt angezogen. Der eine Mann hatte eine violette Jacke und eine zweifarbige Hose an, die oben am Bein braun war und noch so lachs rot.
0: Also super skurril irgendwie alles, aber den sollte man ja zumindest wiedererkennen können. Eine genaue Beschreibung, die findet ihr auch auf unserer Homepage auf radio90.1.de und wenn es neue Infos gibt, dann hört ihr das natürlich hier bei uns.

0: Das Wetter diesen Sommer, das ist wirklich sehr, sehr schwankend. Ne? Es wird jetzt wieder richtig heiß mit Temperaturen um die 35 Grad heute. Richtung Wochenende soll sich wieder was abkühlen und danach wieder wärmer werden. Es ist wirklich eine richtige Achterbahnfahrt der Temperaturen. Und oft hat genau das ja dann auch Auswirkungen auf den Körper und auch auf die Stimmung vor allem. Deswegen haben wir euch mal gefragt, was macht das Wetter mit euch?
1: Ja, das ist schon komisch. Man weiß nicht, auf was man sich einstellen kann. Kinder wollen am liebsten jeden Tag ins Freibad, aber ist schwer zu erklären, warum es nicht geht.
2: Dann genieße ich auch die Zeit zu Hause, wenn es schlechtes Wetter. Und wenn es schön ist, dann nehme ich Fahrrad und fahre ich so durch den Park oder sowas. Ne?
3: Ja, aber wenn das Wetter besser ist, ist man schon besser drauf. Das ist ganz einfach so.
4: Ja, was macht das mit uns? Mal gute Laune, mal schlechte Laune. Aber wir probieren das immer gut irgendwie rumzukriegen.
0: Passt auf jeden Fall gut auf euch auf bei der Hitze heute und auch auf eure Liebsten natürlich. Und ich hoffe, ihr könnt den Sommer genießen.
5: Akku

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1: Mit Laura Bender einen schönen guten Morgen. In der Stadtsparkasse in Reit haben Unbekannte Anfang der Woche während der Öffnungszeiten zahlreiche Schließfächer aufgebrochen. Das bestätigen Polizei und Sparkasse jetzt. Ab heute können Kunden wohl wieder in den Tresorraum, in dem die Schließfächer stehen. Der war vorher polizeilich gesperrt. Die Polizei sucht aber weiterhin nach Zeugen. Mehr dazu weiß Jakob Nalek.
2: Nach Angaben der Polizei verschafften sich zwei Männer Zugang zum Schließfachraum der Stadtsparkasse an der Marktstraße. Innerhalb von einer halben Stunde brachen sie 29 Schließfächer auf. An weiteren 14 Schließfächern fanden die Ermittler Hebelspuren. Wie hoch der Schaden ist und was genau gestohlen wurde, ist noch unklar. Die Stadtsparkasse teilt mit, dass Kunden und Mitarbeitende die Täter während der Tat störten. Trotzdem gelang ihnen die Flucht. Die meisten Betroffenen seien inzwischen informiert worden. Die Polizei hat eine Ermittlungskommission eingerichtet und bittet Zeugen, sich zu melden. Eine Beschreibung der Tatverdächtigen findet ihr auf radio91.de.
1: Damit Menschen und Tiere gut durch die heißen Tage kommen, gibt die Tierärztekammer Nordrhein aktuell Tipps zum Umgang mit der Hitze für Tiere. Sie verweist dabei auf die Landestierschutzbeauftragte und die rät dazu, Tieren aktuell jederzeit frisches Wasser und schattige Rückzugsorte zu bieten. Außerdem sollten die Zeiten der Gassi-Runden angepasst werden, nämlich auf frühmorgens oder spätabends. So können auch auf heißem Asphalt keine hitzebedingten Verletzungen an den Pfoten entstehen, heißt es. Bei einem Hitzeschlag solltet ihr umgehend einen Tierarzt aufsuchen. Anzeichen könnten starkes Hecheln, Taumeln, Erbrechen oder Bewusstlosigkeit sein. Mehr Tipps lest ihr auch auf radio91.de. Die städtischen Kliniken Mönchengladbach steuern auf ein neues Rekordjahr bei den Geburten zu. Am Elisabeth-Krankenhaus in Reit ist jetzt bereits das 2000. Baby des Jahres geboren worden. Diese Marke wurde damit deutlich früher erreicht als noch im vergangenen Jahr. Damals waren es zum gleichen Zeitpunkt etwas weniger als 1900 Geburten. Das ELI ist nach eigenen Angaben bereits zum 10. Mal in Folge die geburtenstärkste Klinik in Nordrhein-Westfalen. Die Klinik rechnet damit, dass die Geburtenzahlen in diesem Jahr weiterhin steigen werden, unter anderem auch, weil in der Region zuletzt mehrere Geburtskliniken geschlossen wurden. Mehr Nachrichten aus Mönchengladbach lest ihr jederzeit im Newsticker auf radio91.de.
3: Und damit gucken wir, was das Wetter bei uns so macht. Das wird heute richtig, richtig heiß bei 35 Grad und ganz viel Sonnenschein. Und es geht auch erstmal sommerlich weiter. Morgen 32 Grad, am Nachmittag kommen dann morgen ein paar Wolken dazu, die bleiben aber harmlos. Und am Freitag dann nur noch in Anführungszeichen um die 30 Grad, dann bei Sonne und Wolken im Wechsel. Das ist der Blick auf die Straßen jetzt für euch. Es ist immer noch alles frei da draußen und ich wünsche euch allen eine gute und sichere Fahrt.
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3: Mit Annika Pelzer und diesem Megasong jetzt. Katapultiert mich sofort zurück in die Kindheit. Ich lieb's. Wir sind Helden ist das mit Denkmal. Ich wünsche euch einen wunderschönen guten Morgen zusammen.

0: Wiederbelebung trainieren und dabei noch ein Wettrennen gewinnen. Das konntet ihr gestern bei uns auf dem Reiter Marktplatz. Wir sind da ja die ganze Woche ab 14 Uhr für euch am Start und senden live von vor Ort. Und wir haben natürlich auch jeden Tag andere coole Aktionen und Gäste für euch am Start. Gestern, da war die Feuerwehr beim Radio 90.1 Sommerradio zu Gast und die haben ihr Reanimationstrainingsmobil mitgebracht. Was es damit genau auf sich hat, das erklärt der ärztliche Leiter der Feuerwehr, Dr. Marc Deussen.
1: Wir müssen ein bisschen Begeisterung schaffen und wir müssen das Ganze mit einem spielerischen Element versehen und wer am besten bei uns reanimiert, der gewinnt und das löst immer eine ganz große Begeisterung aus.
0: Deshalb hat unser Reporter Jan Sommer das natürlich auch direkt ausprobiert und mit Cosima Klaus drüber gequatscht, was er beim Um-die-Wette-Reanimieren jetzt gelernt hat.
2: Stell dir einen Gartenschlauch vor, wo die Pumpe ausfällt und du pumpst immer mal so einen Schwall da raus. Das ist ja nicht das, was das Herz machen würde und du versuchst ja das so gut wie möglich zu ersetzen.
3: Jetzt hast du ja auch schon ein paar Jahre lang den Führerschein, hast das damals natürlich auch gemacht. Hattest du schon mal die Situation in irgendeiner Weise, dass du helfen musstest?
2: Ich hatte sie Gott sei Dank noch nicht. Ich habe auch tatsächlich ein bisschen Respekt davor, aber ich glaube, dass ich mich durch diesen Kurs wirklich ein bisschen sicherer daran fühle. Man bekommt nach dem Kurs noch so ein Feedback, wie gut hast du das gemacht? Und wenn man da schon so eine hohe Prozentzahl an Trefferquote sieht, das macht einen doch schon relativ glücklich und lässt einen sicherer fühlen.
0: Also das Wichtigste ist, im gleichen Rhythmus zu bleiben und tatsächlich geht's auch heute bei uns wieder um Rhythmus, aber ein bisschen anders. Es kommt nämlich heute Nachmittag die Remember Band zu uns auf den Reiter Marktplatz und spielt nur für euch ein Konzert. Das lohnt sich also richtig, kommt gerne vorbei.

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1: Mit Marc Weiß. Schönen guten Morgen. Kanzler Merz hat in den vergangenen Tagen ordentlich beim Personal rotiert, ausgelöst durch den Rücktritt von Unionsfraktionschef Spahn. Und eigentlich hatte Merz auf ein klares Aufbruchssignal gehofft. Inzwischen sind sich aber in der Union viele einig, dass das nicht ganz so wie gewünscht funktioniert hat. Heute sollen die insgesamt 8 Personalwechsel aber trotzdem erstmal abgeschlossen werden. Danny Hoppe hat die weiteren Einzelheiten.
2: Die Unionsfraktion trifft sich zu einer Sondersitzung, um den bisherigen Kanzleramtschef Frei zum neuen Vorsitzenden zu wählen. Außerdem bekommen die neuen Bundesminister von Bundespräsident Steinmeier ihre Ernennungsurkunden. Unter anderem Steffen Bilger als neuer Verkehrsminister. Der Rauswurf seines Vorgängers Schnieder und vor allem der Umgang mit ihm hatten zuletzt aber für großen Ärger und Kopfschütteln in der CDU gesorgt. Der Landesverband Rheinland-Pfalz ist richtig sauer auf Merz. Dort ist nämlich Schnieders Bruder Gordon Ministerpräsident. Und aus der Bremer CDU kam der Vorwurf an Merz, er leite hier keine Firma, sondern eine Partei. Unter anderem wird noch die bisherige Bundesgesundheitsministerin Wagner neue Kanzleramtschefin. Ihren Posten übernimmt der bisherige CDU-Generalsekretär Linnemann. Ihren Eid vor dem Bundestag können die neuen Minister aber erst im September leisten, wegen der aktuellen Sommerpause.
1: Infos von Danny Hoppe, vielen Dank. Und jetzt die weiteren Themen in der Zusammenfassung. In Frankreich wüten die Waldbrände weiter. Die Feuerwehr in der Region um Bordeaux war auch in der Nacht im Einsatz. Aufgrund der nächsten Hitzewelle ab heute mit bis zu 40 Grad fürchten die Feuerwehren, dass der zwischenzeitlich eingedämmte Brand wieder aufflammen könnte. Heute startet Wacken. Das Metal-Festival in Schleswig-Holstein ist inzwischen auf der ganzen Welt bekannt. Rund 85.000 Fans werden in Wacken erwartet. Über 150 Bands sind angekündigt. Zu den Headlinern gehören in diesem Jahr unter anderem Def Leppard und Judas Priest. Bisher galt Angst vor KI oder Panikmache als übertrieben und nicht angebracht. Zwei aktuelle Entwicklungen in den USA passen dazu allerdings nicht so ganz. Über 1000 KI-Entwickler warnen in einem offenen Brief an die Regierung vor den Gefahren ihrer eigenen Produkte und sie fordern eine Art Entwicklungsstopp bzw. eine Regulierung. Es geht um die Fähigkeit der neuesten KI-Software, sich selbst weiterzuentwickeln. Damit würden wir Menschen die Kontrolle an die KI abgeben, sagen die führenden Experten von OpenAI, dem Meta-Konzern und auch Google. Die zweite Entwicklung betrifft humanoide Roboter. Die US-Regierung hat die Einfuhr solcher Roboter aus dem Ausland ab sofort verboten. Die meisten davon kamen bisher aus China. Die Begründung für das Verbot lautet, im Ausland hergestellte humanoide Roboter könnten ein Cybersicherheitsrisiko darstellen. Das wiederum könne die Sicherheit der Infrastruktur und der US-Bevölkerung gefährden, teilt das Weiße Haus mit. Und das waren die Nachrichten mit Marc Weiß.
3: Und das ist das Wetter bei uns in der Stadt. Bis zu 35 Grad heute im Laufe des Tages und dabei strahlender Sonnenschein. Und es geht dann auch relativ heiß weiter in den nächsten Tagen. Morgen 32 Grad an der Spitze, am Freitag noch um die 30. Diese Nacht kühlt es sich aber noch mal ein bisschen ab. Bis auf 19 Grad gehen die Temperaturen.

0: und runter. Das ist der Blick auf die Straßen jetzt hier für euch mit einer Meldung von der A52 Roermond Richtung Düsseldorf. Zwischen Kreuz Mönchengladbach und Mönchengladbach Nord 3 Kilometer stockender Verkehr und 5 Minütchen plus. Und auf der A57 Nimwegen Köln zwischen Krefeld-Gartenstadt und Krefeld-Oppum 4 Kilometer Stau und etwa 10 Minuten solltet ihr da länger einplanen. Ansonsten sieht es gut aus auf den Straßen und ich hoffe, ihr kommt alle gut und sicher an.
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0: Mit Annika Pelzer am Mittwoch, das heißt ein weiterer Tag mit euch zusammen auf dem Reitermarktplatz. Auch heute Nachmittag, da sendet die liebe Kollegin Cosima Klaus wieder ab 14 Uhr von da live. Und ihr könnt einfach vorbeikommen, wenn ihr Bock habt. Es lohnt sich auch heute wieder richtig. Die Remember Band, die ist nämlich am Start und spielt da nur für euch. 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

0: Radio 90.1 an diesem heißen Mittwoch. Bis zu 35 Grad heute bei uns in der Stadt. Und wenn wir da schon am liebsten nur noch im Schatten sitzen und Eis essen würden, dann geht es unseren Haustieren oft noch deutlich schlechter. Hunde, Katzen oder Kaninchen zum Beispiel, die können ihre Körpertemperatur längst nicht so gut regulieren wie wir. Und deshalb sind sie auch auf unsere Hilfe angewiesen bei solchen Temperaturen. Radio 90.1 Kollegin Petra Koch.
1: Das Wichtigste ist eigentlich ganz einfach. Immer genug frisches Wasser bereitstellen und einen kühlen, schattigen Platz schaffen. Wer mit dem Hund rausgeht, sollte das lieber früh morgens oder abends machen. Und ganz wichtig, den Asphalt vorher mal testen. Einfach mal die Hand ein paar Sekunden auf den Boden legen. Ist das für euch zu heiß, dann ist es auch für Hundepfoten viel zu heiß. Katzen sollten selbst entscheiden können, ob sie drinnen oder draußen sein möchten. Und Kaninchen oder Meerschweinchen, deren Gehege gehören auf keinen Fall in die pralle Sonne. Die heizen sich nämlich innerhalb kürzester Zeit gefährlich auf.
0: Ein Fehler, der passiert leider trotzdem jedes Jahr immer wieder. Da wundere ich mich auch, dass Leute das immer noch machen. Aber Hunde, die werden dann im Auto gelassen, nur mal eben kurz.
1: Das werde ich nie begreifen. Das kann schon nach wenigen Minuten lebensgefährlich werden. Und das auch schon bei Temperaturen weit unter 30 Grad. Aber auch Sport, Toben oder lange Spaziergänge in der Mittagshitze sollten tabu sein. Besser sind ruhige Beschäftigungen und kleine Futterportionen in den kühleren Morgen- und Abendstunden.
0: Hilft denn so eine Kühlmatte oder ein feuchtes Handtuch für den Hund?
1: Ja, wenn er drauf liegen bleibt. Also meine Nala will nicht auf einem feuchten Tuch liegen. Kühlmatte ist okay, das geht bei ihr. Ich lege ihr dann noch eisgekühlte Gelkissen darunter. Das findet sie dann ganz angenehm.
0: Und wenn es jetzt ernst wird, woran merke ich das, dass der Hund kurz vor einem Hitzeschlag steht?
1: Also wenn ein Tier extrem hechelt, taumelt, apathisch wirkt, erbricht oder sogar das Bewusstsein verliert, dann kann das ein Hitzschlag sein. Dann gilt sofort an einen kühlen Ort bringen, langsam mit feuchten Tüchern oder lauwarmem Wasser kühlen und anschließend direkt zum Tierarzt oder in die Tierklinik.
0: Übrigens freuen sich auch Wildvögel und Insekten über unsere Hilfe. So eine flache Wasserschale im Schatten, die man dann täglich befüllt und sauber macht, die kann an heißen Tagen wirklich zum Lebensretter werden.

0: Der Sommer ist volle Kanne zurück. Heute wird's knallerheiß bei uns in der Stadt. Also wenn es irgendwie geht, dann verbringt man den Tag am besten an einem der vielen schönen Badeseen in NRW. Zum Beispiel die Blaue Lagune ist ja so ein Klassiker. Oder einfach im Freibad natürlich bei uns in Mönchengladbach. Kollege Robert Jans, der hat für uns im Freibad mal früh morgens hinter die Kulissen geguckt.
1: 20 nach 6 haben wir, neben mir steht Schwimmmeisterin Kerstin und wir schließen jetzt einfach mal das Tor auf.
2: Zack, rein geht's.
3: Kasse aufmachen, damit die Leute alle rein können, Türen aufschließen, Chlor messen, damit die Leute überhaupt ins Wasser dürfen.
1: Und dann wurde erstmal die ganze Technik gecheckt.
2: Ich versuch's mal zu beschreiben, jetzt wir sind in so einem Technikraum und jetzt geht's ja auch noch runter und das sieht wirklich aus, als würde jetzt da noch unten wie so eine Art Maschinenraum sein. Es wird auch immer lauter. Was ist da genau?
4: Das sind noch 3 Umwälzpumpen. Das Wasser von da aus quasi ins Becken befördern.
1: Außerdem natürlich ganz wichtig, Wassertemperatur checken. 26,2. Und das um noch nicht mal 7 Uhr. Und dann, wir kennen den Geruch alle, Chlor. Es gibt diesen Mythos, wenn das Wasser so krass nach Chlor riecht, dass dann viel reingepinkelt wird. Ist das
4: richtig,
1: so?
4: Das sind die Chlormine, ja genau.
1: Da war natürlich alles top. Übrigens genauso wie der blaue Beckenboden.
4: Also wir haben diesen Beckenbodensauger, der regelmäßig im Wasser ist und eigentlich regelmäßig die Bahnen abfährt.
1: Dann wurde hier noch so ein bisschen gerödelt und dann waren wir eigentlich ready. Guck mal kurz auf die Uhr. Guten Morgen, 7 Uhr, du bist die Erste heute, Respekt.
5: Ja, ich wohne hier gegenüber, hat man auch keine Ausrede mehr. Muss man schnell schwimmen gehen morgens bei der Arbeit. Das tut richtig gut.
1: Und dann wurde es wirklich Stunde für Stunde voller.
6: Also Schwimmen ist für mich das mein Kardiosport. Dann komme ich erstmal ausgepowert in den Tag und habe eine Sporteinheit gemacht.
1: Und während die Kerstin hier alles im Blick behält, haben die anderen eine gute Zeit.
7: Nette Atmosphäre, das Wasser ist toll, bisschen entspannen und ein bisschen die Seele baumeln lassen.
8: Ja! Mal in die Sonne, mal in den Schatten. Das ist quasi perfekt.
1: So, und da haben wir auch schon Mittag bei dir. Naht jetzt auch der Feierabend. Wie geht's dann für dich noch weiter auf den letzten Metern? Gleich kommt wahrscheinlich wie noch mal so eine Übergabe, ne?
4: Genau, wir machen gleich einfach eine Übergabe und dann übernimmt der Kollege von mir.
1: Also, Kerstin hat gleich Feierabend. Vorher springe ich natürlich auch noch rein. Natürlich vom Beckenrand. Kleiner Scherz.

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1: Mit Laura Bender einen schönen guten Morgen. Unbekannte haben Anfang der Woche 29 Schließfächer in der Stadtsparkasse in Reit aufgebrochen. Das bestätigen die Stadtsparkasse und die Polizei. Demnach haben Mitarbeiter und Kunden die Tatverdächtigen währenddessen erwischt. Trotzdem konnten sie flüchten. Ermittlungen zeigten dann, dass an 14 weiteren Schließfächern Hebelspuren sind. Für die polizeilichen Maßnahmen war der Tresorraum mit den Schließfächern die letzten Tage gesperrt. Ab heute soll wieder mehr Normalität in der Filiale einkehren. Das sagt auch der Vorstandsvorsitzende der Stadtsparkasse Mönchengladbach, Antonius Bergmann, in den sozialen Medien.
2: Die betroffenen Kundinnen und Kunden haben wir bereits nahezu vollständig persönlich informiert. Ab Mittwoch ist dieser Schließfachbereich wieder für alle Kunden geöffnet. Die Filiale ist ja ohnehin weiterhin für den regulären Kundenverkehr bereit.
1: Die Ermittlungen laufen weiter. Eine Beschreibung der Tatverdächtigen steht auf radio91.de. In diesen Tagen wird es wieder heiß in der Stadt. Nicht nur Menschen, sondern auch Haustiere leiden unter der Hitze. Auf Anfrage von Radio 91 verweist die Tierärztekammer Nordrhein auf die aktuellen Hinweise der Landestierschutzbeauftragten. Worauf Tierhalter jetzt achten sollten, weiß Anna Tefert.
3: Die Landestierschutzbeauftragte rät Tierhaltern, ihren Tieren jederzeit frisches Wasser und schattige Rückzugsorte bereitzustellen. Hunde sollten möglichst nur in den frühen Morgenstunden oder am Abend Gassi gehen, denn Asphalt kann sich in der Sonne stark aufheizen und die Pfoten verletzen. Tiere dürfen außerdem niemals im Auto zurückgelassen werden. Der Innenraum kann sich innerhalb kürzester Zeit lebensgefährlich aufheizen. Alarmzeichen für einen Hitzschlag sind unter anderem starkes Hecheln, Taumeln, Erbrechen oder Bewusstlosigkeit. In diesem Fall sollte das Tier sofort an einen kühlen Ort gebracht, gekühlt und tierärztlich behandelt werden.
1: Die städtischen Kliniken Mönchengladbach steuern auf ein neues Rekordjahr bei den Geburten zu. Am Elisabeth-Krankenhaus in Reit ist jetzt bereits das 2000. Baby des Jahres geboren worden. Diese Marke wurde damit früher erreicht als noch im vergangenen Jahr. Damals waren es zum gleichen Zeitpunkt etwas weniger als 1900 Geburten. Das Eli ist nach eigenen Angaben bereits zum 10. Mal in Folge die geburtenstärkste Klinik in ganz NRW. Die Klinik rechnet damit, dass die Geburtenzahlen in diesem Jahr weiter ansteigen, unter anderem, weil in der Region zuletzt mehrere Geburtskliniken geschlossen wurden. Mehr Nachrichten aus Mönchengladbach findet ihr jederzeit im Newsticker auf radio91.de.
4: Danke, Laura. Und das Wetter bei uns, das wird wirklich heute wieder sehr, sehr warm und heiß und sonnig. 35 Grad bekommen wir heute und morgen gibt es auch nochmal 32. Da sind dann am Nachmittag aber ein paar kleine Wolken zumindest dabei. Am Freitag dann nur noch 30 Grad und dabei wechseln sich dann Sonne und Wolken ab. Wir gucken auf die Straßen, haben aber nichts zu melden da draußen. Ihr habt also überall freie Fahrt. Kommt gut und sicher an.
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4: Mit Annika Pelzer, ich wünsche euch einen wunderschönen guten Morgen.

0: Mittwoch und das heißt 2 von 5 Tagen, die sind jetzt leider schon rum. Die ganze Woche lang senden wir von Radio 90.1 ja unsere Nachmittagssendungen live vom Reiter Marktplatz. Gestern war Tag 2 und Kollege Jan Sommer war auch wieder am Start. Was habt ihr denn gestern alles erlebt?
1: Gestern drehte sich alles um das Thema Erste Hilfe. Dr. Marc Deussen von der Berufsfeuerwehr Mönchengladbach war da und hat einen kleinen Erste-Hilfe-Kurs angeboten. Da konnte man also Wiederbelebungspuppen selber mal ausprobieren, was noch alles vom Führerschein hängen geblieben ist.
0: Das hast du doch mit Sicherheit auch mal ausprobiert, oder?
1: Klar, auf jeden Fall. Zusammen mit unserem Kollegen Jan Lensen habe ich mir da ein Duell geliefert. Die Puppen haben nämlich gemessen, wie gut man die Erste-Hilfe-Maßnahmen durchgeführt hat. Und wenn man sich gut geschlagen hat, hat sich ein Auto auf einem Bildschirm in Richtung Ziellinie bewegt. So ein kleines Rennen quasi. Und ich will ja nicht angeben, aber Jan und ich hatten eine 95-prozentige Erfolgsquote.
0: Das ist echt richtig krass. Also Marc Deussen sagt ja, Werte über 80%, die sind schon wirklich richtig gut. Ich vermute jetzt einfach mal bei euch beiden, da liegt es irgendwie am Vornamen. Ich weiß es nicht. Worauf können sich unsere Hörer denn heute freuen?
1: Ab 14 Uhr kommt uns heute die Remember Band besuchen. Die haben auch ein paar Songs für uns im Gepäck, die sie dann live spielen. Außerdem haben wir von denen ein paar Karten für die Christmas Classics bekommen, die wir verlosen wollen. Um 17 Uhr kommt dann der Influencer Sturmwaffel in unsere Sendung. Da freue ich mich persönlich ganz besonders drauf. Der testet nämlich mit unserer Moderatorin Cosima ein paar, sagen wir mal, interessante Snacks aus dem Supermarkt, die ich für die beiden einkaufen durfte. Cosima hat auch schon ein kleines bisschen Angst.
0: Ich ahne schon Böses. Also wenn ihr das nicht verpassen wollt, kommt zum Reitermarktplatz. Ab 14 Uhr senden wir live vor Ort. Glücksrad, Kartenverlosung und Fotobox, alles ist am Start. Und ich freue mich schon sehr, morgen am Donnerstag ab 14 Uhr, da bin ich dann für euch am Start auf dem Reitermarktplatz.

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1: Mit Marc Weiß. Schönen guten Morgen. Die Entwicklung von humanoiden Robotern und auch der KI geht immer schneller und sorgt nebenbei für ganz neue Spannungen zwischen den USA und China. Die Trump-Regierung verbietet deshalb jetzt die Einfuhr von humanoiden und vierbeinigen Robotern aus dem Ausland und möchte nur noch amerikanische Roboter in Amerika zulassen. Infos dazu von Danny Hoppe.
2: Es geht um Roboter, die sich selbst fortbewegen und Hindernissen ausweichen können mit Netzwerkanbindung und Software zum autonomen Navigieren. Sie könnten für Spionage oder Überwachung von Amerikanern missbraucht werden, sagt die US-Telekommunikationsaufsicht. Der Schritt dürfte sich vor allem gegen chinesische Hersteller richten, denn die USA und China liefern sich bei Robotern einen Wettlauf um das Zukunftsgeschäft. Auch Tesla will in diesem Jahr die Fertigung eines Roboters starten. Firmenchef Elon Musk sagt, es werde das bei weitem größte Produkt aller Zeiten. Gleichzeitig wächst in den USA aber auch die Sorge vor dem Tempo beim technischen Fortschritt, speziell im Bereich künstliche Intelligenz. Mehr als 1000 Forscher, Manager und Mitarbeiter führender KI-Entwicklerfirmen wie OpenAI, Anthropic, Meta oder Google haben einen offenen Brief an die US-Regierung veröffentlicht. Darin warnen sie vor einem Kontrollverlust und fordern einen Bremsmechanismus für KI. Software mit KI könne schon bald in der Lage sein, sich selbst weiterzuentwickeln, sagen sie, und dass es dann für den Menschen schwierig werden könnte, das noch zu verstehen oder zu kontrollieren.
1: Infos von Danny Hoppe, vielen Dank. Und jetzt weitere Themen in der Zusammenfassung. Auf der bei Urlaubern beliebten griechischen Ägäisinsel Paros kämpfen Feuerwehrleute seit Stunden gegen einen außer Kontrolle geratenen Waldbrand. Mehrere Ortschaften wurden evakuiert. Bewohner sollten laut Medienberichten an die Strände flüchten. Über Verletzte ist noch nichts bekannt. Die Jugendkriminalität in Nordrhein-Westfalen ist weiter gesunken. Die Polizei erfasste im vergangenen Jahr in NRW rund 41.000 jugendliche Tatverdächtige. Das waren 7,6% weniger als im Jahr davor. Wer in seine Spülmaschine teure Markentabs legt, der tut oft weder der Maschine noch dem Geschirr einen Gefallen. Die Stiftung Warentest hat Spülmaschinentabs getestet. Das Ergebnis ganz grob: Tabs sind besser als Caps und die günstigen meistens besser als die teuren. Caps sind übrigens Päckchen mit flüssigem Reiniger. Bis zu dieser Sendung wusste ich das auch nicht. Für den Test wurden die Maschinen mit verschiedenen Schmutzarten und Intensitäten bestückt und neben der Reinigung wurden dann auch Umweltaspekte berücksichtigt. Getestet wurden die gängigen Produkte, die man im Supermarkt, im Drogeriemarkt und beim Discounter kaufen kann. Auf den vorderen Plätzen landeten die eher günstigen Produkte, auf den hinteren die teuren Marken. Alle Ergebnisse gibt es wie immer im Netz, unter anderem auf der Homepage test.de. Und das waren die Nachrichten mit Marc Weiß.
3: Vielen Dank, Marc. Und das ist das Wetter bei uns in Mönchengladbach mit 35 Grad, die wir heute noch bekommen. Dabei scheint den ganzen Tag die Sonne und es geht auch sommerlich weiter die Woche. Morgen um die 32 Grad, am Freitag noch 30 Grad und dabei weiter ganz viel Sonne. Nur ein paar Wolken, die kommen dann ab morgen Nachmittag dazu. Der schnellste Verkehrsservice jetzt für euch mit freien Straßen nach wie vor an diesem Mittwoch. Ich wünsche euch allen, dass ihr gut und sicher an euer Ziel kommt und wünsche eine gute Fahrt.
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3: Mit Annika Pelzer. Ich hoffe, euch geht's gut. Habt einen schönen guten Morgen.

0: Es erinnert an Gelsenkirchen. Auch bei uns in Mönchengladbach, da wurden jetzt Bankschließfächer aufgebrochen. Und zwar am Montag in der Sparkasse in Reit. Laura Bender aus unseren Radio 90.1 Nachrichten. Ab heute können jetzt Mönchengladbacher, die da ein Schließfach haben, wieder in den Tresorraum rein. Der war ja erstmal gesperrt nach dem Aufbruch. Mittlerweile hat die Polizei aber auch einige weitere Infos dazu bekannt gegeben, was passiert ist.
1: Zwei Männer haben sich am Montagnachmittag Zugang verschafft zum Schließfachraum der Stadtsparkasse an der Marktstraße. Ungefähr eine halbe Stunde haben die sich darin aufgehalten und in der Zeit ganze 29 Schließfächer aufgebrochen. Die waren da also erfolgreich. An 14 weiteren Schließfächern haben die Ermittler auch noch Hebelspuren gefunden. Wie hoch der Schaden ist, also was genau geklaut wurde, das ist noch nicht bekannt.
0: Sind auf jeden Fall eine ganze Menge Schließfächer betroffen und man fragt sich natürlich immer, wie kann sowas passieren? Wie und wann ist das Ganze denn aufgefallen?
1: Die Stadtsparkasse sagt, dass Kunden und Mitarbeitende die Täter gestört haben. Trotzdem haben die es geschafft zu fliehen. Deswegen sucht die Polizei jetzt nach ihnen. Da sollen sich dann auch Zeugen melden, die Hinweise haben. Die Täter waren auf jeden Fall ziemlich auffällig und bunt angezogen. Der eine Mann hatte eine violette Jacke und eine zweifarbige Hose an, die oben am Bein braun war und noch so lax rot.
0: Also super skurril irgendwie alles, aber den sollte man ja zumindest wiedererkennen können. Eine genaue Beschreibung, die findet ihr auch auf unserer Homepage auf radio91.de und wenn es neue Infos gibt, dann hört ihr das natürlich hier bei uns.

0: Das Wetter diesen Sommer, das ist wirklich sehr, sehr schwankend. Ne? Es wird jetzt wieder richtig heiß mit Temperaturen um die 35 Grad heute. Richtung Wochenende soll sich wieder was abkühlen und danach wieder wärmer werden. Es ist wirklich eine richtige Achterbahnfahrt der Temperaturen. Und oft hat genau das ja dann auch Auswirkungen auf den Körper und auch auf die Stimmung vor allem. Deswegen haben wir euch mal gefragt, was macht das Wetter mit euch?
1: Ja, das ist schon komisch. Man weiß nicht, auf was man sich einstellen kann. Kinder wollen am liebsten jeden Tag ins Freibad, aber ist schwer zu erklären, worum es nicht geht.
2: Dann genieße ich auch die Zeit zu Hause, wenn es schlechtes Wetter. Und wenn es schön ist, dann nehme ich Fahrrad und fahre ich so durch den Park oder sowas, ne?
3: Ja, aber wenn das Wetter besser ist, ist man schon besser drauf. Das ist ganz einfach so.
4: Ja, was macht das mit uns? Mal gute Laune, mal schlechte Laune. Aber wir probieren das immer gut irgendwie rumzukriegen.
0: Passt auf jeden Fall gut auf euch auf bei der Hitze heute und auch auf eure Liebsten natürlich. Und ich hoffe, ihr könnt den Sommer genießen.

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1: Mit Laura Bender einen schönen guten Morgen. In der Stadtsparkasse in Reit haben Unbekannte Anfang der Woche während der Öffnungszeiten zahlreiche Schließfächer aufgebrochen. Das bestätigen Polizei und Sparkasse jetzt. Ab heute können Kunden wohl wieder in den Tresorraum, in dem die Schließfächer stehen. Der war vorher polizeilich gesperrt. Die Ermittlungen der Polizei laufen aber weiter. Einzelheiten dazu von Jakob Nalik.
2: Nach Angaben der Polizei verschafften sich zwei Männer Zugang zum Schließfachraum der Stadtsparkasse an der Marktstraße. Innerhalb von einer halben Stunde brachen sie 29 Schließfächer auf. An weiteren 14 Schließfächern fanden die Ermittler Hebelspuren. Wie hoch der Schaden ist und was genau gestohlen wurde, ist noch unklar. Die Stadtsparkasse teilt mit, dass Kunden und Mitarbeitende die Täter während der Tat störten. Trotzdem gelang ihnen die Flucht. Die meisten Betroffenen seien inzwischen informiert worden. Die Polizei hat eine Ermittlungskommission eingerichtet und bittet Zeugen, sich zu melden. Eine Beschreibung der Tatverdächtigen findet ihr auf radio91.de.
1: Damit Menschen und Tiere gut durch die heißen Tage kommen, gibt die Tierärztekammer Nordrhein aktuell Tipps zum Umgang mit der Hitze für Tiere. Sie verweist dabei auf die Landestierschutzbeauftragte. Die rät dazu, Tieren aktuell jederzeit frisches Wasser und schattige Rückzugsorte zu bieten. Außerdem sollten die Zeiten der Gassirunden angepasst werden, nämlich auf frühmorgens oder spätabends. So können auch auf heißem Asphalt keine hitzebedingten Verletzungen an den Pfoten entstehen. Bei einem Hitzeschlag solltet ihr umgehend einen Tierarzt aufsuchen. Anzeichen könnten starkes Hecheln, Taumeln, Erbrechen oder Bewusstlosigkeit sein. Mehr Tipps lest ihr auch auf radio91.de. Die städtischen Kliniken Mönchengladbach steuern auf ein neues Rekordjahr bei den Geburten zu. Am Elisabeth-Krankenhaus in Reit ist jetzt bereits das 2000. Baby des Jahres geboren worden. Diese Marke wurde damit früher erreicht als noch im vergangenen Jahr. Damals waren es zum gleichen Zeitpunkt etwas weniger als 1900 Geburten. Das ELI ist nach eigenen Angaben bereits zum 10. Mal in Folge die geburtenstärkste Klinik in ganz NRW. Die Klinik rechnet damit, dass die Geburtenzahlen in diesem Jahr weiter steigen, unter anderem auch, weil in der Region zuletzt mehrere Geburtskliniken geschlossen wurden. Mehr Nachrichten aus Mönchengladbach lest ihr auch im Newsticker auf radio91.de.
3: Und weiter geht's mit dem Blick aufs Radio 91 Wetter und heißen sommerlichen Aussichten. 35 Grad bekommen wir heute, dabei ganz viel Sonnenschein und auch morgen nochmal 32. Dann wird es ein bisschen kühler zumindest, am Freitag nur noch 30 Grad in Anführungszeichen und dann wechseln sich Sonne und Wolken ab, also es wird dann auch ein kleines bisschen bedeckter. Der schnellste Verkehrsservice für euch mit nur einer Meldung von den Autobahnen und zwar von der A46 Heinsberg-Düsseldorf zwischen Kreuz Neuss-West und Neuss-Hafen. Da ist 1 Kilometer Stau und 5 Minuten dauert es länger. Ansonsten sind die Straßen frei. Gute Fahrt euch.
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3: Mit Annika Pelzer und Narkotik jetzt. Habt einen wunderschönen Mittwochmorgen.

0: Wiederbelebung trainieren und dabei noch ein Wettrennen gewinnen. Das konntet ihr gestern bei uns auf dem Reitermarktplatz. Wir sind da ja die ganze Woche ab 14 Uhr für euch am Start und senden live von vor Ort. Und wir haben natürlich auch jeden Tag andere coole Aktionen und Gäste für euch am Start. Gestern, da war die Feuerwehr beim Radio 90.1 Sommerradio zu Gast und die haben ihr Reanimationstrainingsmobil mitgebracht. Was es damit genau auf sich hat, das erklärt der ärztliche Leiter der Feuerwehr, Dr. Marc Deussen.
1: Wir müssen ein bisschen Begeisterung schaffen und wir müssen das Ganze mit einem spielerischen Element versehen und wer am besten bei uns reanimiert, der gewinnt und das löst immer eine ganz große Begeisterung aus.
0: Deshalb hat unser Reporter Jan Sommer das natürlich auch direkt ausprobiert und mit Cosima Klaus drüber gequatscht, was er beim Um-die-Wette-Reanimieren jetzt gelernt hat.
2: Stell dir einen Gartenschlauch vor, wo die Pumpe ausfällt und du pumpst immer mal so einen Schwall da raus. Das ist ja nicht das, was das Herz machen würde und du versuchst ja das so gut wie möglich zu ersetzen.
3: Jetzt hast du ja schon ein paar Jahre lang den Führerschein, hast das damals natürlich auch gemacht. Hattest du schon mal die Situation in irgendeiner Weise, dass du helfen musstest?
2: Ich hatte sie Gott sei Dank noch nicht. Ich habe auch tatsächlich ein bisschen Respekt davor, aber ich glaube, dass ich mich durch diesen Kurs wirklich ein bisschen sicherer daran fühle. Man bekommt nach dem Kurs noch so ein Feedback, wie gut hast du das gemacht? Und wenn man da schon so eine hohe Prozentzahl an Trefferquote sieht, das macht einen doch schon relativ glücklich und lässt einen sicherer fühlen.
0: Also das Wichtigste ist, im gleichen Rhythmus zu bleiben und tatsächlich geht's auch heute bei uns wieder um Rhythmus. Aber ein bisschen anders, es kommt nämlich heute Nachmittag die Remember Band zu uns auf den Reitermarktplatz und spielt nur für euch ein Konzert. Das lohnt sich also richtig, kommt gerne vorbei.

Das war Radio 90.1 am Mittwochmorgen mit Annika Pelzer. Ich sag für heute Tschüss. Ich wünsche euch noch einen wunderschönen Tag. Macht's gut. Und wenn ihr Bock habt, dann kommt heute Nachmittag ab 14 Uhr auf den Reitermarktplatz. Da senden wir wieder live die Nachmittagssendung für euch. Bis dann.

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0: Die 2020er Jahre könnten für Deutschland zu einem verlorenen Jahrzehnt werden. Zu dieser sehr pessimistischen Einschätzung kommt Arbeitgeberpräsident Dulger. Das letzte gute Jahr für die Wirtschaft sei 2019 gewesen, sagte er. Seitdem verwalte man nur noch einen Rückstand. Dazu passend kam vorhin diese Meldung. BMW baut weltweit 8000 Stellen ab. Das Ganze soll über natürliche Fluktuation und freiwillige Abfindungen geschehen, meldet der Autohersteller. BMW ging es zuletzt im Vergleich zu Mercedes und VW und seinen Töchtern noch relativ gut. Am Stellenabbau kommt aber offenbar auch BMW nicht vorbei. Danny Hoppe aus dem News-Team, zurück zum Arbeitgeberpräsident Dulger, sagte auch, die jetzt angeschobenen Reformen seien richtig, aber das reiche alles nicht und es brauche noch mehr Zeit.
1: Genau, denn momentan hätten wir immer noch zu hohe Abgaben, zu hohe Energiekosten, zu viel Bürokratie und eine Infrastruktur aus dem letzten Jahrhundert, kritisiert Dulger. Und den einen großen Wurf, der dieses Dilemma löse, den gäbe es eben nicht. Vor uns liege jetzt ein Jahrzehnt Arbeit und da sei auch Bundeskanzler Merz gefordert, er müsse all die nötigen Reformen auch vernünftig erklären. Sonst dürfe man sich nicht über Widerstand wundern. So sieht es auch die Chefin des Bundesverbands der deutschen Industrie, Gönner. Bei den Unternehmen sei in den letzten Jahren einfach viel Vertrauen in die Politik verloren gegangen. Sie geht auch nochmal auf die Ampel ein. Die habe damals auch schon ein Wirtschaftsprogramm versprochen. Dann sei die Regierung zerbrochen und nichts sei umgesetzt worden. Stattdessen habe man Stagnation und Rezession erlebt. Deshalb müssten die angekündigten Reformen im Herbst jetzt auch wirklich umgesetzt werden.
0: Infos von Danny Hoppe aus dem News-Team. Vielen Dank. Und jetzt die weiteren Themen in der Zusammenfassung. Die US-Regierung hat die Einfuhr von humanoiden Robotern aus dem Ausland ab sofort verboten. Die meisten kamen bisher aus China. Begründung für das Verbot: im Ausland hergestellte Roboter könnten ein Cybersicherheitsrisiko sein. Das wiederum gefährde die Sicherheit der Infrastruktur und der US-Bevölkerung, heißt es aus dem Weißen Haus. Nach einigen Tagen Pause wird im Iran-Krieg wieder geschossen. Nach US-Angaben feuerte der Iran Raketen auf US-Ziele in Jordanien. Daraufhin griff das US-Militär mit Unterstützung Saudi-Arabiens Ziele im Iran an. Man habe Terrorgruppen, die dem Iran nahestünden, getroffen, heißt es offiziell. In Nordrhein-Westfalen gibt es Korruptionsermittlungen in einem weiteren Gefängnis. Die JVA Willig I sei Mitte Juli schon durchsucht worden. Das bestätigte die Staatsanwaltschaft Krefeld. Ermittelt wird demnach gegen zwei Vollzugsbeamte, unter anderem wegen des Verdachts des Drogenhandels und der Bestechlichkeit. Schon vorher waren Razzien wegen mutmaßlich korrupten Beamten in den Gefängnissen von Euskirchen und Rheinbach bekannt geworden. Auch die JVA Siegburg wurde durchsucht. Hier allerdings ging es um Hinweise auf einen bevorstehenden Gefangenenaufstand. Aber auch hier soll der Hinweisgeber von korrupten JVA-Beamten gesprochen haben. Die Fälle haben inzwischen schon mehrfach den Rechtsausschuss des Landtages beschäftigt. Der Fall aus Willig sei den Mitgliedern aber bisher nicht mitgeteilt worden, sagt die FDP. Ein Sprecher des Justizministeriums sagte, man sei hier aktuell noch in der Klärung. Und das waren die Nachrichten mit Marc Weiß.
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3: Ja, das ist relativ schnell erzählt heute. Sonnig und heiß wird es, 32 bis 36 Grad. Heute Nacht wird es auch kuschelig warm bei 18 bis 23 Grad. Morgen Vormittag dann erst noch heiter. Ab dem Nachmittag wird es wechselhafter mit Schauern. Dann kann es auch mal ein Gewitter oder ein Hagelschauer geben. Ab Freitag dann freundlich und nicht mehr ganz so heiß.
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3: Mindestens 10 Minuten länger braucht er auf diesen Autobahnen. A3 Köln Richtung Oberhausen zwischen Duisburg-Wedau und Oberhausen-Lierich. 3 Kilometer Stau, da braucht er eine knappe Viertelstunde länger. A3 Arnheim Richtung Köln zwischen Dienstlaken Süd und Kreuz Oberhausen West 5 Kilometer plus 10. A44 Dortmund Richtung Kassel zwischen Büren und Marsberg 5 Kilometer 20 Minuten kommt da oben drauf. A44 Kassel Richtung Dortmund zwischen dem Kreuz Werl und Kreuz Dortmund-Unna 5 Kilometer 11 Minuten. Na, top. A57 Köln Richtung Krefeld zwischen Kreuz Meerbusch und Krefeld-Oppum, 2 Kilometer 10 Minuten bedeutet das für euch länger. Und die A57 gegen Richtung Krefeld, Richtung Köln, zwischen Holzbüttgen und Neuss-Reuschenberg, 2 Kilometer, auch hier 10 Kilometer on top. Gute Fahrt!
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3: Claudia Löhrs hier. Wunderschönen Mittwochvormittag. Ja, es wird heiß heute, das wissen wir alle. Aber ich fand persönlich, die Nacht war eigentlich noch ganz angenehm. Das ist im Moment so eine trockene Hitze, habe ich gelesen. Dadurch fühlt sich das für uns einfach ein bisschen besser an. Und wir starten mit einem sehr chilligen 90er in dieser Stunde. Hier ist DJ Bobo, Everybody. Hallo zusammen, schönen Vormittag.

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1: Tja, so sieht Sommer aus, oder? Aber wirklich, war wie aus dem Bilderbuch da draußen. Ja, ich hätte eine klare Empfehlung für euch, ne? Wenn es irgendwie geht, echt ab ans Wasser heute. Wir haben so viele schöne Badeseen hier in NRW, die stellen wir euch ja auch in dieser Woche vor im Programm. Oder natürlich ganz klassisch das Freibad. Jackpot, wer da heute Vormittag schon chillen kann. Wir haben euch mal gefragt, was macht denn für euch den perfekten Freibadbesuch aus?
2: Also gerade macht das aus, dass wir frei haben, dass wir hier zusammen spielen, dass die Tochter nicht im Kindergarten ist und wir hier gefrühstückt haben.
3: Auf jeden Fall, die Abkühlung ist super und mal in die Sonne, mal in den Schatten, das ist quasi perfekt.
4: Nette Atmosphäre, das Wasser ist toll. Schön bewegen, bisschen Sonnenschein. Hier ist aber auch total schöner Schatten. Bisschen entspannen, paar Snacks dabei und ein bisschen die Seele baumeln lassen.
5: Mach eine Mischung aus Bewegung, Entspannung, paar Snacks dabei, eine leckere Wassermelone und ab und zu natürlich ein bisschen planschen.
1: Das klingt in der Tat nach einem sehr vernünftigen Sommertag. Vielleicht könnt ihr ja später auch noch ein bisschen planschen, bisschen früher aus dem Büro raus. Vielleicht funktioniert das. Wir springen gleich im Radio auf jeden Fall schon mal in den nächsten Badesee. Wir stellen euch den Freilinger See in Blankenheim vor.
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1: Mit Laura Bender einen schönen guten Tag. Unbekannte haben Anfang der Woche 29 Schließfächer in der Stadtsparkasse in Reit aufgebrochen. Das bestätigen die Stadtsparkasse und die Polizei. Demnach haben Mitarbeiter und Kunden die Tatverdächtigen währenddessen erwischt. Trotzdem konnten sie flüchten. Ermittlungen zeigten dann, dass an 14 weiteren Schließfächern Hebelspuren sind. Für die polizeilichen Maßnahmen war der Tresorraum mit den Schließfächern die letzten Tage gesperrt. Ab heute soll wieder mehr Normalität in der Filiale einkehren. Das sagt auch der Vorstandsvorsitzende der Stadtsparkasse Mönchengladbach, Antonius Bergmann, in den sozialen Medien.
2: Die betroffenen Kundinnen und Kunden haben wir bereits nahezu vollständig persönlich informiert. Ab Mittwoch ist dieser Schließfachbereich wieder für alle Kunden geöffnet. Die Filiale ist ja ohnehin weiterhin für den regulären Kundenverkehr bereit.
1: Die Ermittlungen laufen weiter. Eine Beschreibung der Tatverdächtigen steht auf radio91.de. In diesen Tagen wird es wieder heiß in der Stadt. Nicht nur Menschen, sondern auch Haustiere leiden unter der Hitze. Auf Anfrage von Radio 91 verweist die Tierärztekammer Nordrhein auf die aktuellen Hinweise der Landestierschutzbeauftragten. Worauf Tierhalter jetzt achten sollten, weiß Anna Tefert.
3: Die Landestierschutzbeauftragte rät Tierhaltern, ihren Tieren jederzeit frisches Wasser und schattige Rückzugsorte bereitzustellen. Hunde sollten möglichst nur in den frühen Morgenstunden oder am Abend Gassi gehen, denn Asphalt kann sich in der Sonne stark aufheizen und die Pfoten verletzen. Tiere dürfen außerdem niemals im Auto zurückgelassen werden. Der Innenraum kann sich innerhalb kürzester Zeit lebensgefährlich aufheizen. Alarmzeichen für einen Hitzschlag sind unter anderem starkes Hecheln, Taumeln, Erbrechen oder Bewusstlosigkeit. In diesem Fall sollte das Tier sofort an einen kühlen Ort gebracht, gekühlt und tierärztlich behandelt werden.
1: Die städtischen Kliniken Mönchengladbach steuern auf ein neues Rekordjahr bei den Geburten zu. Am Elisabeth-Krankenhaus in Reit ist jetzt bereits das 2000. Baby des Jahres geboren worden. Diese Marke wurde damit früher erreicht als noch im vergangenen Jahr. Damals waren es zum gleichen Zeitpunkt etwas weniger als 1900 Geburten. Das ELI ist nach eigenen Angaben bereits zum 10. Mal in Folge die geburtenstärkste Klinik in ganz NRW. Die Klinik rechnet damit, dass die Geburtenzahlen in diesem Jahr weiter ansteigen, unter anderem, weil in der Region zuletzt mehrere Geburtskliniken geschlossen wurden.
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1: Da erwartet uns heute ein sehr heißer Sommertag in der Stadt. Bis zu 35 Grad sind angesagt. Dazu bekommen wir 14 Stunden Sonne. Aktuell sind es um die 22 Grad am Bunten Garten und auch 22 Grad bei euch in Rheindahlen. Morgen geht es dann ähnlich weiter. Es werden bis zu 31 Grad. Dazu bekommen wir aber nur knapp 8 Sonnenstunden. Und die nächsten Tage gehen auch wieder sommerlich weiter.
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1: Aktuell ist alles frei auf unseren Straßen. Kommt alle gut und sicher an euer Ziel.
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5: Claudia Lürsi, hallo zusammen. Linkin Park rockt jetzt für euch. Ab demnächst übrigens mit Sternchen. Ganz aktuelle Meldung, die gehören zu den Auserwählten, die einen Stern auf dem Walk of Fame bekommen. Emptiness Machine jetzt für euch. Gleich noch ein entspannter Seal mit Kiss from a

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0: knackig heiß wird's heute.
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0: Ja, und auch in den nächsten Tagen richtig schön sommerlich warm, auch am Wochenende noch richtig angenehm. Also perfekt, sich an irgendeinen schönen Badesee zu packen. Und ich finde, auch wenn man mal ein halbes Stündchen fährt, lohnt sich vielleicht auch mal was Neues auszuprobieren. Heute checken wir mal den Freilinger See in Blankenheim. Da haben wir vor Ort mal nachgefragt, ist das ein Match oder nicht?
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2: Wir sind in Kreis Euskirchen, Blankenheim, Freilingen, Freilinger See.
1: Muss ich was bezahlen?
3: Nein. Freier Eintritt.
2: Parkgebühr natürlich, pro Tag 4 Euro.
1: Was können wir da machen?
4: Schwimmen, was essen, gemütlich.
5: Natur genießen.
4: Ja. Und hier kann man ja auch Bötchen fahren.
6: Wandern, Fahrrad fahren. Man hat hier das Eifelcamp mit sehr vielen Möglichkeiten auch für Kinder.
2: Bietet sich auch hier Yoga an zum Beispiel. Ja, das hat einer angefangen aus Nettersheim. Einmal in der Woche, samstags ist das zum Beispiel. Dann machen sie so Workout hier. Ne? Da gibt es dann Fitnessgeräte gibt's hier als Sportattraktivität.
1: Kann ich meine Kids mitbringen?
6: Kinder, Hunde, alles. Oma, Opa. Alles geht.
1: Treffen wir uns zum Essen oder nur für Drinks?
6: Genau, wir haben Essen mit, aber es gibt eine wunderbare Snackbude direkt die Ecke rum.
2: Wir haben ja Cocktails, wir haben selbstgemachte Limonaden, wir haben leckeres Bier, selbstgemachte Pizzen haben wir, selbstgemachte Burger.
1: Können wir da chillen?
3: Ja, kann man wunderbar chillen, die Sonne genießen und einfach die Ruhe.
1: Ist es ein Match?
2: Ja, auf jeden Fall.
3: Ja.
2: Weil es einfach passt.
7: Ja, also mir gefällt es.
8: Sie lässt sich ja überraschen, sie war noch nie hier.
9: Das wird der Eifel ein bisschen erkunden.

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0: Gefängnis in den Mittelpunkt. Diesmal ist es die JVA Willig I. Danny Hopper aus dem News-Team, auch da wird inzwischen gegen zwei Vollzugsbeamte ermittelt.
1: Genau, da geht es um den Verdacht des Drogenhandels und der Bestechlichkeit. Das hat eine Sprecherin der Staatsanwaltschaft Krefeld bestätigt. Demnach gab es in der JVA schon am 13. Juli Durchsuchungen. Die Beweise, die dabei sichergestellt wurden, werden gerade ausgewertet. Mehr wollte die Staatsanwaltschaft dazu nicht sagen. Damit ist die Liste der Gefängnisse, in denen offenbar etwas schief läuft, nochmal um eins länger geworden. In Euskirchen und Rheinbach geht es ja auch um mutmaßlich korrupte Beamte und in der JVA Siegburg sollen Gefangene angeblich eine Meuterei geplant haben. Der neue Fall erhöht natürlich nochmal den Druck auf NRW-Justizminister Limbach.
0: Es wäre sehr erstaunlich, wenn es nicht so wäre, oder? Der Rechtsausschuss des Landtages hat sich doch auch schon mehrfach mit der Lage in den Gefängnissen beschäftigt, aber von den Ermittlungen in Willig war bisher da gar keine Rede.
1: Nein, und deshalb gibt es von der FDP auch Vertuschungsvorwürfe in Richtung Landesregierung. Denn schon im Juni hatten Beschäftigte der JVA Willig I einen Brandbrief veröffentlicht. Da ging es um eine hohe Arbeitsbelastung und angeblich interne Verfehlungen. Der Brief war auch an die Medien gegangen und über ihn war auch im Rechtsausschuss des Landtags gesprochen worden. Dass aber auch gegen Beamte in Willig ermittelt werde, kam nicht zur Sprache. Und da will die Opposition jetzt von Limbach wissen, warum nicht. Aus dem Justizministerium hieß es dazu heute nur, man sei da gerade in der Klärung.
0: Infos von Danny Hopper aus dem News-Team. Vielen Dank. Jetzt die weiteren Themen in der Zusammenfassung. Auch BMW kommt in der Krise am Stellenabbau nicht vorbei. Als letzter deutscher Autokonzern legen die Münchner ein Stellenabbauprogramm auf. Weltweit sollen rund 8000 Jobs wegfallen. Man versuche bei BMW die Stellen über natürliche Fluktuationen und Abfindungen abzubauen, heißt es aus München. Der Waldbrand auf der griechischen Urlaubsinsel Paros ist unter Kontrolle. Die Lage habe sich deutlich verbessert, sagt die Feuerwehr. Vollständige Entwarnung gibt es allerdings wegen der aktuell noch starken Winde nicht. Es gibt auch deutsche Konzerne, die in diesen Zeiten Gewinne machen, sogar mehr als sie selber dachten. Die Deutsche Bank hat im zweiten Quartal einen Rekordgewinn eingefahren. Der Nettogewinn stieg um 10% auf 1,9 Milliarden Euro und übertraf damit die Erwartungen der Analysten. Der Umsatz stieg im Vergleich zum Vorjahresquartal um 9% auf 8,48 Milliarden Euro. Das Plus ergab sich vor allem im Investmentbanking. Deutsche Bankchef Sewing sagte, man sei zuversichtlich, die Ziele auch für 2028 zu übertreffen. Als einen Grund für dieses Rekordergebnis nannte Sewing den verstärkten Einsatz von KI. Das gebe Kunden mehr Möglichkeiten und helfe der Bank gleichzeitig Kosten zu sparen. Und das waren die Nachrichten mit Marc Weiß.
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3: Das ist durch und durch ein schöner Sommertag. Sehr warm wird es, bis zu 36 Grad kriegen wir in der Nacht. Kühlt es leider nicht so ab wie letzte Nacht. 18 bis 23 Grad werden es noch. Morgen starten wir erstmal freundlich in den Tag. Später gibt es dann Schauer und Gewitter. Ab Freitag wird es dann freundlich und angenehm.
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3: Wir schauen mal auf die Autobahnen. Gute Viertelstunde länger braucht ihr auf diesen Strecken. A3 Köln Richtung Oberhausen zwischen Duisburg-Wedau und Oberhausen-Lierich. 4 Kilometer, da ist es fast eine Viertelstunde, die ihr da länger braucht. A30 Rheine Richtung Bad Oeynhausen zwischen Kreuz-Lotte-Osnabrück und Osnabrück-Nahe. 9 Kilometer, auch eine Viertelstunde. Und die A44 Kassel Richtung Dortmund zwischen Kreuz-Werl und Kreuz-Dortmund-Unna. 6 Kilometer Stau. Knapp 20 Minuten kommt da oben drauf für euch.
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3: Wow, das ist wild hier. Jeder von euch weiß mit ziemlicher Sicherheit, wie ein Bobbycar aussieht. Marcel Paus aus Hessen, der hat damit jetzt einen Geschwindigkeitsrekord hingelegt. Der ist mit diesem Ding fast 150 km/h eine Bergstraße in Österreich runtergebrettert. Okay, er hat es ein kleines bisschen frisiert, aber er ist ohne Motor gefahren. Gebremst hat er übrigens mit normalen Hallenschuhen. Bremsweg war 230 Meter lang. Da hat er wohl heiße Füße gekriegt, schätze ich.

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0: Miles Smith zusammen mit Niall Horan. Drive safe. Claudia Löß hier. Schönen Mittwoch euch in Wacken. Werden ja heute die ganz dicken Bühnen aufgemacht. Ich meine, das Festival läuft schon seit dem Wochenende, aber mittwochs wird da traditionell der Holy Ground gestürmt. Ja, wie? Ich meine, Wacken ohne Regen, ohne Matsch, was ist denn das? Wettertechnisch ist das ja sowieso irgendwie auch hopp oder top, ne?
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2: Alles, was lange Haare und schwarze Klamotten hat, ist jetzt auf dem Weg in den Norden. Wacken! Open Air, der Mettlacker. Im Matsch sind alle gleich. Ja, das ist kein Ort, das ist ein Gefühl. Obwohl eigentlich eher ein Aggregatzustand, ne? Flüssig oder fest, es gibt ja immer nur die zwei Extreme. Entweder ist es so trocken und der Boden so knüppelhart, dass der Moshpit aussieht wie die Szene aus König der Löwen, wo 10.000 Gnus durch die Savanne brettern. Da hängt Feinstaub über Schleswig-Holstein, dass du meinst, es wären Smogbilder aus Delhi in Indien. Ja, da kriegst du beim Headbang eine richtige Staublunge. Aber keine Sorge, normalerweise regnet's ja. Und dann schwimmst du halt 4 Tage im Schlammbad. Wacken wird zum Metal-Moor-Gebiet und der Boden zum gummistiefelfressenden Ungeheuer. Aber ist ja alles nichts, was eine warme Palette Dosenbier nicht vergessen machen kann. Obwohl immer dran denken, Schlamm vergeht, Erinnerungen bleiben.
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1: Mit Laura Bender einen schönen guten Tag. Seit dieser Woche läuft im Handel der Sommerschlussverkauf, das teilt der Handelsverband mit. Mönchengladbacher können demnach vor allem in den Bereichen Textil, Möbel und Elektronik sparen. Einzelheiten von Jakob Nahleg.
2: Händler in der Stadt können sich freiwillig an dem Sommerschlussverkauf beteiligen. Wegen der bisher schwachen Verbraucherstimmung rechnet der Handelsverband damit, dass sich viele Händler beteiligen werden. So können sie auch Platz im Lager schaffen, damit die Herbstkollektion kommen kann. Dass die Konsumstimmung bisher eher verhalten war, bedeutet auch, dass es noch viel Sommerware im Lager gibt. Sparen können Mönchengladbacher besonders bei Kleidung, Möbeln, in Baumärkten und bei Elektronik, so der Handelsverband.
1: Ab heute können Sparkassenkunden wieder an ihre Schließfächer in der Stadtsparkasse in Reit. Dort wurden Anfang der Woche rund 30 Schließfächer aufgebrochen. Wegen polizeilicher Ermittlungen war der Raum zunächst gesperrt. Jetzt ist er aber wieder freigegeben, so die Sparkasse. Alle betroffenen Kunden seien inzwischen ebenfalls benachrichtigt, heißt es weiter. Unbekannte Täter haben innerhalb einer halben Stunde 29 Schließfächer aufgebrochen. 14 weitere wurden beschädigt. Eine Beschreibung der Tatverdächtigen findet ihr auf Radio 90. Allergiker in Mönchengladbach dürften ihre Allergie in diesen Tagen wieder verstärkt spüren. Der Pollenfluggefahrenindex zeigt, dass besonders Gräserpollen wieder unterwegs sind. Durch den Wetterwechsel kommt die warme und trockene Luft hinzu, die Symptome weiter befeuern kann. Allergiker sollten bestmöglich auf Sport im Außenbereich verzichten, da beim tiefen Einatmen mehr Pollen in die Atemwege gelangen können. Antihistaminika können helfen, ihr solltet aber darauf achten, dass Nebenwirkungen wie Müdigkeit auftreten können. In solchen Fällen ruft ganz besonders der ADAC zu Vorsicht im Straßenverkehr auf. Mehr Nachrichten aus Mönchengladbach findet ihr jederzeit in unserem Newsticker auf radio91.de.
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1: 14 Stunden Sonnenschein, dazu Werte bis zu 35 Grad erwarten uns heute in Mönchengladbach. Aktuell sind wir noch unter der 30-Grad-Marke unterwegs. 26 Grad messen wir am Geropark. Ebenfalls 26 Grad sind es aktuell bei euch in Uedding. Morgen geht's ganz ähnlich weiter. Es wird ein paar Grad kühler. 31 Grad sind maximal angesagt.
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1: Aktuell ist alles frei auf unseren Straßen. Kommt alle gut und sicher an euer Ziel.
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3: Claudia Lürs hier. Hallo zusammen. Schönen Mittwoch. Klassiker aus den 80ern habe ich gleich für euch von Culture Club. Karma Chameleon. Und das hier ist erstmal Benson Boone. Ich feiere ihn echt immer noch für diesen Song. Beautiful Things.

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0: Call It Love. Felix Jan und Ray Dalton ist das für euch im besten Mix. So, und den hier, den kennt jeder, oder? Natürlich, das ist Donald Duck. Ich liebe ihn so sehr. Donald Duck, der rasende Reporter beim Entenhausener Kurier. Und der hat jetzt einen ganz besonderen Rechercheauftrag bekommen. Donald Duck radelt durch das Ruhrgebiet. Könnt ihr bald nachlesen in einem speziellen Sonderheft. Hinter der Idee steckt Johannes Kanti vom Egmont Verlag.
1: Donald muss für eine Reisereportage ins Ruhrgebiet, er soll keine Sensation mit nach Hause bringen, sondern Fotorealismus. Da begegnet ihm ein Außerirdischer und das Ganze neigt zur Katastrophe und zur Sensation.
0: Viel los im Port also. Und es ist wirklich total süß. Donald kommt wirklich rum von Dortmund nach Duisburg vorbei an Villa Hügel, der Zeche Vollverein, Gasometer in Oberhausen, da kommt er auch vorbei. Also richtiges Highlight für Fans. Und ganz ehrlich auch mal, man kann ihn nur lieben, den Donald, oder?
1: Vom Charakter her kommt er besser bei den Leuten an, weil er scheitert. Donald scheitert für andere, dann muss man es selber nicht. Man hat immer auch ein bisschen Mitleid mit ihm, manchmal auch nicht, weil er einfach falsche Entscheidungen trifft und deshalb scheitert. Er richtet uns auf, weil Donald steht danach immer wieder auf. Also ist ein Fehler hält ihn nicht davon ab, den nächsten zu machen oder die nächste Sache anzugehen. Und ich glaube, die Einstellung brauchen wir alle ein bisschen.
0: Ja, da ist vielleicht was dran. Also mehr Donald Duck wagen sozusagen. Das ist das Motto. Das Heftchen gibt es dann übrigens ab Freitag zu kaufen.
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1: Mit Marc Weiß. Schönen guten Tag. Die einen lieben sie und kommen kaum noch ohne sie aus. Den anderen bereitet sie dagegen große Sorgen oder Angst. Künstliche Intelligenz. Und jetzt wird es ungewöhnlich. Selbst führenden KI-Experten geht die Entwicklung im Moment zu schnell. Mehr als 1000 von ihnen haben einen Brief an die US-Regierung veröffentlicht, darunter Forscher und Manager von OpenAI, Anthropic, Meta und Google. Sie alle warnen vor Kontrollverlust. Danny Hoppe mit weiteren Infos.
2: Die Experten warnen, dass Software mit KI schon bald in der Lage sein könnte, sich selbst weiterzuentwickeln und dass es dann für den Menschen schwierig werden könnte, das noch zu verstehen oder zu kontrollieren. Gefordert wird deshalb, dass die neuen KI-Modelle langsamer veröffentlicht werden sollten. Eine große Sorge ist außerdem, dass die großen Tech-Konzerne die KI-Forschung automatisieren könnten. Hierfür brauche man klare internationale Regeln, heißt es. Ein Weckruf war jetzt nochmal der Zwischenfall, als ein KI-Modell von OpenAI sich bat. Hierfür brauche man klare internationale

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2: Man versuche die Stellen über natürliche Fluktuationen und Abfindungen abzubauen, heißt es aus München. Der Waldbrand auf der griechischen Urlaubsinsel Paros ist unter Kontrolle. Die Lage habe sich verbessert, sagte ein Feuerwehrsprecher. Entwarnung gibt es aber wegen der aktuell starken Winde noch nicht. Das Landgericht Frankenthal in Rheinland-Pfalz hat in einem absoluten Autoklassiker entschieden. Das Auto wird in einer Waschanlage beschädigt und der Besitzer fordert vom Betreiber der Anlage Schadenersatz. In den meisten Fällen müsse der Kunde aber selber zahlen, hieß es von den Richtern. Auch in diesem Fall das Problem, der geschädigte Kunde muss nachweisen, dass der Schaden am Auto durch einen Fehler der Waschanlage entstanden ist, und das ist fast immer unmöglich. Im konkreten Fall hatte ein Porsche-Besitzer die Waschanlage auf 10.000 Euro verklagt. Er behauptet, sein Auto sei aus der Führungsspur der Anlage gesprungen. Das konnte er aber nicht beweisen. Ein Sachverständiger hielt es für wahrscheinlicher, dass der Mann in der Anlage gelenkt habe und der Wagen dadurch aus der Spur kam. Einfacher ist es laut Experten in einer Anlage, in der das Auto feststeht und sich nur die Bürsten bewegen. Dann ist in der Regel der Betreiber der Anlage in der Beweispflicht. In Waschstraßen allerdings, durch die man mit dem Auto gezogen wird, hätten Kunden kaum eine Chance auf Schadenersatz, heißt es. Und das waren die Nachrichten mit Marc Weiß.
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4: Ja, knackig warm heute. Bis auf 36 Grad kommen wir in der Spitze. Es bleibt sonnig und trocken den ganzen Tag über. Morgen bleibt es dann nochmal heiß. Nachmittag kann es Schauer und Gewitter geben. Ab Freitag beruhigen sich die Temperaturen dann. Dann bleiben wir erstmal knapp unter 30 Grad. Es bleibt aber sonnig und angenehm.
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4: Die Staus ab einer Viertelstunde Wartezeit für euch. Wir starten mit der A3 Köln Richtung Oberhausen. Zwischen Duisburg-Wedau und Oberhausen-Lierich 4 Kilometer Stau. Viertelstunde dauert es da länger. A4 Köln Richtung Aachen. Zwischen Dreieck Heumer und dem Kreuz Köln-Süd 3 Kilometer. Auch hier eine knappe Viertelstunde on top. A44 Kassel Richtung Dortmund. Zwischen Kreuz Werl und dem Kreuz Dortmund-Unna 5 Kilometer. Auch eine Viertelstunde hier. Und am Schluss die A46 Düsseldorf Richtung Heinsberg. Zwischen Neuss-Üdesheim und Neuss-Hafen 3 Kilometer Stau. Da braucht ihr eine halbe Stunde länger.
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4: Claudia Löwes hier. Hallo zusammen. Starken 80er habe ich gleich für euch. Ghostbusters. Absoluter Kult damals, ja. 84 der erste Film vom Geisterjäger. Aktuellen Hit dann gleich von Teddy Swims. Und das hier ist Carly Rae Jepsen. Schönen Mittwoch mit uns.

Daddy Swims ist es für euch, Mr. Know-It-All. Einen schönen Mittwoch euch, gleich 11:45. Wir schenken euch ja in dieser Woche täglich Tickets für wirklich starke Konzerte beim Zeltfestival Ruhr in Bochum. Und heute habe ich hier Karten liegen für den großartigen Tom O'Dell. Britischer Singer-Songwriter, kennt ihr? Das ist der Mann mit dieser, ja, mit dieser sehr einfühlsamen Stimme, der so unfassbar schön Gitarre spielen kann auch.

0: Wow. Der kann schon was, ne? Also den mal live zu erleben, das ist, glaube ich, schon was Besonderes. Tom O'Dell ist am 26. August in Bochum beim Zeltfestival Ruhr. Also das ist genau heute in 4 Wochen. Und ich habe hier 2 Tickets liegen. Also ruft mal schnell durch. Wollt ihr zu Tom O'Dell? Und warum möchtet ihr da unbedingt hin? Erzählt es mir gerne 0850 80 550. Das ist die Studio-Hotline. Dann landet ihr direkt bei mir im Studio. 0850 80 550. Ich habe jetzt 2 Tickets für Tom O'Dell.
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1: Mit Laura Bender einen schönen guten Tag. Seit dieser Woche läuft im Handel der Sommerschlussverkauf, das teilt der Handelsverband mit. Mönchengladbacher können demnach vor allem in den Bereichen Textil, Möbel und Elektronik sparen. Einzelheiten von Jakob Nahleg.
2: Händler in der Stadt können sich freiwillig an dem Sommerschlussverkauf beteiligen. Wegen der bisher schwachen Verbraucherstimmung rechnet der Handelsverband damit, dass sich viele Händler beteiligen werden. So können sie auch Platz im Lager schaffen, damit die Herbstkollektion kommen kann. Dass die Konsumstimmung bisher eher verhalten war, bedeutet auch, dass es noch viel Sommerware im Lager gibt. Sparen können Mönchengladbacher besonders bei Kleidung, Möbeln, in Baumärkten und bei Elektronik, so der Handelsverband.
1: Ab heute können Sparkassenkunden wieder an ihre Schließfächer in der Stadtsparkasse in Reit. Dort wurden Anfang der Woche rund 30 Schließfächer aufgebrochen. Wegen polizeilicher Ermittlungen war der Raum zunächst gesperrt. Jetzt ist er aber wieder freigegeben, so die Sparkasse. Alle betroffenen Kunden seien inzwischen ebenfalls benachrichtigt, heißt es weiter. Unbekannte Täter haben innerhalb einer halben Stunde 29 Schließfächer aufgebrochen. 14 weitere wurden beschädigt. Eine Beschreibung der Tatverdächtigen findet ihr auf Radio 90. Allergiker in Mönchengladbach dürften ihre Allergie in diesen Tagen wieder verstärkt spüren. Der Pollenfluggefahrenindex zeigt, dass besonders Gräserpollen wieder unterwegs sind. Durch den Wetterwechsel kommt die warme und trockene Luft hinzu, die Symptome weiter befeuern kann. Allergiker sollten bestmöglich auf Sport im Außenbereich verzichten, da beim tiefen Einatmen mehr Pollen in die Atemwege gelangen können. Antihistaminika können helfen, ihr solltet aber darauf achten, dass Nebenwirkungen wie Müdigkeit auftreten können. In solchen Fällen ruft ganz besonders der ADAC zu Vorsicht im Straßenverkehr auf. 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
1: 14 Stunden Sonnenschein, dazu Werte bis zu 35 Grad erwarten uns heute in Mönchengladbach. Morgen geht's ganz ähnlich weiter, es wird ein paar Grad kühler, 31 Grad sind maximal angesagt.
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3: Die Staus ab einer Viertelstunde Wartezeit für euch. Wir starten mit der A3 Köln Richtung Oberhausen zwischen Duisburg-Wedau und Oberhausen-Lierich. 4 Kilometer Stau, Viertelstunde dauert es da länger. A4 Köln Richtung Aachen zwischen Dreieck-Heumer und dem Kreuz Köln-Süd. 3 Kilometer, auch hier eine knappe Viertelstunde on top. A44 Kassel Richtung Dortmund zwischen Kreuz Werl und dem Kreuz Dortmund-Unna. 5 Kilometer, auch eine Viertelstunde hier. Und am Schluss die A46 Düsseldorf Richtung Heinsberg zwischen Neuss-Üdesheim und Neuss-Hafen. 3 Kilometer Stau, da braucht ihr eine halbe Stunde länger.
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3: Kurz nach 12:30. So, die 30 Grad haben wir auf jeden Fall geknackt. Hoffen wir, dass Deo hält, was es verspricht. Angenehme Mittagspause euch, Claudia Löss hier. Hallo zusammen, schönen Mittwoch.

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0: There Must Be an Angel, die Eurythmics, für euch an diesem Mittwochmittag. Es geht um 2 Tickets für Tom Odell am 26. August beim Zeltfestival Ruhr. Mal sehen, wen ich in der Leitung habe. Hier ist Claudia Löhr. Hallo.
1: Hier ist der Dirk.
0: Hallo Dirk. Wie geht es dir? Was treibst du so bei dieser Hitze eigentlich?
1: Ja, ich bin noch bei der Arbeit und schwitze vor mir hin.
0: Ehrlich, was machst du denn für einen Job?
1: Ich bin im Versand tätig.
0: Okay, das heißt, ihr habt keine Klimaanlage und es ist einfach richtig hot.
1: So sieht's aus.
0: Dafür klingst du aber noch ganz cool, muss ich dir ehrlich sagen. Oder ist das die reine Verzweiflung eventuell?
1: Das täuscht.
0: Ja, warum rufst du an, mein lieber Dirk?
1: Ja, weil ich gerne die Karten haben möchte.
0: Aha.
1: Aber auch gar nicht so für mich selber, sondern für meine Tochter.
0: Ja.
1: Die ist nämlich dann totaler Fan von.
0: Wirklich?
1: Ja, ich meine, sie war schon mal auf so einem Konzert und hat immer gesagt, da möchte sie noch mal hin, das war so toll.
0: Du bist ein guter Papa, das muss ich mir sagen an der Stelle.
1: Oh, danke.
0: Ich vermute mal, deine Tochter hat es aber auch verdient, oder?
1: Die hat es auf jeden Fall verdient.
0: Erzähl ein bisschen von ihr, wie alt ist sie, was macht sie?
1: Meine Tochter ist jetzt 20 und startet jetzt am Montag ihre Ausbildung.
0: Okay, cool.
1: Sie hat nach ihrem Fachabi ein FSJ gemacht.
0: Ja.
1: Und in der OGS war das. Und genau da fängt sie auch jetzt ihre Ausbildung als Erzieherin Pia an.
0: Ist das schön. Weißt du was? Das ist doch perfekt. Dann kriegt sie die Karten jetzt von uns. Du darfst sie ihr schenken und ich wünsche ihr einfach unfassbar viel Spaß.
1: Super, vielen lieben Dank.
0: Ja? Dirk, wie heißt deine Tochter? Das wüsste ich noch ganz gern.
1: Meine Tochter heißt Elina.
0: Grüße ganz herzlich und sie soll viel Spaß haben mit Tom Odell.
1: Super, vielen lieben Dank.
0: Gerne, dafür nicht. Tschüss.
1: Ja.

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1: Mit Jannik Böke. Schönen guten Tag. Der Traum vom eigenen Haus. Bei den Preisen, die inzwischen für zum Beispiel Einfamilienhäuser aufgerufen werden, wird es für viele von uns ein Traum bleiben. Chancen auf ein verhältnismäßig günstiges Einfamilienhaus gibt es, wenn überhaupt, nur noch auf dem Land oder in sogenannten strukturschwachen Regionen. Das sagt das Wirtschaftsforschungsinstitut IW Köln mit Blick auf eine aktuelle Auswertung. Lena Bauer aus dem News-Team. Die Auswertung zeigt aber auch, selbst innerhalb der Bundesländer gibt es riesige Unterschiede.
2: Genau, im Vergleich aller 16 Bundesländer sind Eigenheime laut der Auswertung im Saarland, Schleswig-Holstein und Sachsen-Anhalt am günstigsten. Und am anderen Ende stehen Berlin, Bayern und Hamburg. In günstigeren Regionen muss ein Modellhaushalt gut ein Viertel des Nettoeinkommens für die Rate ausgeben. In den teureren sind es etwa an die 40% oder mehr. Die Wirtschaftsforscher sind dabei immer von einer Familie mit zwei Kindern ausgegangen, im eher höheren Einkommensbereich, denn der sei für Eigenheiminteressierte typisch.
1: Und das ist dann am Ende nur ein Teil der Bevölkerung. Haben die Forscher auch dazu Zahlen?
2: Ja, in der Studie ist die Rede von Haushalten, die ein höheres Einkommen haben als...

0: gestoßen. Erneut ist in NRW ein Gefängnis im Zuge von Korruptionsermittlungen durchsucht worden. Gegen zwei Beamte der JVA Willig I wird unter anderem wegen des Verdachts des Drogenhandels und der Bestechlichkeit ermittelt. Es ist bereits die vierte JVA, in der wegen Korruption ermittelt wird. In Solingen ist ein Mann wohl durch Schüsse verletzt worden. Nach Angaben der Polizei wurde der Mann von Rettungskräften behandelt. Zuvor habe eine Zeugin Schussgeräusche in der Nähe eines Supermarkts gemeldet. Eine Gefahr für die Bevölkerung bestehe nicht, so die Polizei. Süßigkeiten, Softdrinks und Co. müssen teurer werden für unsere Gesundheit. Das sagt die Verbraucherorganisation Foodwatch. Sie fordert vom neuen Gesundheitsminister Carsten Linnemann die rasche Einführung einer Zuckersteuer nach britischem Vorbild. Die Verbraucherschützer sagen, die Zuckersteuer führe nicht zwangsläufig zu höheren Preisen, sondern zu gesünderen Rezepturen bei Lebensmitteln. Wer sich zum Beispiel in England eine Fanta gönne, nehme nur knapp halb so viel Zucker zu sich wie in Deutschland. Eine ähnliche Empfehlung hatte auch die von der Bundesregierung eingesetzte Expertenkommission ausgesprochen. Aktuell ist die Einführung einer Zuckersteuer für 2027 geplant. Und das waren die Nachrichten mit Jannik Böke.
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2: Hui, langsam wird es anstrengend. Sonnig und heiß ist es. Bis zu 36 Grad haben wir. Auch in der Nacht bleibt es klar und mild. Bis zu 23 Grad kriegen wir dann stellenweise immer noch. Morgen am Donnerstag bleibt es erstmal freundlich. Am Nachmittag kann es dann Schauer geben. Hier und da ist auch mal ein Gewitter mit dabei. Zum Wochenende hin dann freundlich und sonnig, aber nicht mehr ganz so heiß.
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2: Und wir schauen auf die Autobahn. Da ist es ein bisschen voller geworden. Hier die Staus ab einer Viertelstunde Wartezeit. A1 Köln Richtung Dortmund zwischen Hagen-West und Schwerte 7 Kilometer. Eine halbe Stunde kommt da oben drauf. A3 Köln Richtung Oberhausen zwischen Duisburg-Wedau und Oberhausen-Lierich 3 Kilometer, knappe Viertelstunde. A4 Köln Richtung Aachen zwischen Dreieck-Heumer und Kreuz-Köln-Süd 3 Kilometer, auch eine Viertelstunde. A43 Wuppertal Richtung Recklinghausen zwischen Sprockhövel und Wittenherberde 4 Kilometer Stau, hier eine knappe halbe Stunde on top. A43 Wuppertal Richtung Recklinghausen zwischen Kreuz-Bochum und Herne-Eickel 4 Kilometer plus 40. Und eine Stunde länger braucht ihr auf der A43 Recklinghausen Richtung Wuppertal zwischen Wittenhäfen und Sprockhövel 1 Kilometer Stau. Dort, wie gesagt, trotzdem eine Stunde plus. Kommt gut an.
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2: Claudia Löß hier. Hallo zusammen. Tiffany Aries habe ich jetzt für euch. Sie ist eine Newcomerin aus Hamburg. Und die punktet gerade echt mit ihrer wirklich starken Stimme. Vertigo heißt dieser Hit. Jetzt für euch an diesem Mittwochmittag. Hallo zusammen.

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1: Mit Laura Bender einen schönen guten Tag. Der Handel in Mönchengladbach lockt seit dieser Woche mit Rabatten. Der Sommerstoßverkauf bei uns läuft. Das meldet der Handelsverband. Weil die Kaufhaltung bisher eher zurückhaltend war, sind auch noch viele Sommerartikel zu haben, so die Einschätzung. Die Händler wollen ihre Lager jetzt leer räumen, damit die Herbstware kommen kann. Deswegen geht der Handelsverband auch davon aus, dass sich viele Händler am SSV beteiligen werden und Rabatte anbieten. Besonders in den Bereichen Textil, Möbel und Elektronik können Mönchengladbacher aktuell sparen. Ab heute können Sparkassenkunden wieder an ihre Schließfächer in der Stadtsparkasse in Reit. Dort wurden Anfang der Woche rund 30 Schließfächer aufgebrochen. Wegen polizeilicher Ermittlungen war der Raum zunächst gesperrt. Jetzt ist er aber wieder freigegeben, so die Sparkasse. Alle betroffenen Kunden seien inzwischen ebenfalls benachrichtigt, heißt es weiter. Unbekannte Täter haben innerhalb einer halben Stunde 29 Schließfächer aufgebrochen. 14 weitere wurden beschädigt. Eine Beschreibung der Tatverdächtigen findet ihr auf radio91.de. Allergiker in Mönchengladbach dürften ihre Allergie in diesen Tagen wieder verstärkt spüren. Der Pollenfluggefahrenindex zeigt, dass besonders Gräserpollen wieder unterwegs sind. Durch den Wetterwechsel kommt die warme und trockene Luft hinzu, die Symptome weiter befeuern kann. Allergiker sollten bestmöglich auf Sport im Außenbereich verzichten, da beim tiefen Einatmen mehr Pollen in die Atemwege gelangen können. Antihistaminika können helfen, ihr solltet aber darauf achten, dass Nebenwirkungen wie Müdigkeit auftreten können. In solchen Fällen ruft ganz besonders der ADAC zu Vorsicht im Straßenverkehr auf. 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
1: 14 Stunden Sonnenschein, dazu Werte bis zu 35 Grad erwarten uns heute in Mönchengladbach. Morgen geht's ganz ähnlich weiter. Es wird ein paar Grad kühler. 31 Grad sind maximal angesagt.
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2: Die Staus ab einer Viertelstunde Wartezeit für euch. A1 Köln Richtung Münster zwischen Hagen Nord und dem Kreuz Dortmund-Unna. 9 Kilometer Stau, da braucht ihr fast 20 Minuten länger. A3 Köln Richtung Oberhausen zwischen Duisburg-Wedau und Oberhausen-Lierich. 4 Kilometer, knappe Viertelstunde. A4 Köln Richtung Aachen zwischen Dreieck-Heumer und Kreuz Köln-Süd. 4 Kilometer, Viertelstunde. Und die A43 Wuppertal Richtung Recklinghausen. Zwischen dem Kreuz Bochum und Herne-Eickel 5 Kilometer, halbe Stunde dauert es da länger. Am Schluss die A44 Kassel Richtung Dortmund zwischen Kreuz Werl und dem Kreuz Dortmund-Unna 5 Kilometer. Da braucht ihr fast eine Viertelstunde länger. Gute Fahrt euch!
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2: Wow, das ist echt stark. Da gab es jetzt einen Langstreckenrekord mit einem Airbus 350. Der ist erstmals ohne Unterbrechung von Australien nach Frankreich geflogen. 24 Stunden und 24 Minuten nonstop. Und so cool, also für die Crew hieß das, die sind quasi vom Winter in den Sommer geflogen. Die haben 2 Ozeane und 3 Kontinente überquert und auf einem einzigen Flug gleich 2 Sonnenaufgänge und 2 Sonnenuntergänge erlebt. Ob dieser Flug ins Guinness-Buch der Rekorde aufgenommen wird, das ist noch nicht klar. Aber es ist auf jeden Fall faszinierend. Millionen Menschen haben den Flug live im Netz verfolgt. Claudia Löß hier, einen schönen Mittwoch. Hallo.

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0: Olivia Dean ist es. Gleich die neue von Martin Garrix und Ed Sheeran, Repeat It. Vorher machen wir noch einen kleinen Abstecher ins Freibad. Natürlich ein Jackpot jetzt bei über 30 Grad, aber leider natürlich nicht als Bademeister. Dann war's das mit Abkühlung. Kerstin haben wir getroffen, die ist Bade- bzw. Schwimmmeisterin, so heißt es eigentlich richtig. Und sie sagt, ja, sie liebt ihren Job, aber es ist auch wirklich extrem anspruchsvoll.
1: Du passt auf die Leute auf, du kannst sie nicht im Stich lassen. Also du musst die ganze Zeit immer dabei sein, immer die Aufmerksamkeit haben. Die Konzentration ist halt auch sehr wichtig. Du hast auch diese 8 Stunden oder je nachdem, wie lange der Dienst geht. Da kannst du dich nicht einfach ablenken lassen und einfach Kaffee trinken gehen oder so.
0: Kerstins Frühschicht beginnt morgens um 6 und zum Job gehört längst natürlich nicht nur am Beckenrand auf- und ablaufen. Chemie und Bädertechnik zum Beispiel, das ist auch ein großer Teil der Ausbildung, die dauert 3 Jahre. Und generell gilt einfach volle Konzentration.
1: Das Becken ist voll, du hast auch Badegäste, die zum Beispiel nicht duschen gehen oder solche Sachen. Oder viele Nichtschwimmer, die unbeaufsichtigt sind, einfach im Wasser. Die Eltern sitzen auf der Wiese, spielen mit dem Handy und passen nicht auf. Und das hast du dann auch mit dazu.
0: Ganz genau, auf die Kinder müssen Kerstin und ihre Kolleginnen und Kollegen natürlich auch aufpassen, weil die Eltern einfach oft nicht bei der Sache sind oder denken, boah, der Bademeister, der regelt schon.
1: Also mit Sicherheit denken das einige. Oder ganz oft hört man auch, mein Kind kann ja schwimmen. Oder der Bruder passt auf, der vielleicht 2 Jahre älter ist. Das ist auch keine gute Lösung.
0: Ja, super schön natürlich jetzt bei über 30 Grad eine Abkühlung im Freibad. Für Bademeister und ihre Teams bedeutet das allerdings wirklich eine Menge Arbeit. Die tragen sehr viel Verantwortung und sie werden im Moment auch sehr dringend gesucht in den Bädern.
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0: Dankeschön für euren Job an der Stelle mal.

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1: Mit Jannik Böke. Schönen guten Tag. Die nächsten Korruptionsvorwürfe erschüttern den Justizvollzug in NRW. Nach den Fällen in Euskirchen, Rheinbach und zuletzt Siegburg ist jetzt auch die JVA Willig I betroffen. Dort wird gegen zwei Justizvollzugsbeamte ermittelt. NRW-Justizminister Limbach gerät dadurch jetzt weiter in Erklärungsnot. Einzelheiten aus Düsseldorf hat Hussein Asyandi für uns.
2: Schon Mitte Juli hatten Ermittler die JVA Willig I durchsucht. Wie jetzt bekannt wurde, richtet sich das Verfahren gegen zwei Justizvollzugsbeamte. Ihnen werden unter anderem Drogenhandel und Bestechlichkeit vorgeworfen. Die Staatsanwaltschaft Krefeld wertet die sichergestellten Beweise im Moment aus. Für politische Diskussionen sorgt jetzt vor allem, dass der Fall weder öffentlich gemacht noch dem Rechtsausschuss des Landtags mitgeteilt wurde. Und das, obwohl dort zuletzt mehrfach über ähnliche Vorfälle in anderen Gefängnissen beraten worden war. Das Justizministerium räumt inzwischen ein, dass das Parlament hätte informiert werden müssen und will die internen Abläufe jetzt überprüfen. SPD und FDP verlangen jetzt eine Sondersitzung des Rechtsausschusses. Dort soll Justizminister Limbach erklären, warum die Ermittlungen in Willig zunächst verschwiegen wurden. Für Limbach werden die häufigen Fälle möglicher Bestechung und Korruption in den Gefängnissen zu einer heiklen Angelegenheit.
1: Danke, José, für die Infos. Und jetzt weitere Meldungen im Überblick. Die Berliner Polizei verteidigt sich für die Entscheidung, den mutmaßlichen CSD-Attentäter nicht in Präventivhaft genommen oder mit einer elektronischen Fußfessel überwacht zu haben. Die Polizeipräsidentin sagte heute im Innenausschuss, die Polizei habe dafür nichts, aber auch gar nichts in den Händen gehabt. Der 21-jährige Abdul B. galt schon vor der Tat als Gefährder. Es habe aber keine Hinweise auf die Planung eines Anschlags gegeben, so die Polizeipräsidentin. Bundespräsident Steinmeier hat heute Mittag die neuen Minister offiziell ernannt. Steffen Bilger, Carsten Lindemann und Nina

0: Tunnel ins Gebirge geschlagen. Jetzt konnten die beiden Haupttunnelröhren zwischen Österreich und Italien miteinander verbunden werden, berichtet unter anderem das Land Südtirol. Die Tunnelbauer haben sich dafür von beiden Seiten des Bergs gleichzeitig durch den Fels geschlagen, um sich dann fast 1,5 Kilometer unter dem Brennerpass wieder zu treffen. Insgesamt 230 Kilometer Strecke haben die Tunnelbauer in den Fels geschlagen, heißt es von den Verantwortlichen. Der Brenner Basistunnel soll die Fahrzeit von München nach Verona um etwa 2 auf 3,5 Stunden verkürzen. Die Inbetriebnahme ist für 2032 geplant. Und das waren die Nachrichten mit Jannik Böke.
1: 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Leute, ist das warm! 31 Grad messen wir aktuell am Reitermarkt. Ich glaube, ein paar Grad werden auch heute noch dazukommen. Das macht aber nichts. Wir haben jede Menge Spaß. Blauer Himmel, Sonnenschein, genau das richtige Wetter für unser Sommerradio. In der Nacht geht es dann ein bisschen runter zumindest. Bis auf 20 Grad kühlt es sich ab. Morgen dann 32 Grad in der Spitze. Angeblich sogar ein paar Regentropfen gegen Mittag. Das glaube ich noch nicht. Gucken wir mal, was da kommt. 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Wir haben 2:03. Ich habe eine Meldung für euch von der A57 von Köln nach Krefeld zwischen Kreuz Meerbusch und Krefeld Zentrum. 4 Kilometer stockender Verkehr. Hier braucht ihr mindestens 5 Minuten länger und es wird aktuell geblitzt auf der Giesenkirchner Straße stadtauswärts. Wenn ihr Staussteuerung oder Blitze entdeckt auf eurer Strecke, sagt gerne Bescheid. Ruft an oder schickt eine WhatsApp. Die Nummer ist Mönchengladbach 901 9012. Dankeschön und gute Fahrt.
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1: Wir haben Mittwochnachmittag und senden weiterhin vom Reitermarktplatz. Heute mit ganz viel Besuch, der nicht nur reden, sondern auch Musik machen kann. Das kann ich schon mal verraten. Die Remember Band ist nämlich da, wird uns heute so ein bisschen musikalisch unterstützen. Trotz des Wetters sind die Jungs hier angetreten. Dafür schon mal vielen, vielen Dank. Es passiert aber heute noch viel, viel mehr am Nachmittag. Das heißt, kommt auf jeden Fall vorbei. Wir sind bis 18 Uhr hier da auf dem Reitermarktplatz. Mein Name ist Cosima Klaus. Tag zusammen. It's

0: Radio 90.1 ist hier am Mittwochnachmittag. Wir haben 13 Minuten nach zwei. Wir senden auch heute wieder live vom Reiter Marktplatz. Heute haben wir sogar ein paar Zuschauer mehr als die Tage vorher. Und ich glaube, Jungs, das liegt an euch. Ich sage herzlich willkommen an die Remember Band. Zumindest in Teilen sitzt sie jetzt hier bei mir auf der Bühne. Der Michael Sommer ist da, der Heinrich von der Heiden. Seid erstmal herzlich gegrüßt.
1: Hallo.
2: Hallöchen.
0: Bei dem Wetter jetzt über die Christmas Classics zu reden, sorgt zumindest geistig für eine kleine Abkühlung. Die Konzerte sind zur Weihnachtszeit logischerweise, aber ihr überlegt euch ja nicht zwei Wochen vorher, was ihr da spielt. Das heißt, ihr müsst tatsächlich bei Temperaturen wie diesen eure Soundlist schon machen?
1: Ja, ja, genau. Also das ist ein bisschen skurril für jeden, der das so hört, aber wir suchen tatsächlich unser Programm jetzt gerade in diesen Tagen aus, sitzen also bei hohen Temperaturen irgendwo im Garten und wählen das Programm aus, wählen unsere Gastmusiker aus, statten die mit Material aus zur Vorbereitung und. Denn dieses Jahr ist ja auch ein besonderes, nämlich die Christmas Classics gibt es in diesem Jahr 20 Jahre.
0: Ich finde das unfassbar. Du bist ja jetzt auch schon so ein paar Jahre dabei. Hat sich was geändert in der Zeit, wo du dabei bist?
2: Nicht wirklich. Nein,
0: ich glaube aber, das ist ja gerade der Clou an der Geschichte. Es funktioniert seit 20 Jahren, oder?
2: Genau, es ist einfach wunderschön. Wir haben die Charity-Konzerte in einem etwas größeren Stil eingeführt. Genau, das hat sich geändert. Sehr erfolgreich und sehr schön, was wir da alle zwei Jahre auf die Beine stellen. Genau, aber ich glaube, das ist so die einzige Änderung.
0: Ja, never change a winning team, ne? So, und running system und was man dann so sagt. Also genauso soll das ja sein. Wenn ihr dann im Garten sitzt, die Musik aussucht, hört ihr die ja logischerweise, die Nachbarn wissen schon Bescheid oder sagen die, die haben einen an der Waffel?
2: Ja, solange es die Nachbarn sind, ist es okay. Die wissen das. Wir haben es aber auch tatsächlich schon mal in einem Biergarten gemacht und haben uns die Leute schon eigenartig angeguckt. Und ich habe echt gedacht, jetzt gleich kommt jemand vorbei und sperrt uns ein.
0: Es ist zum Glück nicht passiert. Die Konzerte sind nach wie vor wahnsinnig erfolgreich. Man kann ja immer am Tag nach dem Konzert schon Karten kaufen für das Jahr danach. Und die Gladbacher wissen das und kaufen kräftig. So gut wie dieses Jahr, so gut wie alles ausverkauft, glaube ich, auch für dieses Jahr, oder?
1: Na, es gibt immer noch einzelne Restkarten. Das ist wie bei jedem anderen Konzert auch. Die besten Plätze sind natürlich weg. Ich glaube, das, was die Konzerte ausmacht, ist es, dass es reine Weihnachtskonzerte sind. Also jedes Stück, was im Konzert vorkommt, hat irgendwas mit Weihnachten zu tun. Es sind keine Popsongs, die man einfach in ein Konzert setzt, sondern alle Stücke sind Weihnachtsstücke.
0: Ja, und dann ist natürlich, muss man auch immer dazu sagen, ich kann mir kaum vorstellen, dass irgendein Gladbacher noch nicht da war. Aber vielleicht war ja doch der eine oder andere noch nicht in der Christuskirche. Diese Stimmung in der Kirche, da hat man ja schon so ein Bild vor Augen und dann ist da einfach eine Konzertbühne, wie man das vom Popkonzert kennt, aufgebaut. Und das sind ja nicht nur so Stücke, sondern da geht es auch schon mal zur Sache.
1: Also wir spielen ein breites Programm. Da ist Pop dabei, da ist Swing dabei, da sind auch klassische Weihnachtsstücke dabei. Also wir versuchen immer eine ganz große Bandbreite, auch deutsche, englische, spanische Stücke sind dabei. Und wir versuchen eine ganz große Bandbreite, damit auch erstmal die Abwechslung über so einen langen Zeitraum bestehen bleibt und dass auch bestmöglich sich jeder Konzertbesucher angesprochen fühlt.
0: So, jetzt habt ihr noch ein kleines Highlight mitgebracht. Die Konzerte sind ja fast ausverkauft, haben wir gerade schon erzählt. Aber es gibt natürlich Tickets zu gewinnen. Und zwar hier und heute. Das heißt, hier vorne ist irgendwo so ein Flipchart aufgebaut. Da seht ihr eine Liedzeile. Wer die jetzt nicht sehen kann, muss hier hinkommen. Im Radio kann ich euch die nicht zeigen. Und dann guckt ihr euch diese Liedzeile an und ihr werdet garantiert wissen, aus welchem Titel ist denn diese Zeile. Das schreibt ihr auf den Zettel, der daneben liegt. Schmeißt ihn in die Box und wir werden heute noch die Gewinne auslosen. Und dann habt ihr Tickets gewonnen für diese hervorragenden Christmas Classics und könnt in diesem Jahr dabei sein. Ich sag schon mal vielen Dank. Wir werden euch heute öfter noch zu sehen und zu hören kriegen. Dankeschön erstmal.
1: Danke.

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1: Mit Julian Lengersdorf. Guten Tag. Am Reiter Rathaus beginnt die zweite Rückbauphase. Seit Anfang der Woche wird die Baustelle im Innenhof eingerichtet. Das meldet die Stadt. Der Abriss soll voraussichtlich im ersten Quartal des neuen Jahres abgeschlossen sein. Die genauen Pläne bis dahin kennt Laura Bender.
2: In den nächsten Monaten werden die Gebäudeteile, die für den Neubau vorgesehen sind, entkernt und von Schadstoffen befreit. Ab November soll dann der von außen sichtbare Rückbau starten. Dabei geht es entlang der Gasse am Neumarkt los. Der nächste Abschnitt ist am Marktplatz und dann geht es weiter an der Limitenstraße. Während des Rückbaus werden im Boden schon die ersten Maßnahmen für den Neubau stattfinden, zum Beispiel Geothermiebohrungen. Erhalten bleiben das historische Rathaus und das ehemalige königlich-preußische Bezirkskommando. Sie werden in den neuen Standort integriert. Zentrales Element des Neubaus wird eine Bürgerhalle aus Glas. Sie wird auch der neue Haupteingang.
1: Viele Tierhalter wollen ihre Haustiere bei den hohen Temperaturen bestmöglich schützen. Das Tierheim Mönchengladbach warnt aber vor typischen Fehlern. Hunde würden immer wieder im Auto zurückgelassen oder in der Mittagssitze Gassi geführt werden. Außerdem könne sich Asphalt so stark aufheizen, dass Hundepfoten verletzt werden. Kleintiergehege und Transportboxen sollten ebenfalls nie in der prallen Sonne stehen. Das Tierheim rät deshalb, Tieren jederzeit frisches Wasser und einen kühlen, schattigen Rückzugsort bereitzustellen. Allergiker in Mönchengladbach dürften ihre Allergie in diesen Tagen wieder spüren. Der Pollenfluggefahrenindex zeigt, dass besonders Gräserpollen wieder unterwegs sind. Durch den Wetterwechsel kommt die warme und trockene Luft hinzu, die Symptome weiter befeuern kann. Allergiker sollten bestmöglich auf Sport im Außenbereich verzichten, da beim tiefen Einatmen mehr Pollen in die Atemwege gelangen können. Antihistaminika können helfen, ihr solltet aber darauf achten, dass Nebenwirkungen wie Müdigkeit auftreten können. In solchen Fällen ruft besonders auch der ADAC zu Vorsicht im Straßenverkehr auf. Das waren die Nachrichten. 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
3: Radio 91, das Wetter in Mönchengladbach. Ich habe mich jetzt mal entspannt hier auf die Bühne hingesetzt. Stehen ist viel zu anstrengend bei diesen heißen Temperaturen. 33 Grad haben wir aktuell hier am Reiter Marktplatz. Sonne satt, blauer Himmel, genau das richtige Wetter für unser Sommerradio. Kommt uns gerne noch besuchen. In der Nacht geht es dann ein bisschen runter auf etwa 20 Grad. Morgen dann Temperaturen wieder um 32 Grad. Angeblich soll es ein paar Regentropfen geben, das glaube ich aber noch nicht. Radio 91, der schnellste Verkehrsservice für Mönchengladbach. 3:03 haben wir jetzt auf der A57. Von Köln nach Krefeld gibt es zwischen Kreuz Meerbusch und Krefeld Zentrum 1 Kilometer stockenden Verkehr und ihr braucht da mindestens 2 Minuten länger. Außerdem wird aktuell geblitzt auf der Giesenkirchener Straße stadtauswärts. Ich wünsche euch allen eine gute Fahrt.
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3: Wie läuft das eigentlich bei so einer Radiosendung? Ne? Wie wird Radio live gemacht? Ihr könnt gerne kommen und euch das mal anschauen. Wir sind ja die ganze Woche hier nachmittags auf dem Reiter Marktplatz, auch heute wieder bis 18 Uhr. Es gibt viele Aktionen zum Mitmachen und es gibt vor allen Dingen heute auch Musik live von der Remember Band. Gleich quatschen wir noch ein bisschen und im Anschluss hört ihr dann natürlich die Jungs auch, wie sie live Musik machen hier. Ich bin Cosima Klaus. Tag zusammen.

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0: Der Mittwochnachmittag, Radio 90.1 Sommerradio. Und diese Woche live vom Reitermarkt bei hervorragenden Temperaturen. Wie immer haben wir uns Gäste eingeladen. Heute ist die Remember Band da. 20-jähriges Jubiläum der Christmas Classics in diesem Jahr. Michael, du bist ja schon von Anfang an dabei gewesen. Was war das Highlight in all der Zeit? Gibt es eins oder war alles toll?
1: Also ich glaube tatsächlich, ohne jetzt Werbung für euch machen zu wollen, war das Highlight 2014, als wir unser Konzert 2 Stunden lang live im Radio übertragen durften. Und das war eine besondere Sache, war auch eine besondere Aufregung für uns als Band. Aber es ist halt auch eben total positiv in Erinnerung geblieben. Also im Ganzen.
0: Das freut mich natürlich sehr. Ich weiß, dass das aufregend war. Ne? Ich saß im Studio und tauchte dann auf einmal, zumindest stimmlich, wie der Heilige Geist in der Kirche auf. Also sehr spannende Geschichte. Ihr ladet jedes Jahr Gastmusiker ein. Und das wird auch in diesem Jahr so sein. Heinrich, magst du verraten, wer kommt?
2: Nein.
0: Ich mag diese kurzen Antworten. Super.
2: Aber ich sag mal, wir haben dieses Jahr 20-jähriges Jubiläum und es wird quasi ein großes Best-of geben, sowohl musikalisch als auch was die Gastmusiker angeht.
0: Und viele, die schon viele Jahre dabei sind, weiß, das kann eigentlich nur gut werden. Ist schon mal in all den Jahren irgendwas schiefgegangen, Michael?
1: Ja, tatsächlich. Also natürlich gehen, es arbeiten nur Menschen und das ist eine Live-Veranstaltung. Wir machen Live-Musik, da passiert immer irgendwas. Aber es sind so viele Kleinigkeiten, das genügt, wenn wir wissen, welche das sind.
0: Und wir das nicht mitkriegen.
1: Richtig, genau. Und es gab eine schöne Geschichte, dann habe ich bei einem Stück die Kirchenorgel in der Christuskirche gespielt, saß also oben und habe nicht gesehen, was unten im Mittelgang und auf der Bühne passierte. Und die Vereinbarung war mit der damaligen Sängerin, mit der Liobar, dass ich das Vorspiel des Stückes so lange wiederhole, bis sie unten beginnt zu singen.
0: Ja, klingt nach Plan.
1: Ich war dann irgendwann bei der 4. Wiederholung angekommen und unten begann kein Gesang. Das lag daran, dass die Liobar im Mittelgang der Kirche stand, vor ihrem Mikroständer, aber im Mikroständer war kein Mikro.
0: Und das ist schlecht.
1: Deshalb
0: hat es ein bisschen gedauert.
1: Hat es ein bisschen gedauert. Für die Leute unten war das lustig, für mich nicht, weil ich schweißgebadet an der Kirchenorgel saß und nicht wusste, was passiert. Aber das sind halt so schöne Anekdoten.
0: Wobei, muss sagen, als Zuschauer ist das ja auch ganz charmant, wenn man das mitkriegt.
1: Ganz
0: also
1: genau.
0: Man ist beim ersten Konzert und die Band weiß vielleicht noch nicht genau, ist der Abgang jetzt rechts oder links. Dann entsteht kurz ein Chaos auf der Bühne. Ich finde das immer sehr lustig. Ich mag das sehr. Ihr habt heute eure Instrumente mitgebracht, weil ihr wollt auch Musik machen. Und ich verabschiede euch jetzt von dieser Bühne. Ihr geht jetzt mal nach nebenan in das Musikerzelt und geht bitte vorsichtig hier. Es gibt eine große Stufe, ihr dürft da nicht hinfallen. Und wir spielen jetzt, die spielen jetzt einen Titel, die Remember Band. Da gibt es jedes Jahr, ich sag mal unter den Radiosendern, immer so ein kleines Battle. Wer wird der Erste sein, der in dem Jahr diesen Titel spielt? Es hat was mit Weihnachten zu tun. Und ich bin mir sehr sicher, bei den ersten Klängen dieser Musik, es nicken alle schon hier im Publikum, bei den ersten Klängen dieser Musik werdet ihr wissen, was es ist. Ich sage, bitteschön, Jungs, fangt gerne an.

0: Ich glaube, danke.
1: Dankeschön.
0: Sehr, sehr schön. Ich habe selten Musiker gesehen, die in kurzer Hose Weihnachtsmusik spielen. Aber hier bei euch ist das auf jeden Fall gut angekommen. Ich habe gesehen, alle haben zumindest stumm mitgesungen. Ne? Also es traut sich keiner laut zu singen. Aber das können wir vielleicht gleich noch ändern, weil die bleiben ja noch ein bisschen und spielen auch noch ein bisschen. Also nach 15 Uhr geht es hier weiter bei Radio 90.1 auch mit der Remember Band und Live-Musik.

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1: Mit Jannik Böke. Schönen guten Tag. Die Aussichten auf dem Arbeitsmarkt hellen sich leicht auf. Zu dieser Einschätzung kommt das Münchner IFO-Institut mit Blick auf das aktuelle Beschäftigungsbarometer. Das ist laut den Wirtschaftsforschern leicht gestiegen um 0,8 Punkte auf 93. Was das konkret heißt, weiß Lena Bauer.
2: Das IFO-Institut spricht von einer leichten Stabilisierung am Arbeitsmarkt. Der Arbeitsmarkt bleibe aber in schwierigem Fahrwasser. Für eine echte Trendwende brauche es mehr wirtschaftliche Dynamik, besonders in der Industrie. Dort sieht es demnach besonders schlecht aus und mehr Unternehmen wollen demnach dort Jobs abbauen, als neue zu schaffen. Fast alle Industriebranchen planen mit weniger Personal, so die Wirtschaftsforscher. Eine Ausnahme gibt es aber wohl: die Hersteller von Datenverarbeitungsträgern sowie elektronischen und optischen Erzeugnissen, also zum Beispiel in den Bereichen Computer, Server oder Chips. Und leicht gute Nachrichten gäbe es auch aus dem Bereich Handel und bei den Dienstleistern. Die Aussichten seien hier etwas besser.
1: Danke, Lena. Und jetzt weitere Meldungen im Überblick. Die Kritik an Bundeskanzler Merz aus der eigenen Partei reißt nicht ab. Unter anderem der Bremer CDU-Chef Strohmann sagte heute dem Tagesspiegel, eine Partei funktioniert nicht, indem da einer vorn sitzt, einen Monolog hält und wir anschließend applaudieren. Auch andere CDU-Politiker äußerten sich wieder kritisch über Merz und seinen Kommunikationsstil. Dem Rhein droht an vielen Stellen in NRW Rekordtiefs bei den Pegelständen. Für das Wochenende werden so niedrige Wasserstände wie noch nie seit Beginn der Aufzeichnungen erwartet, heißt es vom Wasserstraßen- und Schifffahrtsamt. Für Köln liegt die Prognose des Rheinpegels zum Beispiel bei 67 Zentimetern, so niedrig wie seit mindestens 100 Jahren nicht mehr. Deutschlands größter Gashändler Unipa hat einen langfristigen Liefervertrag für Flüssigerdgas aus Kanada vereinbart. Unipa wird über einen Zeitraum von bis zu 20 Jahren jährlich 2 Millionen Tonnen LNG beziehen. Das hat das Unternehmen mitgeteilt. Die ersten Lieferungen werden demnach ab 2032 erwartet. Ein Hund im Büro ist in vielen Unternehmen nicht ohne weiteres möglich. Ganz anders ist die Lage jetzt bei der italienischen Lufthansa-Tochter ITA Airways. Dort dürfen ab Montag Hunde ohne Transportbox mit in die Kabine, wenn sie maximal 30 Kilo schwer sind. Darunter fallen dann auch zum Beispiel Schäferhunde oder Dalmatiner. Der Service wird allerdings zunächst nur auf ausgewählten Inlandsflügen angeboten und es gilt ein Limit von maximal 2 Tieren pro Flug. Bisher mussten größere Hunde bei Flugreisen in der Regel in einer Transportbox im Frachtraum untergebracht werden. Die Airline erklärte schon, bisher mussten größere Hunde bei Flugreisen

0: 3. 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Auf der A57 von Köln nach Nimwegen gibt es zwischen Kreuz Meerbusch und Krefeld-Gartenstadt im Moment 6 Kilometer stockenden Verkehr. Ihr braucht da mindestens 8 Minuten länger. Von eurer Strecke könnt ihr uns gerne Staus, Störungen oder Blitzer melden. Ihr könnt anrufen oder eine WhatsApp schicken. Die Nummer ist Mönchengladbach 90.1 90.12. Dankeschön und gute Fahrt.
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0: Live-Radio in dieser Woche aus Reit und heute auch Live-Musik aus Reit. Das heißt, die Musik, die jetzt kommt, kommt nicht aus der Konserve, sondern, ich sag mal so schön, aus meinem Musikzelt neben der Bühne. Die Remember Band ist da und hat gesagt, ja klar, wir kommen gerne, wir feiern dieses Jahr 20-jähriges Jubiläum der Christmas Classics. Das feiern wir so ein bisschen vor und machen hier ein bisschen Live-Musik. Deshalb gebe ich jetzt gerne rüber an euch und sage, haut rein!

Das ist der beste Mix, mal nicht aus der Konserve, sondern live im Radio und live gespielt von der Remember Band, die heute Nachmittag hier bei uns zu Gast ist. Wir feiern oder Sie feiern in diesem Jahr 20 Jahre Christmas Classics und kommen uns heute Nachmittag besuchen, um für euch hier auf dem Reitermarkt so ein bisschen Live-Musik zu machen und alle, die es nicht schaffen zu kommen, hören euch ja trotzdem live im Radio und dann könnt ihr gerne weitermachen.

0: Dankeschön.
1: Ich glaube, es geht direkt weiter. Ich brauche gar nicht viel zu sagen, ne?
2: Ist okay.
1: Ihr habt da noch was vorbereitet.
0: Machen wir.
1: Danke.

0: ganz großes Kino.
1: Dankeschön.
0: Danke sehr. Euch da ganz herzlichen Dank ins Musikzelt. Euch ganz herzlichen Dank fürs Mitsingen. Und alle, die noch nicht mitgemacht haben, ihr könnt hier Karten gewinnen für die Christmas Classics. Da vorne ist eine Box, da schreibt ihr die Liedzeile rein. Ich sag mal so, Holderknabe im lockigen Haar. Weiß eigentlich jeder, aus welchem Lied dieser Titel kommt, oder? Also ausfüllen, reinschmeißen und Karten gewinnen für die Christmas Classics. Euch ganz, ganz herzlichen Dank, dass ihr da wart. Wir sehen uns spätestens Weihnachten.

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1: Mit Julian Lengersdorf. Guten Tag. Am Reiter Rathaus beginnt die zweite Rückbauphase. Seit Anfang der Woche wird die Baustelle im Innenhof eingerichtet, teilt die Stadt mit. In den nächsten Monaten werden die für den Neubau vorgesehenen Gebäudeteile entkernt und von Schadstoffen befreit. Ab November startet der sichtbare Rückbau. Zunächst an der Gasse am Neumarkt, später am Marktplatz und an der Limitenstraße. Parallel beginnen Geothermiebohrungen für den Neubau. Das historische Rathaus und das ehemalige Bezirkskommando bleiben erhalten. Der Abriss soll im ersten Quartal kommenden Jahres abgeschlossen sein. Viele Tierhalter wollen ihre Haustiere bei den hohen Temperaturen bestmöglich schützen. Das Tierheim Mönchengladbach beobachte im Sommer aber immer wieder dieselben Fehler. Anna Tiffert kennt die Details.
2: Nach Angaben des Tierheims Mönchengladbach werden Hunde immer wieder im Auto zurückgelassen, obwohl dort schon nach wenigen Minuten lebensgefährliche Temperaturen entstehen können. Außerdem würden viele Tierhalter ihre Hunde in der Mittagshitze Gassi führen oder mit ihnen Sport machen. Das Tierheim warnt außerdem vor aufgeheiztem Asphalt. Mit einem einfachen Handtest lasse sich prüfen, ob der Boden für Hundepfoten bereits zu heiß ist. Auch Kleintiergehege und Transportboxen sollten nie in der prallen Sonne stehen. Das Tierheim appelliert deshalb, Haustiere an heißen Tagen möglichst zu schonen und ihnen jederzeit frisches Wasser sowie einen kühlen Rückzugsort bereitzustellen.
1: Der Handel in Mönchengladbach lockt seit dieser Woche mit Rabatten. Der Sommerschlussverkauf läuft, das meldet der Handelsverband. Weil die Kaufhaltung bisher eher zurückhaltend war, sind auch noch viele Sommerartikel zu haben, so die Einschätzung. Die Händler wollen ihre Lager jetzt leerräumen, damit die Herbstware kommen kann. Deswegen geht der Handelsverband davon aus, dass sich viele Händler beteiligen werden und Rabatte anbieten. Besonders in den Bereichen Textil, Möbel und Elektronik können Mönchengladbacher sparen. Das waren die Nachrichten. 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

0: Der Mittwochnachmittag, ihr hört Radio 90.1 in dieser Woche live vom Reitermarkt. Wir haben heute schon viel gehört und gesehen von der Remember Band. Die hat hier live für euch gespielt und auch Geschenke mitgebracht, sag ich mal so. Zwei Tickets für die ja fast ausverkauften Christmas Classics Konzerte. Es gab ein kleines Gewinnspiel, da ging es darum, einen Titel zu erraten. Jan, weißt du noch auswendig, welche Liedzahl ihr da drauf geschrieben hattet?
1: Weiß ich nicht. Aber es ging auf jeden Fall um...
0: Es war sowas wie Holder Knabe im lockenden Haar, ne? Genau. Und das ist, du müsstest es wissen, was ist denn das für eine Musik?
2: Also es ist nicht Rick Ashley.
0: Nein.
2: Es ist Stille Nacht, Heilige Nacht.
0: Sehr gut, der Mann hat Ahnung. So, jetzt können wir hier die Tickets ziehen. Bitte schön, du darfst jetzt mal walte deines Amtes und du darfst das ziehen.
2: Ich mach auch die Augen zu.
0: Ja.
2: Soll ich auch vorlesen?
0: Darfst auch vorlesen, nur den Namen, keine Adresse.
2: Stille Nacht, Heilige Nacht ist richtig und das ist die Anita Reske.
0: Ist Anita noch hier? Anita ist nicht da, das macht nichts. Wir haben die Telefonnummer von Anita, die wird gnadenlos angerufen.
2: Richtig, genau.
0: Und zweiter Gewinner. So.
2: Und das ist die Birgit Müller.
0: Birgit Müller, fragende Blicke in die Runde. Nein. Das ist nicht Birgit Müller, das kann ich sagen. Da kommt die Polizei. Wir sind ganz artig und tun nichts. Birgit Müller hat auch gewonnen. Ihr kriegt jeweils zwei Tickets von uns und eine CD.
2: Genau.
0: Überraschenderweise von der Remember Band.
2: So ist es.
0: Auch mit Weihnachtsmusik?
2: Da ist auch Weihnachtsmusik drauf, ja.
0: Sehr schön. Dann sage ich an dieser Stelle nochmal vielen, vielen Dank, dass ihr da wart.
2: Danke, dass wir da bleiben durften.
0: Und da kommt eine Gewinnerin. Die Birgit ist da.
2: Mensch.
0: Birgit, ich komme nicht so schnell runter. Ich beuge mich jetzt einfach mal runter zu dir. Warst du schon mal bei den Christmas Classics?
3: Nein, noch nie.
4: Dann hast du was verpasst. Und hinkommen.
3: Dankeschön.
0: Ganz viel Spaß und... Ja, wir machen jetzt einfach weiter mit keiner Weihnachtsmusik.
2: Danke.

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1: Mit Jannik Böke. Schönen guten Tag. Nach dem mutmaßlich islamistischen Anschlag auf den CSD in Berlin verschärft NRW die Sicherheitsmaßnahmen. Vor allem bei großen Veranstaltungen wie Volksfesten, Konzerten und den noch anstehenden CSD-Umzügen soll die Polizei jetzt noch sichtbarer präsent sein. Gleichzeitig nehmen die Sicherheitsbehörden bekannte islamistische Gefährder genauer unter die Lupe. NRW-Innenminister Reul hat am Mittag neue Zahlen und weitere Maßnahmen vorgestellt. Aus Düsseldorf berichtet Rosina Sjandi.
2: Das NRW-Innenministerium hier in Düsseldorf hatte schon am Sonntag alle Polizeibehörden im Land angewiesen, die Sicherheitskonzepte noch mal genau zu überprüfen und die Präsenz bei Großveranstaltungen, falls nötig, zu erhöhen. Gleichzeitig sollen bekannte islamistische Gefährder intensiver überwacht werden. In NRW gelten aktuell 165 Menschen als islamistische Gefährder. 73 davon sind nach Einschätzung der Behörden derzeit aktionsfähig. Das heißt, man traut ihnen zu, eine Tat zu begehen. Für sie sollen zusätzliche Maßnahmen geprüft werden. Reul kündigte dafür mehrere Sondersitzungen des gemeinsamen Terror Abwehrzentrums an.
3: Unsere Gefährder, die gucken wir uns jetzt ganz genau an, die nehmen wir uns vor, und das mit dem Vornehmen und Angucken bei den Gefährdern heißt auf gut Deutsch, wir werden überlegen, welchen dieser Gefährder, welche Maßnahme wir jetzt aufs Auge drücken.
2: Nach Angaben der NRW-Sicherheitsbehörden gibt es bisher keine Hinweise darauf, dass der Berliner Attentäter Verbindungen nach Nordrhein-Westfalen hatte. Die Ermittlungen dazu laufen aber weiter.
1: Danke, José. Und jetzt weitere Meldungen im Überblick. Der bisherige Kanzleramtschef Thorsten Frey ist neuer Vorsitzender der Unionsfraktion im Bundestag. Die Abgeordneten von CDU und CSU haben den 52-jährigen CDU-Politiker heute in einer Sondersitzung zum Nachfolger von Jens Spahn gewählt. Nach Angaben aus der Partei erhielt Frey 91,9% der Stimmen. Der Arbeitsmarkt in Deutschland stabilisiert sich leicht. Das hat das Münchner IFO-Institut mit Blick auf das aktuelle Beschäftigungsbarometer festgestellt. Für eine echte Trendwende brauche es aber mehr wirtschaftliche Dynamik, besonders in der Industrie. Hier planen fast alle Branchen mit weniger Personal, so die Wirtschaftsforscher. Die Zahl der Erdbebenopfer in Japan ist gestiegen. Die Behörden haben 14 Todesfälle bestätigt, berichtet die japanische Nachrichtenagentur Kyodo. Es werden aber noch weitere Opfer befürchtet. Das Erdbeben der Stärke 7,1 hatte gestern Nachmittag Gebäude und Straßen beschädigt. Über 8.800 Menschen mussten in Notunterkünften übernachten. Wer mit seinem Auto in eine Waschstraße fährt, muss für mögliche Schäden meist selbst aufkommen. Das hat jetzt das Landgericht Frankenthal entschieden. Eine Entschädigung könne es nur geben, wenn Betroffene einen Fehler auf Seiten der Waschanlage nachweisen können. Geklagt hatte ein Porsche-Fahrer. Sein Fahrzeug war aus der Führungsspur der Waschanlage gesprungen. Laut seiner Aussage sei die Einweisung des Personals fehlerhaft gewesen. Beweisen konnte er das aber nicht. Ein Sachverständiger war dagegen zu dem Schluss gekommen, dass der Porsche-Fahrer offenbar infolge einer Lenkbewegung aus der Spur geraten war. Die 10.000 Euro Schaden muss der Kläger aus eigener Tasche bezahlen. Und das waren die Nachrichten mit Jannik Böke.
4: Radio 90.1, das Wetter in Mönchengladbach, blauer Himmel, Sonnenschein und warme 34 Grad. Die messen wir jetzt gerade auf dem Reiter Marktplatz. Es geht runter in der Nacht mit den Temperaturen auf etwa 20 Grad. Und morgen wird es dann wieder so warm, also definitiv mal über 30 Grad. Vielleicht mit dem ein oder anderen Regentropfen in der Mittagsstunde. Da warten wir mal ab, ob uns das wirklich trifft. 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Wir haben 3 Minuten nach 4. Es gibt eine Meldung von der A46 von Heinsberg nach Düsseldorf. Zwischen Hückelhofen Ost und Erkelenz Süd. 2 Kilometer Stau gibt es da aktuell. Mindestens 7 Minuten braucht ihr länger. Und wenn ihr unterwegs seid, andere Staus noch seht, Störung oder Blitzer, könnt ihr uns da immer gerne Bescheid sagen. Entweder anrufen oder eine WhatsApp schicken, die länger. Und wenn ihr unterwegs seid, andere Staus

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0: gleich 14 Minuten nach 4. Ihr hört das Sommerradio von Radio 90.1 live in dieser Woche vom Reiter Marktplatz. Und wir haben ja nicht nur unsere Studiobühne, nenne ich das jetzt mal hier, aufgebaut, sondern wir haben ja auch so ein paar Mitmachaktionen. Jan Sommer ist da, der turnt hier auch so ein bisschen immer rum und guckt, dass die Leute bespaßt werden. Was kann man denn hier heute alles anstellen?
1: Also wir hatten ja eben hier die Remember Band im Zelt nebenan, dann gibt es aber auch das Glücksrad, was wir die letzten Tage auch schon dabei hatten, da haben die Leute immer ganz viel Spaß und gerade die Kinder können da vielleicht ein paar ganz interessante Sachen gewinnen.
0: Ihr könnt da vor allen Dingen, das gibt es nirgendwo, die Radio 90.1 Ente. Das ist ein absolutes Highlight. Also wirklich, ihr müsst so lange eigentlich am Glücksrand rumbuzzern, bis ihr so eine Ente habt.
1: Definitiv. Wir haben dann daneben noch die Fotobox, die war Montag schon da, die ist heute auch zurück. Ich kann stolz von mir behaupten, ich habe ein Foto mit einer Hörerin gemacht und durfte mein erstes Autogramm geben.
0: Ich auch, Edge. Nämlich. Also ihr könnt euch fotografieren lassen, wenn ihr sagt, nee, die Leute vom Radio brauche ich jetzt nicht unbedingt auf dem Bild. Es muss nicht sein. Aber wir kommen auch gerne dazu.
1: Auf jeden Fall.
0: Und Studio-Gäste bzw. Gäste im Sommerradio haben wir hier ja jeden Tag. Du hast es gerade schon erzählt, die Remember Band war schon da, aber es kommt ja gleich noch jemand.
1: Ganz genau. Wir haben Influencer Sturmwaffel überzeugt bekommen, dass er gerne bei uns mal vorbeischauen darf. Der wird nämlich jetzt gleich mit dir, Cosima, noch ein paar interessante Süßigkeiten testen. Das macht er auf seinem Kanal nämlich auch ganz gerne mal. Der ist Food-YouTuber. Und ich durfte da was für euch einkaufen. Ich habe gehört, du hast schon ein bisschen Angst.
0: Ja, also ich habe ja selten Angst, wenn ich mit Leuten was mache. Aber da ich jetzt überhaupt nicht weiß, was ich da nachher essen muss. Ich bin vorsichtig gespannt.
1: Ach, gar keine Sorge, der Skorpion lebt nicht mehr, der beißt
0: nicht. Na, herzlichen Dank. Also, ihr hört weiter Radio 90.1. Ihr könnt gerne vorbeikommen hier auf den Reiter Marktplatz. Wir senden noch bis 18 Uhr und gleich haben wir dann Sturmwaffel zu Gast.

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1: Mit Julian Lengersdorf. Guten Tag. Am Reiter Rathaus beginnt die zweite Rückbauphase. Seit Anfang der Woche wird die Baustelle im Innenhof eingerichtet. Das meldet die Stadt. Der Abriss soll voraussichtlich im ersten Quartal des neuen Jahres abgeschlossen sein. Die genauen Pläne bis dahin kennt Laura Bender.
2: In den nächsten Monaten werden die Gebäudeteile, die für den Neubau vorgesehen sind, entkernt und von Schadstoffen befreit. Ab November soll dann der von außen sichtbare Rückbau starten. Dabei geht es entlang der Gasse am Neumarkt los. Der nächste Abschnitt ist am Marktplatz und dann geht es weiter an der Limitenstraße. Während des Rückbaus werden im Boden schon die ersten Maßnahmen für den Neubau stattfinden, zum Beispiel Geothermiebohrungen. Erhalten bleiben das historische Rathaus und das ehemalige königlich-preußische Bezirkskommando. Sie werden in den neuen Standort integriert. Zentrales Element des Neubaus wird eine Bürgerhalle aus Glas. Sie wird auch der neue Haupteingang.
1: Viele Tierhalter wollen ihre Haustiere bei den hohen Temperaturen bestmöglich schützen. Das Tierheim Mönchengladbach warnt aber vor typischen Fehlern. Hunde würden immer wieder im Auto zurückgelassen oder in der Mittagssitze Gassi geführt werden. Außerdem könne sich Asphalt so stark aufheizen, dass Hundepfoten verletzt werden. Kleintiergehege und Transportboxen sollten ebenfalls nie in der prallen Sonne stehen. Das Tierheim rät deshalb, Tieren jederzeit frisches Wasser und einen kühlen, schattigen Rückzugsort bereitzustellen. Allergiker in Mönchengladbach dürften ihre Allergie in diesen Tagen wieder spüren. Der Pollenfluggefahrenindex zeigt, dass besonders Gräserpollen wieder unterwegs sind. Durch den Wetterwechsel kommt die warme und trockene Luft hinzu, die Symptome weiter befeuern kann. Allergiker sollten bestmöglich auf Sport im Außenbereich verzichten, da beim tiefen Einatmen mehr Pollen in die Atemwege gelangen können. Antihistaminika können helfen, ihr solltet aber darauf achten, dass Nebenwirkungen wie Müdigkeit auftreten können. In solchen Fällen ruft besonders auch der ADAC zu Vorsicht im Straßenverkehr auf. Das waren die Nachrichten. 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
3: Radio 91, das Wetter in Mönchengladbach nach wie vor lecker warm und sonnig auf dem Reiter Marktplatz. 34 Grad messen wir aktuell. In der Nacht geht es dann ganz langsam runter und mit 20 Grad wird es auch nicht wirklich kalt, bevor es dann morgen wieder richtig warm wird. Mindestens 32 Grad soll es geben. Angeblich sogar ein paar Regentropfen am Nachmittag, aber ich erzähle das schon den ganzen Nachmittag. Ich glaube das nicht, dass sie kommen. Warten wir mal ab. Radio 91, der schnellste Verkehrsservice für Mönchengladbach, gleich 3 Minuten nach 5 auf der A46. Von Heinsberg nach Düsseldorf gibt es zwischen Hückelhofen Ost und Erglenz Süd 1 Kilometer Stau. Hier braucht ihr mindestens 26 Minuten länger. Und auf der A57 von Köln nach Nimwegen zwischen Krefeld-Oppum und Krefeld-Gartenstadt 1 Kilometer Stop and Go. Da kommen noch mal 2 Minuten obendrauf. Ich wünsche euch allen eine gute Fahrt.
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3: Und ich glaube, mittlerweile habt ihr das alle mitgekriegt. Wir senden diese Woche live aus Reit. Unsere Nachmittagssendung von 14 bis 18 Uhr haben wir hier unsere Zelte aufgeschlagen und freuen uns über jeden, der vorbeikommt. Es gibt so ein paar Mitmachaktionen. Es gibt Gäste, die uns besuchen. Wir hatten die Remember Band schon da und gleich haben wir Sturmwaffel hier. Also freut euch drauf und ich freue mich, wenn ihr auch noch dazukommt. Mein Name ist Cosima Klaus. Tag zusammen.

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0: Der Mittwochnachmittag hier bei Radio 90.1, weiterhin live vom Reitermarkt. Heute ist das ein Kommen und Gehen hier bei uns auf der Radiobühne. Die Remember Band haben wir schon gehabt heute zu Gast. Und jetzt habe ich den nächsten Gast hier bei mir sitzen. Das ist Sturmwaffe im wahren Leben. Freddy, herzlich willkommen.
1: Hallöchen.
0: Wie spricht man dich denn an?
1: Freddy gerne.
0: Freddy gerne?
1: Ja.
0: Okay. Für die Leute, die dich jetzt nicht kennen, was machst du so?
1: Ich mache lustige Videos, wie so viele andere. Ich wollte gerade Jugendliche sagen, das wäre jetzt nicht mehr so treffend. Ältere Leute.
0: Ja, komm.
1: Im Internet. Also ich bin ein klassischer YouTuber, würde man, glaube ich, sagen. Seit 13 Jahren aber.
0: Ja. Du hast mit so Spielen angefangen, also so wie man das damals klassisch machte. Ne? Ich spiele ein Spiel und filme mich dabei.
1: Und meistens haben Leute zugeguckt und dann damit ihren Abend ausklingen lassen.
0: Ja.
1: Korrekt, genau.
0: Abgefahren. Und dann hast du irgendwann mal angefangen, Sachen zu essen und zu kochen.
1: Genau, ich mache immer das, was ich nicht kann, dass jeder sich ein bisschen besser fühlt und dann eine Freude hat, das selbst auszuprobieren.
0: Den großartiges
1: Leuten, die Angst
0: Motto.
1: Nehmen. Ja.
0: Genau. Das heißt, du kochst tatsächlich und probierst Rezepte aus, die du irgendwo aufgeschnappt hast, die du bei anderen Leuten gesehen hast. Und geht da oft was schief oder läuft das immer super?
1: Es läuft eigentlich immer schief und ich glaube, das ist auch ein bisschen so mein Alleinstellungsmerkmal. Weil wenn ich es können würde, sage ich immer, wäre es ja auch langweilig. Da sind ja andere für zuständig. Die können das dann richtig gut. So Steffen Hensler habe ich gehört. Der ist zum Beispiel jemand, der kann das
0: richtig gut. Ja gut, der hat das ja gelernt.
1: Nee.
0: Nee?
1: Nee.
0: Ach guck.
1: Er ist ja kein gelernter Koch.
0: Habe ich gedacht. Hat er sich gut verkauft?
1: Betrüger.
0: Ja, Sauerei. Haben wir das auch aufgeklärt an dieser Stelle. Sehr schön. Okay, aber du kochst und probierst Rezepte aus. Mhm. Das ist das eine. Und auf der anderen Seite probierst du im wahrsten Sinne des Wortes auch immer Sachen aus, um zu gucken, wie schmecken die denn so, ne?
1: Genau, ist ja alles ein bisschen teurer geworden. Und auf der anderen Seite gibt es immer ganz viele neue Sachen zum Probieren. Und ich finde, es ist dann immer gut, eine Instanz zu haben, wo man mal vielleicht auch komische Produkte, also Oreo-Kekse mit Hühnchengeschmack, irgendwie mal jemand hat, der das dann für einen kauft und dann mal sagt, ob das gut ist oder vielleicht auch nicht so gut ist.
0: Das heißt, die Redaktion kauft für dich ein und hat einen Heidenspaß, dir dann so Zeug dahinzustellen.
1: Ich werde gequält und bezahle Leute dafür, ja.
0: Ja, es ist jetzt keine Überraschung, weil du weißt natürlich, was dich hier heute erwartet. Ich weiß nicht, ob wir gequält werden, weil der Kollege Jan hat auch für uns eingekauft. Und wir werden ja also nach 17 Uhr auch irgendwelche Sachen, die wir jetzt noch nicht kennen, ausprobieren und mal gucken, ob uns sie schmecken.
1: Ich hoffe.
0: Ich auch. Also, bis gleich. Bleib dran.

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1: Mit Jannik Böke. Schönen guten Tag. Die Bundesregierung will die Energiewende neu sortieren. Das Kabinett hat heute zentrale Reformpläne für den Ausbau erneuerbarer Energien und der Stromnetze auf den Weg gebracht. Lena Bauer aus der Nachrichtenredaktion. Was ist konkret die Idee? Wirtschaftsministerin Reiche spricht ja von einem Paradigmenwechsel.
2: Die Idee ist, nicht einfach nur erneuerbare Energien auszubauen, sondern besser dorthin zu bringen, wo die Stromnetze mithalten können. In Gebieten, die zu Energieengpässen neigen, soll die Energie mehr Steuerung bekommen. Zum Beispiel in manchen Regionen gibt es heute eher einen Überschuss an Strom aus Wind- und Solaranlagen, also mehr als das Stromnetz dort gut aufnehmen kann. An anderen Orten gibt es dafür eher Engpässe. Außerdem will Reiche die Förderung umbauen. Sie sagt, es soll kein Rundum-Sorglos-Paket mehr sein.
1: Okay, aber was heißt das dann am Ende konkret, zum Beispiel für Verbraucher?
2: Wer eine Solaranlage auf seinem Hausdach installieren will, muss möglicherweise anders rechnen. Die Pläne sehen nämlich unter anderem vor, dass kleine Solaranlagen ab dem kommenden Jahr keine dauerhafte Förderung mehr bekommen. Umweltverbände und Grüne kritisieren die Pläne scharf. Sie sehen darin neue Hürden für die Energiewende. Zuspruch gibt es dagegen von der Industrie. Sie spricht von lange überfälligen Impulsen für ein effizienteres Energiesystem.
1: Danke, Lena, für die Infos. Und jetzt weitere Meldungen im Überblick. In Solingen ist heute Morgen ein 38-Jähriger durch Schüsse schwer verletzt worden. Nach Angaben der Polizei wurde der Mann in ein Krankenhaus gebracht. Zuvor hatten mehrere Menschen Schussgeräusche in der Nähe eines türkischen Supermarkts gemeldet. Die Polizei entdeckte in der Nähe Einschusslöcher. Die Kämpfe im Nahen Osten drohen wieder aufzuflammen. Nach einem neuen iranischen Angriff auf US-Ziele im Nahen Osten hat US-Präsident Trump Vergeltung angekündigt. Trump hat dem Iran im Zuge des monatelangen Kriegs immer wieder mit schweren Angriffen gedroht, wobei auf seine teils martialischen Worte nicht immer Taten folgten. Die Polizei in NRW will islamistische Gefährder stärker ins Visier nehmen. Schon am Sonntag seien alle Kreispolizeibehörden im Land per Erlass sensibilisiert worden, noch mehr Präsenz zu zeigen und alle Schutzmaßnahmen zu prüfen. Das sagte Innenminister Herbert Reul heute in Düsseldorf. Hintergrund ist der CSD-Anschlag in Berlin mit einer Toten und 31 Verletzten. Seit Anfang des Monats gilt, wer den Kölner Dom außerhalb von Messen besuchen will, der zahlt. 12 Euro kostet ein normales Ticket und mit diesen Einnahmen konnte in den ersten Tagen rund die Hälfte der täglichen Kosten gedeckt werden. Das hat jetzt das Domkapitel mitgeteilt. Die Resonanz der Besucher sei bisher hauptsächlich positiv. Nach Angaben des Domkapitels würde das Gotteshaus ruhiger und würdiger wahrgenommen, weil es weniger Trubel gäbe als vor Einführung der Eintrittspreise. Und das waren die Nachrichten mit Jannik Böke.
3: 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Das Wetter in Mönchengladbach auch zum Feierabend nach wie vor lecker warm mit 34 Grad. Freddy, mein Studiogast, hat vorhin gesagt, fühlt sich an wie 38 Grad oder 37 Grad waren es, glaube ich. Also ordentlich warm auf jeden Fall. Bis sich das abgekühlt hat, dauert es wohl auch noch ein paar Stunden. Auf 20 Grad soll das runtergehen in der kommenden Nacht, bevor es dann morgen wieder so warm wird. Also 32 Grad sind vorhergesagt und gegen Mittag angeblich ein paar Regentropfen. Schauen wir mal, ob uns das wirklich erwischt. Radio 90.1, der schnellste Verkehrsservice für Mönchengladbach auf der A46. Von Düsseldorf nach Rheinsberg gibt es zwischen Neuss-Hafen und Neuss-Reuschenberg 1 Kilometer stockenden Verkehr. Da braucht ihr mindestens 2 Minuten länger. Und auf der A57 von Krefeld nach Köln zwischen Krefeld-Oppum und dem Kreuz Meerbusch 2 Kilometer Stop and Go. Und da kommen nochmal 2 Minuten obendrauf. Blitzer sind aktuell nicht gemeldet. Wenn ihr was seht, könnt ihr gerne Bescheid sagen an unserer Verkehrshotline oder ihr schickt ein WhatsApp. Die Nummer ist Mönchengladbach 901-9012. Dankeschön und gute Fahrt.
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3: Ihr seid vielleicht schon im Feierabend. Wir sind noch ein bisschen da mit unserem Sommerradio auf dem Reitermarktplatz.

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0: Also normalerweise ist Radio machen so, du hast ein Studio und ein Mikrofon und vielleicht Gäste. Wenn man Instagram-Influencer ist oder irgendwie auf jeden Fall Influencer im Internet, dann hast du auf einmal Kameras um dich rum. Sturmwaffel ist bei mir, das ist, geht ja voll ab jetzt gerade hier.
1: Ist schrecklich, ne? Aus gar keinen Blickwinkeln, als wären wir in 3D unterwegs.
0: Ich war nicht, hast du sowas, gehst du vorher in die Maske?
1: Nee, ich bin ja im Radio.
0: Wir wollen, so wie du das in deinem Format machst, jetzt Sachen testen, die die Redaktion eingekauft hat und wir nicht wissen, was es ist. Da wird jetzt aufgepackt. So, ich bin, wir wussten es nicht, es ist, wir machen jetzt Werbung für einen Streaming-Kanal, Netflix, Popcorn, Chili Thriller, Sweet and Spicy und das andere ist A Sweet Pear, okay, Caramel and Toffee. Das ist jetzt nicht eklig.
1: Unterm Strich nicht eklig, aber was ich wohl sagen muss, ich kenne jetzt auch schon viele Hersteller, weil ich seit Jahren neue Produkte von denen immer probiere und Heimatgut ist wirklich gut. Also ich habe Hoffnung, muss ich sagen.
0: Okay. Dann, was wollen wir denn zuerst testen? Lass uns das machen, weil wenn wir das Schafe zuerst testen, schmecken wir nichts mehr.
1: Ja. Ich finde das sehr gut, dass ich am Anfang gefragt habe, wird es scharf heute? Und du so super zuversichtlich gesagt hast, nee, ich glaube nicht. Ich glaube nicht.
2: Ey, ich wollte dich nicht abschrecken direkt.
0: Nee, ich finde das süß. Ich mach dir einfach mal auf.
1: Ja.
0: Und lasse hier dem Profi den, Caramel meets Toffee.
1: Hört man jetzt nicht, aber...
0: Es ist auf jeden Fall ein Popcorn-Crunch.
1: Das ist lecker. Oder? Ist gut. Ich sag, die machen gute Sachen. Also beim Popcorn kommt es ja auch nur auf die Würze an. Hast du jemanden Gutes, der würzt, dann hast du eigentlich schon gewonnen, ne?
0: Aber wenn du das jetzt blind verkosten würdest, würdest du jetzt sagen, das ist Caramel-Toffee irgendwas? Ist
1: also süß? Karamellig auf jeden Fall, aber Toffee finde ich sowieso immer komplex rauszufiltern, weil irgendwie alles das Gleiche.
0: Aber ich muss mal, ist lecker.
3: Gut, ne?
0: Ja, ich kann das weiter essen jetzt. Ich habe heute noch nicht so viel gegessen.
2: Du darfst gleich weiter essen.
0: Du bewertest das ja immer von 0 bis 10. Was gibst du da jetzt so?
1: Ich würde da eine solide 7 geben. Weil ich finde, ich probiere das immer aus dem Winkel zu bewerten, wie so der Otto-Normalverbraucher das finden würde. Ich glaube, das ist ein bisschen spannender als was Normales. Also 5 von 10 ist ja okay, ist genau die Mitte, wenn wir bei 0 anfangen und 10 aufhören. Und ich glaube, das könnte vielen Leuten gefallen, aber auch nicht allen. Weil ich glaube, das ist manchen auch zu süß.
0: Ja, es gibt ja die Kandidaten salziges Popcorn. Ja. Für die Vertreter haben wir jetzt scharfes Popcorn. Mhm. Chili Thriller. Wird jetzt auch aufgemacht. Ich habe noch ein bisschen Karamellgeschmack im Mund.
2: Bist du Fan von scharfen Sachen?
1: Eigentlich schon. Ich muss sagen, ich glaube, das ist so ein bisschen amerikanisch natürlich auch angehaucht, denn bei den Amis ist es ja im Kino immer so, dass man sich auch Butter aussuchen kann. Dann kann man ja in seinen Popcorn nochmal warme Butter gießen lassen und auch Hot Sauces und Chili. Deswegen glaube ich, dass die Kombination Popcorn und Chili sogar gut funktionieren könnte.
2: Cosima, du hast gerade dran gerochen.
0: Ich habe dran gerochen und festgestellt, es riecht nach nichts. Aber greif gern mal rein.
3: Ja.
0: So, also es sieht fast aus wie das andere. Es ist so ein bisschen Gewürz kannst du ahnen da drauf irgendwie. So.
1: Wenn auch fürs Radio unpraktisch, sollen wir gleichzeitig essen, weil das glaube ich, das dürfen wir nicht. Okay, gut.
0: Ich frage mich gerade, wo. Ah, hier ist ein bisschen Chili. Aber. Das muss ich aber suchen.
3: Marketing, ne?
0: Ja.
2: Toll, ich habe mir richtig was erhofft jetzt.
0: Ich glaube, hier ist eine Chili-Flocke auf ein Kilo Popcorn oder so.
1: Ja, das ist Quatsch. Das ist zum Beispiel Quatsch. Jetzt kann ich dich ja fragen, wie findest du es denn?
0: 2 von 10.
3: Ja, ne?
0: Also echt schlecht? Sorry.
1: Ja, ist einfach nur süß. Ist wie süßes Popcorn, wo jemand aus Versehen mal so irgendwie so einen Chili-Gewürztopf hat drüber gießen lassen. Ich habe gerade nochmal geschüttet.
0: Mm-mm. Nee, funktioniert nicht. Auch nicht, also manchmal kommt es ja so später, so nach hinten raus oder so, da passiert nichts.
3: Schmeckt aber wie Süßstoff.
0: Ja, es hat so einen komischen Nachgeschmack, aber nee, das brauchen wir nicht. Also ich bin total dagegen. Ich finde dieses Popcorn mit Caramel mit Toffee, das ist echt okay, das kann man machen. Ist übrigens auch vegan. Bio-Qualität, noch am Rande erzählt.
2: Nur aber das Beste für euch.
0: Aber dieses Chili-Ding, nee.
3: Caramel-Chili.
0: Ja, und ganz vorne steht Rohrzucker. Danke dafür. Nee, das brauchen wir nicht. Ich sage vielen Dank, ich habe Popcorn in der Tröte. Vielen Dank für deinen Besuch. Viel Spaß beim Weitertesten. Eine Frage noch. Hast du irgendwas mal getestet, was richtig, richtig eklig war?
1: So ziemlich alles von... Boah, jetzt kann ich mein Leben ziemlich schwer machen, deswegen sage ich lieber gar nicht. So ziemlich alles von jeder Fastfood-Kette. So.
0: Okay. Danke für das Gespräch und fürs Testen und schönen Tag noch. Tschö.

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1: Mit Julian Lengersdorf. Guten Tag. Am Reiter Rathaus beginnt die zweite Rückbauphase. Seit Anfang der Woche wird die Baustelle im Innenhof eingerichtet, teilt die Stadt mit. In den nächsten Monaten werden die für den Neubau vorgesehenen Gebäudeteile entkernt und von Schadstoffen befreit. Ab November startet der sichtbare Rückbau. Zunächst an der Gasse am Neumarkt, später am Marktplatz und an der Limitenstraße. Parallel beginnen Geothermiebohrungen für den Neubau. Das historische Rathaus und das ehemalige Bezirkskommando bleiben erhalten. Der Abriss soll im ersten Quartal kommenden Jahres abgeschlossen sein. Viele Tierhalter wollen ihre Haustiere bei den hohen Temperaturen bestmöglich schützen. Das Tierheim Mönchengladbach beobachte im Sommer aber immer wieder dieselben Fehler. Anna Tiffert kennt die Details.
2: Nach Angaben des Tierheims Mönchengladbach werden Hunde immer wieder im Auto zurückgelassen, obwohl dort schon nach wenigen Minuten lebensgefährliche Temperaturen entstehen können. Außerdem würden viele Tierhalter ihre Hunde in der Mittagshitze Gassi führen oder mit ihnen Sport machen. Das Tierheim warnt außerdem vor aufgeheiztem Asphalt. Mit einem einfachen Handtest lasse sich prüfen, ob der Boden für Hundepfoten bereits zu heiß ist. Auch Kleintiergehege und Transportboxen sollten nie in der prallen Sonne stehen. Das Tierheim appelliert deshalb, Haustiere an heißen Tagen möglichst zu schonen und ihnen jederzeit frisches Wasser sowie einen kühlen Rückzugsort bereitzustellen.
1: Auf dem Reitermarktplatz lädt seit gestern das sogenannte mobile grüne Zimmer zum Verweilen ein. Die begrünte Installation der Marx soll zeigen, wie Stadtgrün helfen kann, die Folgen des Klimawandels abzumildern. Die rund 2 Meter hohe Grünwand mit Sitzgelegenheiten sorgt für Schatten und Kühlung und soll gleichzeitig über Themen wie Klimaanpassung und Artenvielfalt informieren. Nach Angaben der Marx machen gerade begrünte Flächen Städte widerstandsfähiger gegen Hitze und Starkregen. Bis zum 17. August steht das mobile grüne Zimmer auf dem Reitermarkt. Danach zieht es auf den Sonnenhausplatz in Mönchengladbach um. Das waren die Nachrichten. 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
3: Radio 91, das Wetter in Mönchengladbach zum Feierabend nach wie vor sehr, sehr warm. Das Thermometer zeigt 34 Grad, es fühlt sich deutlich wärmer an. In der Nacht kühlt es sich dann ganz langsam ab, die Temperaturen gehen runter bis auf 20 Grad. Und morgen wird es nochmal ordentlich heiß, Temperaturen über 32 Grad. Ob uns die Regentropfen erst mittags dann wirklich erwischen, müssen wir noch abwarten. 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Auf der A57 von Krefeld nach Köln gibt es zwischen Krefeld-Oppum und dem Kreuzmeerbusch 1 Kilometer stockenden Verkehr. Ihr braucht hier mindestens 2 Minuten länger. Ich wünsche euch allen eine gute Fahrt.
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3: Ich gucke hier gerade zur Seite und bin ein bisschen neidisch auf die Kids, die da durch den Springbrunnen toben. Die finden das Wetter jetzt richtig geil und haben auch die Möglichkeit, sich abzukühlen. Ich mache das mal besser nicht. Ich arbeite noch ein bisschen für euch hier. Radio 91 mit dem Sommerradius noch bis 18 Uhr für euch da. Mein Name ist Cosima Klaus. Tag zusammen.

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0: Also es ist ganz schön warm hier auf dem Reitermarktplatz, stelle ich fest. Also das mit den gefühlten 80 Grad können wir, glaube ich, nicht 80, 38 Grad waren.
1: 80 passt auch eigentlich.
0: Ja, egal. Es ist auf jeden Fall warm, aber das macht überhaupt nichts. Das hat wahnsinnig Spaß gemacht heute und es wird auch wahnsinnig Spaß machen die nächsten Tage. Wir hatten heute auch echt volle Bude hier, ja, ne?
1: Ja, auf jeden Fall. Also ich glaube, Sturmwaffel, der ja gerade eben noch hier war und mit uns Sachen probiert hat, der hat da hinten noch eine halbe Stunde lang Fotos gemacht und wir hatten generell ganz viele Leute hier, als wir die Liveband hatten, die Remember-Band, die für uns ein paar Songs gemacht hat. Da war auch richtig voll, wir hatten richtig viel Spaß. Das Glücksrad war immer gut besucht, die Fotobox, das hat wirklich richtig viel Spaß gemacht heute.
0: Und morgen haben wir natürlich auch wieder Mitmachaktionen hier am Start, aber wir haben auch ein, ich sage mal, Leckerli für alle Borussen-Fans.
1: Ja, morgen kommt uns nämlich Philipp Sander besuchen, der Spieler von Borussia Mönchengladbach. Der wird hier sein für zwei kurze Interviews und Autogramme gibt er auch noch. Und dann haben wir noch für die kleineren Günther dabei, der natürlich auch bestimmt für Fotos bereitsteht.
0: Also für jeden was dabei, Borussia-Fans, morgen kommt her in Scharen. Von 14 bis 18 Uhr sind wir wieder da, Radio 90.1 hier live vom Rater Marktplatz. An dieser Stelle verabschiede ich mich. Mein Name ist Cosima Klaus. Ich fahre für heute nach Haus. Bis dahin, tschö, tschö.

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1: Mit Jannik Böke. Schönen guten Abend. Die Waldbrände an der französischen Atlantikküste drohen sich wieder stärker auszubreiten. Die Hitzewelle sorgt in Frankreich für Temperaturen von bis zu 41 Grad. Gleichzeitig soll die Luftfeuchtigkeit sinken und wieder mehr Wind aufziehen. Lena Bauer aus dem News-Team. Entsprechend ist die Sorge groß, dass die Brände wieder angefacht werden.
2: Ja, zumal Wetterexperten Unwetter ab Donnerstag vorhergesagt haben. Das könnte für zusätzliche Herausforderungen bei der Bekämpfung der Flammen sorgen. In den letzten 24 Stunden waren Einsatzkräfte gegen Brandherde in Gebieten, die bereits vorher betroffen waren, vorgegangen. Auch komplett neue Feuer seien aufgeflammt. Dieses Mal auch in der Nähe von einem sensiblen Armeestützpunkt in der Nähe von Bordeaux.
1: Und das ist nicht die einzige Region, in der es aktuell Waldbrände gibt. Wie ist die Lage in den anderen Gebieten?
2: Auch hier sehr angespannt. Allerdings gibt es ebenso auch positive Nachrichten, zum Beispiel aus Griechenland. Hier meldete die Feuerwehr am Vormittag von einer der Urlaubsinseln, dass das Feuer dort unter Kontrolle ist. Entwarnung gibt es trotzdem nicht. Auf einer anderen Insel, Kreta, wütet seit dem Mittag das Feuer. Hier sind zwei Feuerwehrleute bei dem Einsatz bereits ums Leben gekommen. Und auch in der Türkei brennt es weiter. Dort haben Waldbrände jetzt im südtürkischen Antalya Wohngebiete erreicht.
1: Danke, Lena. Und jetzt weitere Meldungen. Kurz und kompakt. Nach der Wahl von Thorsten Frey zum neuen Unionsfraktionschef will dessen SPD-Kollege Matthias Miersch schnell einen gemeinsamen Arbeitsplan für die kommenden Wochen entwerfen. Wir treffen uns zeitnah und besprechen die Themen, die wir in der Koalition im Herbst gemeinsam bearbeiten werden, das sagte Miersch der Funke Mediengruppe. Der Stellenabbau bei BMW hat offenbar nicht nur Folgen für normale Arbeiter. Das Unternehmen plant laut eines Medienberichts auch pauschale Arbeitszeit- und Lohnkürzungen für tausende leitende Angestellte. Insgesamt 8000 Arbeitsplätze will BMW abbauen, allerdings ohne betriebsbedingte Kündigungen. Das Bundeskabinett hat die umstrittenen Energiegesetze von Wirtschaftsministerin Reicher auf den Weg gebracht. Zu spüren bekommen die neuen Regeln auch Betreiber von kleinen Solaranlagen, zum Beispiel auf dem eigenen Hausdach. Hier soll die Förderung nach einer Übergangsphase für neue Anlagen wegfallen. Fährt die Formel 1 in Zukunft wieder in Deutschland, wenn es nach vielen Fans geht? Ja, jetzt hat Formel 1-Geschäftsführer Domenicali leise Hoffnungen auf die Rückkehr eines Heimrennens gemacht. Man stehe in Kontakt mit den Veranstaltern in Hockenheim, so der Geschäftsführer. Man wolle ausloten, ob dort mittelfristig, nicht kurzfristig wieder ein Formel 1-Rennen stattfinden könne. Bisher hatte der Hockenheimring die im zweistelligen Millionenbereich angesetzten Antrittsgebühren der Formel 1 als zu hoch abgelehnt. Zuletzt hat es in Deutschland einen Grand Prix 2020 auf dem Nürburgring gegeben. Und das waren die Nachrichten mit Jannik Böke.
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3: Der Mittwoch geht sonnig und heiß zu Ende. Und morgen geht's heiß weiter. 32 bis 37 Grad bekommen wir. Es sind aber mehr Wolken als heute unterwegs. Und bei der Hitze können sich am Nachmittag, Abend auch Hitzegewitter bilden. Teils wieder mit Sturmböen und Hagel dabei. Meist bleibt es aber trocken.
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3: Wir schauen auf die Autobahn, das sind hier die längsten Staus. A4 Aachen-Köln zwischen Kreuz-Köln-West und Köln-Poll. 3 Kilometer, 6 Minuten dauert es länger. A44 Dortmund-Kassel zwischen Büren und Lichtenau. 6 Kilometer, knappe 40 Minuten braucht ihr da durch. A44 nochmal Kassel-Dortmund zwischen Kreuz-Werl und Kreuz-Dortmund-Unna. 4 Kilometer, 20 Minuten plus. A45 Gießen-Hagen zwischen Wetzlar-Ost und Ehringshausen. 5 Kilometer, eine knappe halbe Stunde dauert es länger. A45 Hagen-Dortmund jetzt zwischen Dortmund-Süd und Kreuz-Dortmund-Witten. 2 Kilometer, 7 Minuten plus. Und die A555 Bonn-Köln zwischen Köln-Rodenkirchen und Köln-Baiental. 1 Kilometer Stau, 6 Minuten plus.
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3: Natascha Wittmark hier, hallo zusammen. Ich begleite euch weiter durch diesen sehr sonnigen und immer noch sehr heißen Abend. Und damit der noch schöner wird, habe ich 2 Tickets hier. Da hat der Chef gesagt, Hause raus. Und das mache ich gleich mal direkt. Deshalb holt schon mal euer Telefon, das braucht ihr nämlich.

Katy Perry, Watch It Burn. Ja, das passt ja zu den Temperaturen heute Abend, ne? So, jetzt schaut ihr mal auf euren Kalender, weil ich habe ja angekündigt, ich habe hier Tickets liegen. Also schaut mal auf den 21.8. Das ist ein Freitag in gut 3 Wochen. Also so nach Feierabend, was macht ihr da? Wenn noch nichts drinsteht, dann schnell mal zum Telefon greifen. Ich habe hier nämlich 2 Tickets für diesen Herren. Der singt und weint gleichzeitig, ne? Beziehungsweise man weiß nicht so genau, was von beidem er gerade tut, aber es ist wunderschön. Der ist beim Zeltfestival Ruhr auf der Bühne. Wie gesagt, in gut 3 Wochen am 21.8. präsentiert von uns und ihr könnt diese 2 Tickets haben. Ihr müsst hier jetzt nur ganz schnell bei mir durchrufen und mir sagen, wer das 2. Ticket kriegt. Und warum ihr James Arthur unbedingt nicht verpassen wollt, könnt, dürft, wie auch immer. 0800 50 80 550. Ich sag die Nummer nochmal langsam, so zum Eintippen. 0800 50 80 550. Bis gleich. 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
1: Ja, wir genießen zusammen die Sonne bei 33 bis 37 Grad. Morgen geht es ähnlich heiß weiter, aber nicht ganz so sonnig. Es ist bewölkt und Richtung Abend sind vereinzelt auch Hitzegewitter mit Sturmböen und Hagel dabei. Größtenteils bleibt es aber trocken.
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1: Mit den längsten Staus. A4 Köln-Aachen zwischen Kreuzköln-Gremberg und Kreuzköln-Süd. 3 Kilometer, 5 Minuten plus. A33 Bielefeld-Brilon zwischen Etteln und Kreuz-Winneberg-Haaren. 1 Kilometer, 6 Minuten dauert es länger. Kommen wir zur A44 Dortmund-Kassel zwischen Büren und Lichtenau. 7 Kilometer Stau, knappe 40 Minuten steht ihr da. A44 Kassel-Dortmund jetzt zwischen Kreuz-Werl und Kreuz-Dortmund-Unna. 3 Kilometer, knappe 20 Minuten dauert es länger. A45 Gießenhagen zwischen Wetzlar-Ost und Ehringshausen. 6 Kilometer, knappe 20 Minuten plus. Und A45 Hagen-Dortmund zwischen Dortmund-Süd und Kreuz-Dortmund-Witten. 2 Kilometer Stau, 7 Minuten plus.
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1: So, ich habe ja 2 Tickets für James Arthur beim Zeltfestival Ruhr hier. Präsentiert von uns steht er da auf der Bühne in gut 3 Wochen. Und über die 0800 50 80 550 könnt ihr euch die hier abholen bei mir. Wer sie bekommt, das hören wir gleich in ein paar Minuten.

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0: Also, ich muss 2 James-Arthur-Tickets loswerden, hat der Chef gesagt. Für den 21.08. auf dem Zeltfestival Ruhr, präsentiert von uns. Ihr konntet anrufen unter der 0800 50 80 550 und das hat die Daniela gemacht. Hallo Daniela, wie geht es dir?
1: Danke, mir geht's gut.
0: Wo bist du denn gerade auf dem Weg hin?
1: Zu meinem Freund.
0: Ach, macht ihr euch einen schönen Abend?
1: Genau.
0: Und das wäre dann auch der Mann, der dich zu James Arthur begleiten würde, oder?
1: Das weiß ich nicht, ob das geht. Mein Freund ist leider ein Pflegefall und ich weiß nicht, ob er mich begleiten kann. Sonst würde aber eine liebe Freundin mitkommen.
0: Seid ihr denn große James Arthur-Fans? So, habt ihr den schon mal gesehen live?
1: Nee, live habe ich ihn noch gar nicht gesehen. Ich habe damals mit dem Lied, was ihr gerade gespielt habt, quasi meine 2. Ausbildung verbracht.
0: Ah, dann passt das ja.
1: Und die hat mich da so ein bisschen durchgetragen, genau.
0: Liebe Daniela, dann bekommst du 2 Tickets für James Arthur am 21.08. auf dem Zeltfestival Ruhr.
1: Dankeschön, ich freue mich.
0: Ja, dann genieß noch schön den Abend. Wir hören dann auch James Arthur zusammen, ne? Jetzt hier mit Impossible.
1: Machen wir.
0: Das machen wir, ne?
1: Super, ich freue mich.
0: Tschüss.
1: Tschüss.
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1: Mit Jannik Böke. Schönen guten Abend. Nach dem Anschlag auf den Berliner CSD läuft die Aufarbeitung auf Hochtouren. Im Innenausschuss des Berliner Abgeordnetenhauses haben Polizei und Innensenatorin Spranger heute ihr Vorgehen erklärt. Neu ist, der mutmaßliche Täter Abdul B. war den Behörden offenbar schon seit Jahren bekannt. Lena Bauer aus dem News-Team. Was ist da der aktuelle Stand?
2: Nach Angaben von Spranger war der mutmaßliche Täter dem Berliner Verfassungsschutz seit November 2021 bekannt und bewegte sich in der salafistischen Szene. Der Polizei sei er schon seit 2019 aufgefallen, unter anderem wegen Körperverletzung, Betrug und Raub. Bis Mai saß er in Untersuchungshaft und danach wurde er als Hochrisikofall eingestuft und überwacht.
1: Warum konnte der Anschlag dann nicht verhindert werden?
2: Die Berliner Polizei sagt, es gab keine konkreten Hinweise auf eine geplante Tat, trotz Observation oder auch abgehörtem Telefon. Die Polizei habe einfach nichts in der Hand gehabt, was für eine Fußfessel, Präventivhaft oder ähnliches gereicht hätte. Innensenatorin Spranger verspricht jetzt vollständige Aufklärung. Die Opposition sagt, es seien weiter viele Fragen offen. Bei dem Anschlag am Samstag wurden über 30 Menschen verletzt, eine Frau davon tödlich.
1: Danke, Lena. Und jetzt weitere Meldungen im Überblick. Bundeskanzler Friedrich Merz will nach dem Wirbel um die Kabinettsumbildung seine Politik künftig besser erklären. Es gehe dabei um eine Kommunikation, die mehr erklärt, mehr vermittelt, sich auch mehr Zeit für diese Aufgabe nimmt. Das sagte Merz nach der Sondersitzung der Union-Bundestagsfraktion, auf der Thorsten Frey zum neuen Fraktionschef gewählt wurde. Hitze und Wind fachen die Feuer an der französischen Atlantikküste wieder an. Die Feuerwehr befürchtet, dass die Waldbrände sich wieder unkontrolliert ausbreiten. Hintergrund sind erwartete Temperaturen von bis zu 41 Grad und eine sinkende Luftfeuchtigkeit. Morgen am Donnerstag werden außerdem Unwetter erwartet. Die FIFA-Pläne für einen Teilverkauf der Fußball-WM sorgen weiter für heftige Kritik. Viele im europäischen Fußball sehen die Pläne als absoluten Angriff auf den Fußball an. Das sagte der Vizepräsident des DFB, Hans-Joachim Watzke, dem Magazin Kicker. Die FIFA hatte angekündigt, einen Teil ihrer kommerziellen Rechte an Investoren verkaufen zu wollen. Süßigkeiten, Softdrinks und Co. müssen teurer werden für unsere Gesundheit. Das sagt die Verbraucherorganisation Foodwatch. Sie fordert vom neuen Gesundheitsminister Carsten Linnemann die rasche Einführung einer Zuckersteuer nach britischem Vorbild. Die Verbraucherschützer sagen, die Zuckersteuer führe nicht zwangsläufig zu höheren Preisen, sondern zu gesünderen Rezepturen bei Lebensmitteln. Wer sich zum Beispiel in England eine Fanta gönne, nehme nur knapp halb so viel Zucker zu sich wie in Deutschland. Eine ähnliche Empfehlung hatte auch die von der Bundesregierung eingesetzte Expertenkommission ausgesprochen. Aktuell ist die Einführung einer Zuckersteuer für 2027 geplant. Und das waren die Nachrichten mit Jannik Böke.
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3: Heute Abend bleibt es trocken und auch in der Nacht. Morgen geht es erst wieder sommerlich heiß weiter. Die Höchstwerte liegen bei 32 bis 37 Grad. Dazu ist es bewölkt und am Abend sind Hitzegewitter nicht ganz ausgeschlossen. Meist bleibt es aber trocken. Am Freitag gehen die Temperaturen dann wieder ein paar Grad runter.
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3: Der Blick auf die Autobahnen, das sind hier die längsten Staus. A2 Hannover-Dortmund zwischen Herzebrock-Klarholz und Reda-Wiedenbrück. 1 Kilometer, 10 Minuten müsst ihr mehr einrechnen. A4 Aachen-Köln zwischen Kreuzköln-West und Köln-Klettenberg. 2 Kilometer, eine Viertelstunde kommt obendrauf. A44 Dortmund-Kassel zwischen Kreuzwindeberg-Haaren und Lichtenau. 1 Kilometer Stau, 3 Minuten plus. A44 Kassel-Dortmund jetzt zwischen Unna-Ost und dem Kreuz Dortmund-Unna. 1 Kilometer, 7 Minuten plus. A45 Gießenhagen zwischen Wetzlarer Kreuz und Eringshausen. 4 Kilometer, 10 Minuten müsst ihr mehr einrechnen. Und A57 Köln-Krefeld zwischen Bovard und Krefeld-Oppum. 2 Kilometer Stau, 13 Minuten plus.
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3: Einen schönen Abend zusammen, Natascha Wittmark hier. Ich hoffe, ihr genießt noch ein bisschen die Sonne. Beziehungsweise ihr könnt sie euch von eurem gemütlichen Schattenplatz aus anschauen. Bei der Hitze ist mittendrin ja ein bisschen anstrengend. Ne? Naja, 3 Songs spiele ich euch jetzt dazu. Passend zur Sonne natürlich einen Sommerhit, einen der Sommerhits überhaupt, meiner Meinung nach, in diesem Jahr. The Bowser mit Magnetic, Lean Rhymes und den Anfang macht Eminem mit Houdini.

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0: einfach eine geile Nummer, ne? Also wenn mich einer fragen würde, ist es der Sommersong 2026. The Bowser Magnetic. Gleich die Ärzte. Vorspringen wir noch ins Sommerloch mit Atze Schröder.
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2: Ja, nee, ist klar. Was ist eigentlich aus dem guten alten Sommerlochtier geworden? Ja, früher konntest du dich darauf verlassen, dass um diese Zeit irgendwo ein Krokodil, eine Riesenschildkröte oder wenigstens ein 5 Meter langer Wels seinen Kopf aus irgendeinem Silbersee streckt. Und dieses Jahr nix. Normalerweise kommt wenigstens Michelle Hunziker Ende Juli mit einem neuen Stelzbock um die Ecke und lässt sich ganz zufällig beim Baden vom Paparazzi erwischen. Ja, ist auch aus der Mode gekommen, wa? Naja, komm, die Gute wird auch nicht jünger. Wer weiß, wofür es gut ist. Ich rufe sie gleich mal an. Aber so ganz ohne Sommerlochtier geht's doch auch nicht. Ich habe schon überlegt, ob ich mir nicht das Therapiepony hier von der Caritas ausleihe und damit nackt durchs Kanzleramt reite. Das wäre ein Sommerlochthema, oder? Aber ist es das wert? Ich muss im Herbst wieder auf Tour und bis dahin wäre ich aus der Urhaft noch nicht wieder raus.
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1: Der Mittwoch geht sommerlich zu Ende, hochsommerlich. In der Nacht bleibt es trocken und morgen geht es auch erst wieder so weiter. Sommerlich, freundlich und heiß. Die Temperaturen steigen auf bis zu 37 Grad. Dazu ist es bewölkt. Am späten Nachmittagabend können sich dann vereinzelt Gewitter bilden. Teils auch mit Sturmböen und Hagel dabei. Meist bleibt es aber trocken.
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1: Wir schauen auf die Autobahn. Hier staut es sich noch. A2 Dortmund-Hannover zwischen Herzebrock-Klarholz und Reda-Wiedenbrück. 3 Kilometer, eine gute halbe Stunde müsst ihr mehr einrechnen. Und A44 Dortmund-Kassel zwischen Werl-Süd und Soest. 1 Kilometer Stau, 4 Minuten plus.
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1: Ja, kommt gut durch und hoffentlich bald an, liebe Autofahrer und natürlich auch liebe Radfahrer. Gleich radeln wir mit Donald Duck durchs Ruhrgebiet. Ja, wie das geht, fragt ihr euch jetzt. Hört ihr in ein paar Minuten hier bei mir. Ich bin Natascha Wittmark. Einen schönen Mittwochabend euch.

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0: Wir lieben ihn doch einfach, oder? Ganz genau. Ja, so fühle ich mich auch heute Abend bei dieser Hitze. Ja, es gibt Neues aus Entenhausen. Beziehungsweise Neues von Donald Duck, um genau zu sein. Der ist jetzt nämlich als Reporter im Ruhrgebiet unterwegs. Es ist nämlich eine neue Sonderausgabe des Mickey-Maus-Heftes draußen, beziehungsweise wird draußen sein am Freitag. Und da ist Donald Duck rasender Reporter bei der Tageszeitung Entenhausener Kurier. Und für die radelt er durch das Ruhrgebiet. Johannes Kanti, Redakteur des Heftes, hat ihm da nämlich einen besonderen Rechercheauftrag gegeben.
1: Donald muss für eine Reisereportage ins Ruhrgebiet, er soll keine Sensation mit nach Hause bringen, sondern Fotorealismus. Da begegnet ihm ein Außerirdischer und das Ganze neigt zur Katastrophe und zur Sensation.
0: Ja, was einem eben so passieren kann, wenn man quer durchs Ruhrgebiet radelt. Ne? Also Donald Duck kommt vorbei an Dortmund, Duisburg. Er radelt vorbei an der Villa Hügel, an der Zeche Zollverein und dem Gasometer in Oberhausen. Und damit seine Reise auch authentisch wird, hat Johannes Kanti auch viel mit Ruhrgebietlern gesprochen. Auch eine Herbert-Grönemeyer-Referenz hat es tatsächlich reingeschafft, wenn Donald Duck in Bochum ist. Die könnt ihr dann ja mal suchen in der Sonderausgabe. Die erscheint diesen Freitag.
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1: Ich bin Thomas Bleskin. Bundespräsident Frank-Walter Steinmeier hat Steffen Bilger zum Verkehrsminister ernannt, Carsten Linnemann zum Gesundheitsminister und Nina Wagen zur Kanzleramtschefin. Neuer Vorsitzender der Unionsfraktion ist der bisherige Kanzleramtschef Thorsten Frey. Er erhielt knapp 92% der Stimmen.
2: Frey bekommt von der Bundestagsfraktion nicht die Quittung für den Unmut über Merz-Personalentscheidungen. Mehr als 90% Zustimmung gilt als gutes Ergebnis. Von seinen 13 Vorgängern starteten fast alle mit solchen Werten in ihre Amtszeiten, bis auf Friedrich Merz selbst 2022. Vor allem aus Bremen, Rheinland-Pfalz und Sachsen hatte es zuletzt viel Kritik über das Vorgehen des Kanzlers gegeben. Merz geht aber davon aus, dass sich der Ärger bald legt und seine Entscheidungen mit dem heutigen Tag auch akzeptiert sind. Er dürfte sich damit zufrieden in seinen Urlaub verabschieden. Tanja Wagner, Nachrichtenredaktion.
1: Die Bundesregierung hat eine Reform des Erneuerbare-Energien-Gesetzes und ein neues Netzpaket auf den Weg gebracht. So soll es für neue kleine Solaranlagen auf Hausdächern ab 2027 keine dauerhafte Förderung mehr geben. Umweltverbände und Grüne warnen vor einer Schwächung der Energiewende. Industrie und kommunale Unternehmen begrüßen die Pläne. Wegen einer neuen Hitzewelle kämpft die Feuerwehr in den Waldbrandgebieten in Frankreich und Spanien unter Hochdruck gegen ein Wiederaufflammen der Feuer. Inzwischen können Zehntausende Evakuierte in beiden Ländern in ihre Häuser zurückkehren.
3: An der französischen Atlantikküste sorgen enorme Trockenheit, Wind und Temperaturen von über 40 Grad weiter für große Gefahr. Rund 2200 Feuerwehrleute sind dort weiter im Einsatz. Und in Spanien wurden Evakuierungen und Ausgangsbeschränkungen für 19 Ortschaften aufgehoben. Die Behörden warnen wegen der vierten Hitzewelle des Sommers aber vor einer verfrühten Entwarnung. Sorgen bereitet außerdem ein Waldbrand in der Provinz Castellón im Osten Spaniens, wo die Flammen weiter außer Kontrolle sind. David Riemer, Nachrichtenredaktion.
1: Vor der Ostseeküste Mecklenburg-Vorpommerns ist erneut ein Wal gesichtet worden. Nach Angaben des Schweriner Umweltministeriums wurde das Tier am Nachmittag nahe der Seebrücke Wustrow beobachtet. Auch das Deutsche Meeresmuseum enthielt eine entsprechende Warnung. Aufgrund von Ort und Zeitpunkt dürfte es sich bei den Sichtungen um denselben Wal handeln. Und das waren die Nachrichten mit Thomas Bleskin.
4: Das Wetter.
5: Es bleibt trocken heute Abend und auch in der Nacht. Morgen ist es wieder sommerlich heiß bei 32 bis 37 Grad in der Spitze. Es sind mehr Wolken unterwegs als heute. Die schieben sich immer mal wieder vor die Sonne. Und am Abend sind Hitzegewitter nicht ganz ausgeschlossen. Am Freitag gehen die Temperaturen dann wieder etwas runter.
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5: Wir schauen auf die Autobahn. Hier staut es sich noch. A2 Dortmund-Hannover zwischen Herzebrock-Klarholz und Reda-Wiedenbrück. 3 Kilometer Stau nach einem Unfall. 50 Minuten steht ihr da mindestens. Und A44 Dortmund-Kassel zwischen Werl-Süd und Soest. 1 Kilometer Stau. 3 Minuten dauert es da länger.
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6: Herzlich willkommen zu einer neuen Ausgabe unserer Sendereihe zur Sommermusik Schloss Reit. Auch in diesem Jahr stehen wieder viele außergewöhnliche Künstlerinnen und Künstler auf der Bühne vor der beeindruckenden Kulisse von Schloss Reit. In den vergangenen Sendungen haben wir euch bereits einige von ihnen vorgestellt. Heute widmen wir uns einer Sängerin, deren warme Stimme seit mehr als 20 Jahren Menschen auf der ganzen Welt begeistert. Am 27. August ist Katie Melua zum ersten Mal bei der Sommermusik Schloss Reit zu Gast und gleichzeitig zum ersten Mal in Mönchengladbach. Heute dreht sich bei uns alles um Katie Melua, ihre Musik, ihren Werdegang und natürlich um ihr Konzert bei der Sommermusik Schloss Reit. Freut euch auf einige ihrer bekanntesten Songs und erfahrt mehr über eine Künstlerin, die seit mehr als 20 Jahren ihr Publikum begeistert. Den Anfang macht einer ihrer bekanntesten Titel, 9 Million Bicycles.

9 Million Bicycles, ein Titel, der bis heute untrennbar mit Katy Melua verbunden ist. Das Lied zeigt bereits sehr schön, was ihre Musik so besonders macht. Es geht nicht um große Effekte, sondern um eine ruhige, gefühlvolle Interpretation und Texte, die Raum für eigene Gedanken lassen. Geboren wurde Katy Melua 1984 in Georgien. Als sie noch ein Kind war, zog ihre Familie zunächst nach Nordirland und später nach England. Dort entwickelte sich aus ihrer Begeisterung für Musik schon früh eine außergewöhnliche Karriere. 2003 erschien schließlich ihr Debütalbum Call of the Search. Schon der Titelsong machte deutlich, wofür Katy Melua bis heute steht. Ruhige Melodien, gefühlvolle Texte und eine Stimme, die sofort wiederzuerkennen ist.

The Closest Thing to Crazy war die erste Single aus Keti Meluas Debütalbum und machte viele Musikliebhaber erstmals auf die damals 19-jährige Sängerin aufmerksam. Eine wichtige Rolle dabei spielte der britische Musiker und Produzent Mike Batt. Er wurde auf Keti Melua aufmerksam, als sie Schülerin der Brit School in London war. Erkannte ihr außergewöhnliches Talent und entwickelte gemeinsam mit ihr die erste musikalische Richtung ihrer Veröffentlichungen. Wonderful Life gehört zu den Songs, deren Titel zunächst in die Irre führt. Denn trotz seines positiven Namens erzählt das Lied von den Höhen und Tiefen des Lebens und davon, auch in schwierigen Zeiten nicht aufzugeben. Genau diese nachdenkliche Seite des Songs macht ihn bis heute

Just Like Heaven war damals eine direkte Anfrage aus Hollywood für den Film Solange du da bist. Katie Melua hatte die Nummer für ihre eigenen Alben eigentlich gar nicht auf dem Schirm. Aber das Cover des alten Cure-Klassikers kam so gut an, dass es am Ende doch einen festen Platz auf ihrer zweiten Platte bekommen hat. Genau diese unerwarteten Momente machen ihre Alben so spannend. Der nächste Song, If You Were a Sailboat, schaut zum Beispiel auf eine ganz andere, intensivere Seite von Gefühlen. Katie mag an dem Lied besonders, dass es Liebe eben nicht als kitschiges, perfektes Märchen beschreibt. Es geht eher um diese besitzergreifenden, manchmal fast verrückten Gedanken, wenn man jemanden ganz für sich alleine haben will. Sie liebt eine Zeile darin ganz besonders. 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Für sie bedeutet das, eine gute Beziehung lebt nicht nur vom Schicksal allein, sondern von den Entscheidungen, die zwei Menschen jeden Tag füreinander treffen. 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

Fields of Gold gehört zu den bekanntesten Songs von Sting und erschien 1993 auf seinem Album Ten Summoner's Tale. Katie Melua hat den Titel im Jahr 2017 neu aufgenommen, und zwar nicht, weil sie einfach einen bekannten Hit covern wollte, sondern weil sie schon lange eine große Bewunderung für Sting und seine Art, Geschichten in Liedern zu erzählen hatte. Gerade diese ruhigen, bildhaften Texte haben sie über viele Jahre selbst als Songwriterin beeinflusst. Und das zeigt besonders der nächste Song, Piece by Piece. Das ist für Katie Melua nämlich ein ganz historischer Meilenstein. Es war der allererste Song, den sie damals komplett ohne die Hilfe ihres Entdeckers geschrieben hat. Sie hat später in Interviews erzählt, dass dieses Lied für sie der Moment war, in dem sie gelernt hat, sich selbst kreativ zu vertrauen und als echte Künstlerin auf eigenen Beinen zu stehen. Ein absolut intimer, ehrlicher Song, und genau diese emotionale Offenheit ist es, die sie live auf der Bühne so entwaffnend gut rüberbringt.

Der Song Spider's Web ist damals mitten in den hitzigen Diskussionen rund um den Irakkrieg entstanden. Katie Melua verarbeitet darin die Frage, wie verdammt schwer es ist, in der Politik und im Leben zwischen absolut richtig und absolut falsch zu unterscheiden. Für sie ist diese Grenze eben hauchdünn wie ein einzelner Faden in einem Spinnennetz. Hinter I Cried For You steckt eine ziemlich unkonventionelle Geschichte. Katie Melua hat den Titel geschrieben, nachdem sie Michael Bagent getroffen hatte, den Co-Autor des berühmten Buches Der Heilige Gral und seine Erben. Inspiriert von dieser Begegnung erzählt sie im Song die Geschichte aus der Sicht von Maria Magdalena. Es geht um die Vorstellung, dass sie und Jesus eine tiefe geheime Liebesbeziehung hatten. Katie besingt hier den Moment nach der Kreuzigung. Das Gefühl, die große Liebe seines Lebens für immer verloren zu haben und dieses Geheimnis nun ganz allein weitertragen zu müssen.

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1: Als Katy Melua das Lied The Closest Thing to Crazy 2003 einsang, gab es im Studio eine riesige Diskussion, weil das Management den Song anfangs gar nicht im Radio spielen wollte. Sie fanden den Titel, übersetzt, das, was dem Wahnsinn am nächsten kommt, viel zu düster und psychologisch unheimlich für eine Liebeserklärung. Erst als ein einflussreicher BBC-Moderator das Lied privat hörte, verliebte er sich so sehr in die Nummer, dass er sie wochenlang in Dauerschleife im Radio spielte und den Song damit im Alleingang zum weltweiten Millionenhit machte. Katy Melua bringt ihren ganz besonderen Zauber am Donnerstag, den 27. August 2026, auf die Bühne der Sommermusikschloss Reit. Auch Veranstalter Günther vom Dorp blickt schon mit großer Vorfreude auf diesen Konzertabend und sagt, wir haben zum Jubiläum der Sommermusik besondere Momente versprochen. Das Konzert mit Weltstar Katy Melua wird solch ein Erlebnis werden. Wer jetzt neugierig geworden ist und wissen möchte, welche Highlights und Open-Air-Erlebnisse euch an den anderen Festivaltagen noch auf dem Schloss erwarten, findet das komplette Programm und alle Informationen auf voilakonzerte.de. Mein Name ist Petra und wir lassen unsere Sendung über Katy Melua mit dem Song Bridge Over Troubled Water ausklingen. Dieses Lied wurde im Original von Simon & Garfunkel geschrieben und spendet Mut und Trost, wenn man eine schwere Zeit durchmacht. Nach einem Nervenzusammenbruch war der Song auch für Katy Melua ein ganz wichtiger Halt und zusammen mit dem Frauenchor aus Gori aus Georgien hat sie dem Klassiker einen tiefen, fast heilenden Klang gegeben, der sie an ihre Heimat erinnert. 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
1: Ich bin Thomas Bleskin. Bundespräsident Frank-Walter Steinmeier hat 3 neue Regierungsmitglieder ernannt. Steffen Bilger übernimmt das Verkehrsministerium, Carsten Linnemann das Gesundheitsressort und Nina Wagen das Kanzleramt. Die 3 neuen Minister sind damit im Amt, müssen ihren Amtseid vor dem Bundestag aber später ablegen.
2: Das soll nach der Sommerpause Anfang September passieren. Bundespräsident Steinmeier kritisiert das und auch andere Experten sehen das Vorgehen der Bundesregierung rechtlich durchaus kritisch. Allerdings müssten andernfalls alle 630 Bundestagsabgeordnete extra aus dem Urlaub nach Berlin gerufen werden. Ein kostspieliges Unterfangen. Bei der Ernennung mahnte der Bundespräsident weitere Reformen an und rief auf, mutig zu sein. Die Belastungsprobe sei groß, so Steinmeier, aber die Entschlossenheit, sie zu bewältigen, sei größer. Tanja Wagner, Nachrichtenredaktion.
1: Der bisherige Kanzleramtschef Thorsten Frey ist zum neuen Vorsitzenden der Unionsfraktion im Bundestag gewählt worden. Der CDU-Politiker erhielt nach Angaben aus der Fraktionssitzung knapp 92% der Stimmen und folgt auf Jens Spahn. Der Unmut über die Personalentscheidungen von Bundeskanzler Friedrich Merz schlug sich damit nicht im Ergebnis nieder. Die öffentliche Verschuldung ist im vergangenen Jahr auf den Rekordstand von fast 2,7 Milliarden Euro gestiegen. Das entspricht nach Angaben des Statistischen Bundesamts einer Pro-Kopf-Verschuldung von etwa 32.000 Euro.
3: Öffentliche Verschuldung meint die Schulden, die Bund, Länder, Gemeinden und Sozialversicherungen beim sogenannten nicht öffentlichen Bereich haben, also beispielsweise bei Kreditinstituten. In all diesen Bereichen, außer der Sozialversicherung, sind die Schulden gestiegen. Beim Bund um etwa 6%, bei den Ländern um gut 3%. Nur in Rheinland-Pfalz, NRW und Berlin ist die Pro-Kopf-Verschuldung zurückgegangen. Den stärksten Anstieg gab es bei den Gemeinden und Gemeindeverbänden. Hier sind die Schulden im vergangenen Jahr um gut 15,5% nach oben geklettert. Fiona Reinhardt, Nachrichtenredaktion.
1: Ein Airbus A350 hat bei einem Testflug einen neuen Langstreckenrekord aufgestellt. Die Maschine flog ohne Zwischenlandung mehr als 23.000 Kilometer von Melbourne nach Toulouse und war dabei 24 Stunden und 24 Minuten in der Luft. Der Flug gehört zum Ultralangstreckenprojekt der australischen Gesellschaft Qantas. Sie will ab Oktober 2027 erstmals nonstop von Sydney nach London fliegen. Und das waren die Nachrichten mit Thomas Bleskin.
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4: Es bleibt trocken heute Nacht. Morgen geht's dann so sommerlich freundlich und heiß weiter wie heute. Die Temperaturen steigen auf bis zu 37 Grad. Dazu ist es bewölkt. Am späten Nachmittag, Abend können sich ganz vereinzelt Gewitter bilden, teils auch mit Sturmböen und Hagel dabei. Größtenteils bleibt's aber auch dann trocken.
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4: Nach einem Unfall auf der A2 Dortmund-Hannover staut es sich zwischen Herzebrock-Klarholz und Reda-Wiedenbrück auf 4 Kilometern. Eine knappe halbe Stunde steht ihr da. A4 Köln-Aachen zwischen Köln-Klettenberg und Kreuz Köln-West staut es sich auf 1 Kilometer. Da dauert es auch eine halbe Stunde länger. Und A46 Heinsberg-Wuppertal zwischen Neuss-Udesheim und Düsseldorf-Holthausen 3 Kilometer Stau. Eine Viertelstunde kommt obendrauf.
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4: So, gleich habe ich was Frisches für euch von Tampa City, Self-Aware. Vorher springen wir hier noch in die 90er. Das ist Torn für euch. Ich bin Natascha Wittmark. Einen schönen Mittwochabend.

0: Morgen wieder 37 Grad, ne? Aber ihr könnt ja ins Kino flüchten, das ist auf jeden Fall immer gut gekühlt da. Und euch Tom Holland angucken. Der macht sich in diesen Tagen ja selbst Konkurrenz. Ich meine, gerade ist der Schauspieler noch als Odysseus' Sohn zu sehen in Christopher Nolans Die Odyssee. Da gibt es ihn jetzt noch einmal in seiner Paraderolle. Tom Holland ist nämlich wieder Spider-Man-Filmexperte Jörg Albrecht.
1: Ja, und das in 10 Jahren zählt man auch seine Auftritte in den Avengers-Filmen mit dazu. Bereits zum 7. Mal. Nicht ohne Grund heißt dieses neue Abenteuer Spider-Man Brand New Day, denn für Spidey alias Peter Parker ist es ein kompletter Neubeginn, nachdem Doctor Strange ja im letzten Film mit einem Zauber dafür gesorgt hat, dass niemand mehr weiß, wer unter der Spider-Man-Maske steckt.
2: Ich werde kommen und euch finden. Und dann werde ich alles erklären.
3: Das will ich dir auch raten. Ich liebe dich. Warte, sag es mir, wenn du mich wieder siehst.
1: Ach, wenn das mal so einfach wäre. Auch auf der Festplatte seiner großen Liebe MJ ist Peter Parker gelöscht. Also muss Peter MJ noch mal neu kennenlernen, um sie zurückzugewinnen.
4: Schöne Blumen.
2: Oh, die sind ein Einzugsgeschenk.
4: Ich bin MJ.
2: Ich bin nur Nachbar von gegenüber.
4: Ein freundlicher Nachbar.
0: Ja, so ein Superheld hat es aber auch nicht leicht. Zumal ja bestimmt auch noch ein neuer Gegenspieler auf ihn wartet.
1: Es ist eine Gegenspielerin, die ist im Marvel-Universum keine Unbekannte. Mehr verrate ich jetzt aber nicht. Nur ausgerechnet jetzt, da drohen Spidey seine Kräfte abhanden zu kommen. Vielleicht kann da ja ein anderer alter Bekannter helfen.
2: Dr. Banner?
5: Kein Banner, nur Hulk.
1: Mit Spider-Man Brand New Day ist Marvel wieder in der Spur. Wie die Story mit Peter Parker weitergeht, das ist immer noch interessanter und emotionaler als die vielen eher vergeblichen Versuche, mit neuen Superhelden die nächsten Phasen im Marvel Cinematic Universe einzuläuten. Das Kino hat definitiv seinen nächsten Mega-Hit.
0: Spider-Man Brand New Day läuft diese Woche neu im Kino an. Danke, Jörg Albrecht.
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1: Es bleibt trocken in der Nacht. Morgen ist es wieder sommerlich heiß bei 32 bis 37 Grad in der Spitze. Es sind mehr Wolken unterwegs als heute. Die schieben sich immer mal vor die Sonne. Und am Abend sind Hitzegewitter nicht ganz ausgeschlossen. Größtenteils bleibt es aber trocken. Am Freitag gehen die Temperaturen dann wieder etwas runter.
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1: Auf der A2 Dortmund-Hannover staut es sich zwischen Herzebrock-Klarholz und Reda-Wiedenbrück auf 2 Kilometer nach einem Unfall. Es ist nur ein Fahrstreifen frei. Gute 30 Minuten dauert es da länger. Und auf der A4 Köln-Aachen staut es sich zwischen Köln-Klettenberg und dem Kreuz Köln-West auf 1 Kilometer. Da dauert es gute 20 Minuten länger.
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1: So, und wir springen direkt wieder in unseren besten Mix. Samba habe ich jetzt für euch mit Homewrecker. Sehr geile Nummer. Ich bin Natascha Wittmark. Einen schönen Abend euch.

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0: Golden, Sommer aus dem letzten Jahr von Hunter X. Funktioniert auch dieses Jahr noch sehr gut, ne? Mit diesem pompösen Ende. So, wir schauen auf Kino-Neuheiten diese Woche mit unserem Filmexperten Jörg Albrecht. Vorhin hat er uns schon den neuen Spider-Man vorgestellt, A Brand New Day. Jetzt geht es um eine Komödie, den Film The Invite.
1: Ja, und er erinnert von der Konstellation an Filme wie Der Vorname oder auch Das perfekte Geheimnis. Zwei Paare, die im selben Haus wohnen, treffen sich zum Abendessen. Man will sich besser kennenlernen.
2: Wir würden gerne etwas mit euch besprechen.
3: Wir würden auch gerne etwas mit euch besprechen.
1: Überraschung, die Nachbarn von oben, die ziemlich laut sind beim Sex, könnten sich einen flotten Vierer vorstellen.
2: Nur um das klarzustellen. Du, sie... Und ich?
3: Ja.
2: Ich auch.
3: Ja, du auch.
1: Penelope Cruz, Edward Norton, Seth Rogen und Olivia Wilde spielen das großartige Quartett in einem wirklich lustigen Film über Partnertausch und Ehefrust.
0: Und den könnt ihr euch diese Woche neu im Kino anschauen. The Invite.
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1: Ich bin Uli Reitinger. 11 Tage nach dem Rücktritt von Unionsfraktionschef Spahn hat Bundeskanzler Merz den wesentlichen Teil seines Personalumbaus abgeschlossen. Die Unionsfraktion wählte in einer Sondersitzung den bisherigen Kanzleramtschef Thorsten Frey zum neuen Vorsitzenden mit dem für viele überraschend guten Ergebnis von rund 92%.
2: Vorher nannte Bundespräsident Steinmeier 3 neue Minister. Merz zeigte sich trotz massiver Kritik, vor allem über die Art und Weise der Entlassung von Verkehrsminister Schnieder, zufrieden mit der Neuaufstellung von Regierung, Partei und Fraktion. Er erwartet sogar einen neuen Impuls, der ist aus Unionssicht auch nötig, zumal im Herbst 3 wichtige Landtagswahlen anstehen. CSU-Chef Söder konnte sich einen Seitenhieb Richtung Merz nicht verkneifen. Er fordert mehr Tempo bei den Reformen der schwarz-roten Koalition. David Riemer, Nachrichtenredaktion.
1: Von einer Hitzewelle und kräftigem Wind angeheizte Brände greifen in Südeuropa um sich und stellen Feuerwehrkräfte und die Bevölkerung vor eine extreme Herausforderung. In Frankreich konzentrieren sich die Einsatzkräfte darauf, das Wiederaufflammen der einigermaßen eingegrenzten Waldbrände zu verhindern.
3: Es ist enorm heiß in Westfrankreich. Die Temperaturen liegen bei bis zu 41 Grad, die Luft ist trocken und es windet. Die Feuerwehr bangt daher, dass der riesige Brand bei Bordeaux weiter um sich greifen könnte. Die Kräfte vor Ort sind weiter im Dauereinsatz. Mit dabei sind auch 40 Soldaten der Bundeswehr. Mit 2 Löschhubschraubern werfen sie immer wieder riesige Mengen Wasser über den Flammen ab. Sollte der Brand noch lange anhalten, könnten auch aus Deutschland noch länger Helfer vor Ort sein. Aus Bordeaux, Rachel Sommer.
1: Die Bundesregierung hat eine Reform des Erneuerbare-Energien-Gesetzes und ein neues Netzpaket auf den Weg gebracht. Für neue, kleine Solaranlagen auf Hausdächern soll es ab 2027 keine dauerhafte Förderung mehr geben. Umweltverbände und Grüne warnen vor einer Schwächung der Energiewende. Industrie und kommunale Unternehmen begrüßen die Pläne grundsätzlich. Ein Airbus A350 hat bei einem Testflug einen neuen Langstreckenrekord aufgestellt. Die Maschine flog ohne Zwischenlandung mehr als 23.000 Kilometer von Melbourne nach Toulouse und war dabei 24 Stunden und 24 Minuten in der Luft. Der Flug gehört zum Ultralangstreckenprojekt der australischen Gesellschaft Qantas. Sie will ab Oktober 2027 erstmals nonstop von Sydney nach London fliegen. Das waren die Nachrichten mit Uli Reitinger.
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4: Es bleibt trocken heute Nacht. Morgen wird es dann wieder sommerlich heiß bei 32 bis 37 Grad in der Spitze. Es sind mehr Wolken unterwegs als heute. Die schieben sich immer mal vor die Sonne. Und am Abend sind Hitzegewitter nicht ganz ausgeschlossen. Größtenteils bleibt es aber trocken.
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4: Wir schauen auf die Autobahn. A2 Dortmund-Hannover. Hier staute sich nach einem Unfall zwischen Herzebrock-Klarholz und Reda-Wiedenbrück auf 1 Kilometer. Gute 20 Minuten dauert es da länger. Da ist nur ein Fahrstreifen frei. Und auf der A4 Köln-Aachen staute sich zwischen Köln-Klettenberg und Kreuz Köln-West auf 1 Kilometer. Da müsst ihr 20 Minuten mehr einrechnen.
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4: Kurz nach 10 ist es. Ich bin Natascha Wittmark. Einen schönen Abend zusammen jetzt hier mit Bibi Rexha, New Religion.

0: Bloodhound Gang. So, jetzt packen wir hier große Gefühle aus und zwar mit Jack Dean, ein Newcomer aus Großbritannien, Mitte 20, hat sich das Songschreiben, Komponieren und auch das Spielen mehrerer Musikinstrumente selbst beigebracht. Also er ist mit voller Leidenschaft dabei und er bringt auch sehr viel Leidenschaft in seine Musik. Mercy hört ihr jetzt und das ist sowas wie ja eine Entschuldigung an sein engeres Umfeld. Er bittet darin nämlich um Geduld und Erbarmen, um sein Leben zu ordnen. Das war wohl so ein bisschen chaotisch. Und er hat die nicht so gut behandelt, da seine Mitmenschen. Please have a little mercy on me, singt er. Nee, man muss sagen, fleht er. Also er gibt wirklich alles. Ich weiß nicht, wie sein Umfeld reagiert hat auf diesen Song. Aber ich sag euch, ich hätte ihm alles verziehen.
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Eine Gasse für die Rettungs- und Einsatzfahrzeuge. So, wir hüpfen direkt wieder rein hier in unseren besten Mix am Mittwochabend. Da bekommt ihr jetzt 3 Songs am Stück. Mit dabei was Frisches von Martin Garrix und Ed Sheeran, Repeat Is. Der geht sehr gut nach vorne, deshalb noch was Ruhiges davor. Evanescence, Bring Me To Life. Und den Anfang macht ein Sommerhit, weil wir sind ja im Sommer, ne?

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0: Madonna mit Material Girl hier am Mittwochabend. Ja, ab heute wird es wieder laut in Schleswig-Holstein. Das Wacken Open Air startet, eines der größten Heavy-Metal-Festivals der Welt. Ist ja oft genug heftigen Witterungen ausgesetzt gewesen in der Vergangenheit, aber gehört ja auch mittlerweile auch irgendwie dazu, ne?
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2: Alles, was lange Haare und schwarze Klamotten hat, ist jetzt auf dem Weg in den Norden. Wacken Open Air, der Metal-Acker. Im Matsch sind alle gleich. Ja, das ist kein Ort, das ist ein Gefühl. Obwohl eigentlich eher ein Aggregatzustand, ne? Flüssig oder fest, es gibt ja immer nur die zwei Extreme. Entweder ist es so trocken und der Boden so knüppelhart, dass der Moshpit aussieht wie die Szene aus König der Löwen, wo 10.000 Gnus durch die Savanne brettern. Da hängt Feinstaub über Schleswig-Holstein, dass du meinst, es wären Smogbilder aus Delhi in Indien. Ja, da kriegst du beim Headbang eine richtige Staublunge. Aber keine Sorge, normalerweise regnet's ja. Und dann schwimmst du halt 4 Tage im Schlammbad. Wacken wird zum Metal-Moor-Gebiet und der Boden zum gummistiefelfressenden Ungeheuer. Aber ist ja alles nichts, was eine warme Palette Dosenbier nicht vergessen machen kann. Obwohl immer dran denken, Schlamm vergeht, Erinnerungen bleiben.
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1: Ich bin Uli Reitinger. Nach dem Rücktritt von Jens Spahn ist der Personalumbau der Union weitgehend abgeschlossen. Thorsten Frey wurde mit knapp 92% zum neuen Vorsitzenden der Bundestagsfraktion gewählt. Bundespräsident Steinmeier ernannte zudem Nina Warken zur Kanzleramtschefin, Carsten Linnemann zum Gesundheitsminister und Steffen Bilger zum Verkehrsminister. Bundeskanzler Merz zeigte sich trotz anhaltender Kritik zuversichtlich, dass von der Neuaufstellung neue Impulse ausgehen. Wirtschafts- und Energieministerin Reiche plant einen Kurswechsel in der Energiepolitik. Das Kabinett hat grundlegende Reformen dazu nun auf den Weg gebracht, mit Konsequenzen auch für die privaten Haushalte.
2: Mehr finanzielle Eigenverantwortung für die erneuerbaren Energien und ein Netzpaket sollen helfen, die hohen Stromkosten am Wirtschaftsstandort Deutschland zu senken. Es muss Schluss sein mit dem Rundum-Sorglos-Paket, sagt Reiche. Sie will den Ausbau von Ökostrom und Netzen besser aufeinander abstimmen und Fördermittel sparen, auch bei den Solaranlagen auf dem Hausdach oder den Balkonkraftwerken. Das kommt vor allem bei der Branche schlecht an, die Arbeitsplätze und Investitionen gefährdet sieht. Die Industrie dagegen begrüßt die Pläne. Tanja Wagner, Nachrichtenredaktion.
1: Mit stellenweise fast 40 Grad steht Deutschland morgen der heißeste Tag der aktuellen Hitzewelle bevor. Selbst an den Küsten steigen die Temperaturen auf über 30 Grad. Dazu drohen Sturm oder sogar Orkanböen und örtlich starke Gewitter, eine explosive Mischung.
3: Hohe Temperaturen und schwüle Gewitterluft. Meteorologen sprechen von einer extrem starken Wärmebelastung. Vor allem Menschen mit Kreislaufproblemen leiden. Auch für ältere Menschen ist die Wetterlage gefährlich. Der Deutsche Wetterdienst empfiehlt, direkte Sonne nach Möglichkeit zu meiden, ausreichend Wasser zu trinken und die Innenräume kühl zu halten. Wer Abkühlung in Wäldern sucht, sollte den Rückweg antreten, sobald sich erste Gewitterboten ankündigen. Das gilt auch für schattige Bereiche unter Bäumen an Badeseen. Diana Kramer, Nachrichtenredaktion.
1: Wegen eines außer Kontrolle geratenen Waldbrands auf Kreta wird der Ferienort Arja Galina evakuiert. Medienberichten zufolge sind rund 6000 Urlauber betroffen. Stürmischer Wind treibt die etwa 15 Kilometer lange Feuerfront voran und zwang Löschfahrzeuge und Hubschrauber zum Abbruch ihrer Einsätze. Zwei Feuerwehrleute kamen ums Leben, nachdem sie im dichten Rauch die Orientierung verloren hatten.
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4: Mit Tiefstwerten zwischen 18 und 23 Grad bleibt es heute Nacht ziemlich mild. Morgen steigen die Temperaturen dann auf 32 bis 37 Grad in der Spitze. Dazu ist es bewölkt und meist trocken. Nur am späten Nachmittag können sich ganz vereinzelt Hitzegewitter bilden mit Sturmböen und Hagel.
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4: Es staut sich ein bisschen auf der A3 Köln-Frankfurt zwischen Lohmar Nord und Lohmar. Auf einem Kilometer, 2 Minuten dauert es da länger. Und es gab einen Unfall auf der A59 Köln-Bonn zwischen dem Dreieck Köln-Heumer und Köln-Rath. Da geht es jetzt auch ein bisschen langsamer voran. 4 Minuten müsst ihr etwa mehr einrechnen.
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4: Natascha Wittmark hier, hallo zusammen an diesem sehr späten Mittwochabend. Neue Musik von Mark Atlas habe ich gleich für euch. You Against My Love spiele ich euch direkt nach den Imagine Dragons und Top of the World.

0: Leonie mit Don't Worry war das. Habt ihr euch schon Tickets fürs Comedy Camp jetzt im Herbst gesichert? Je nachdem, wo ihr hingeht, stehen ja andere Comedians auf der Bühne. Findet ihr alles auf unserer Homepage. Der erste Termin ist am 4. Oktober in Bergheim und da könnt ihr den hier unter anderem sehen.
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3: 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Zum Beispiel Sauna macht man da nicht. Wusste ich aber nicht. Und als wir noch nicht so lange zusammen waren, habe ich gedacht, die machen mir aber eine Freude und fahren mit ihr ins Mediterranär. Großer Fehler. Wir kommen da an. Ich hatte ihr nicht gesagt, was das ist. Ich habe gesagt, wir gehen schwimmen. Aber ich habe halt nicht erwähnt, dass das halt gleichzeitig auch einen Sauna- und Thermenbereich hat. Und zwar gemischt geschlechtlich. Und wir stehen da in der Umkleide neben uns wie so ein Kölscher Opa. Kam rein so. Und ich glaube, sie war schon irritiert, dass jetzt überhaupt getrennt, also nicht getrennt geschlechtlich umgezogen wird. Aber als er dann wirklich voller Begeisterung alles runterzog, so flumm. 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
1: Es bleibt trocken heute Nacht. Morgen geht's dann so sommerlich freundlich und heiß weiter wie heute. Die Temperaturen steigen auf bis zu 37 Grad. Dazu ist es bewölkt. Am späten Nachmittag, Abend können sich ganz vereinzelt Gewitter bilden, teils auch mit Sturmböen und Hagel dabei. Größtenteils bleibt's aber auch dann trocken.
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1: Das geht schnell, da ist alles frei, es gibt keine Meldungen. Gute Fahrt.
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1: Ja, ich weiß, für uns ist die WM dieses Jahr nicht so gut verlaufen, ne? Aber Shakira und Burna Boy, die kommt trotzdem gut. Das sind sie.

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0: Der Mittwochabend ist fast zu Ende, die Sonne ist weg, aber die Temperaturen, die passen auch immer noch für einen Sommersong. Deshalb gibt's jetzt auch einen. Und wenn es nach mir geht, kann das auch der Sommerhit des Jahres werden, so wie ich den rauf und runter höre. The Bowser mit Magnetic. Ich meine, da wird man ja denken, The Bowser, das ist irgendwie ein DJ aus dem Süden, weil der so nach Strandparty mit viel Sonne bei 30 Grad klingt. Aber tatsächlich kommt der Song und The Bowser aus Norwegen, beziehungsweise die drei. The Bowser ist nämlich ein Trio. Die haben sich ja vor 5 Jahren in der Schule zusammengetan und da angefangen, Musik zu machen. Damals noch norwegische Party-Songs. Jetzt sind sie ganz frisch auf Haus umgestiegen, haben schon im Februar auch tatsächlich Magnetic rausgebracht als EP. Also sie hatten wohl irgendwie so die Ahnung, dass es diesen Sommer wieder heiß und sonnig werden würde. Jetzt wird der Song nämlich überall gehört. Und ihr hört ihn jetzt auch hier bei mir. Das ist The Bowser mit Magnetic. Bitteschön.
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1: Ich bin Uli Reitinger. Der personelle Umbau in der Unionsfraktion und in der Bundesregierung ist weitgehend abgeschlossen. Die Minister Warken, Linnemann und Bilger bekamen von Bundespräsident Steinmeier ihre Ernennungsurkunden. Und die Unionsfraktion wählte Thorsten Frei mit mehr als 90% zu ihrem neuen Vorsitzenden. Kanzler Merz war nachher sichtbar zufrieden.
2: Dieser Herbst, der wird für uns sehr herausfordernd. Wir werden uns darauf vorbereiten müssen. Wir werden das tun. Die Reformen gehen weiter. Wir arbeiten daran. Und ich bin wirklich sehr zuversichtlich, dass aus dieser Fraktionssitzung heraus ein neuer Impuls kommt, eine neue Dynamik kommt und auch eine neue Anstrengung für uns alle kommt, das Land gut zu führen, unser Land in eine gute Zukunft zu führen. Und das ist die Aufgabe, die wir alle haben.
1: Die neuen Minister sollen erst Anfang September vom Bundestag vereidigt werden. Sie sind trotzdem jetzt schon im Amt. Wegen einer neuen Hitzewelle kämpft die Feuerwehr in den Waldbrandgebieten in Frankreich und Spanien unter Hochdruck gegen ein Wiederaufflammen der Feuer. Inzwischen können Zehntausende Evakuierte in beiden Ländern in ihre Häuser zurückkehren.
3: An der französischen Atlantikküste sorgen enorme Trockenheit, Wind und Temperaturen von über 40 Grad weiter für große Gefahr. Rund 2200 Feuerwehrleute sind dort weiter im Einsatz. Und in Spanien wurden Evakuierungen und Ausgangsbeschränkungen für 19 Ortschaften aufgehoben. Die Behörden warnen wegen der vierten Hitzewelle des Sommers aber vor einer verfrühten Entwarnung. Sorgen bereitet außerdem ein Waldbrand in der Provinz Castellón im Osten Spaniens, wo die Flammen weiter außer Kontrolle sind. David Riemer, Nachrichtenredaktion.
1: Nach dem islamistischen Anschlag am Rande des Christopher Street Days in Berlin stellt Familienministerin Prien den Ländern mehr Geld für Angebote gegen Radikalisierung in Aussicht. Konkret geht es um 5 Millionen Euro aus dem Förderprogramm Demokratie leben, die bisher nicht dafür vorgesehen waren. Bei dem CSD-Anschlag hatte ein Islamist eine Frau tödlich und etwa 30 weitere Menschen teils lebensgefährlich verletzt. BMW legt als letzter deutscher Autokonzern ein großes Stellenabbauprogramm auf. Weltweit sollen rund 8000 Jobs wegfallen. Der Stellenabbau soll in Deutschland über natürliche Fluktuation und ein Abfindungsprogramm auf freiwilliger Basis erfolgen. Da mehr als die Hälfte der knapp 154.000 BMW-Mitarbeiter in Deutschland tätig ist, ist es wahrscheinlich, dass am Ende auch mehr als die Hälfte der betroffenen Jobs auf Deutschland entfällt.
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4: Sternenklar diese Nacht. Temperaturen ganz angenehm bei 18 bis 23 Grad. Morgen geht es dann erstmal freundlich weiter. Es bleibt sehr warm. Am Nachmittag kann es dann Schauer und Gewitter geben.
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5: A57 Krefeld-Köln zwischen Dormagen und Köln-Worringen. 1 Kilometer Stau. Wir wünschen allen unterwegs gute Fahrt.
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4: Hallo zusammen. Claudia Löhr ist hier, die Toten Hosen gleich für euch. Nur nach vorn und das hier ist Taylor Swift. Up Light. Kommt gut durch diese Nacht. Hallo zusammen.

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0: So, der bringt einen wirklich nach vorne um diese Uhrzeit. Die Toten Hosen nur nach vorne. Sommerferien, wir sind mittendrin. Ist ja eigentlich auch immer Sommerlochzeit, ne? Normalerweise gibt es immer so ein Sommerlochtier, aber was soll ich sagen? Normalerweise halt, ne?
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1: Ja, nee, ist klar.
2: Was ist eigentlich aus dem guten alten Sommerlochtier geworden? Ja, früher konntest du dich darauf verlassen, dass um diese Zeit irgendwo ein Krokodil, eine Riesenschildkröte oder wenigstens ein 5 Meter langer Wels seinen Kopf aus irgendeinem Silbersee streckt. Und dieses Jahr? Nix. Normalerweise kommt wenigstens Michelle Hunziker Ende Juli mit einem neuen Stelzbock um die Ecke und lässt sich ganz zufällig beim Baden vom Paparazzi erwischen. Ja, ist auch aus der Mode gekommen, wa? Naja, komm, die Gute wird auch nicht jünger. Wer weiß, wofür es gut ist. Ich rufe sie gleich mal an. Aber so ganz ohne Sommerlochtier geht's doch auch nicht. Ich habe schon überlegt, ob ich mir nicht der Therapiepony hier von der Caritas ausleihe und damit nackt durchs Kanzleramt reite. Das wäre ein Sommerlochthema, oder? Aber ist es das wert? Ich muss im Herbst wieder auf Tour und bis dahin wäre ich aus der Urhaft noch nicht wieder raus.
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1: Es bleibt klar heute Nacht, relativ mild bei 18 bis 23 Grad. Morgen bleibt es dann erstmal trocken. Wir starten freundlich in den Donnerstag. Später kann es einen Regenschauer geben. Zum Teil ist auch mal Hagel und Gewitter mit dabei. Ab Freitag dann nicht mehr ganz so heiß, aber es bleibt freundlich.
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2: A1 Dortmund-Münster zwischen Hamm-Bergkamen und Hamm-Bockum-Werne. Dichter Verkehr, 10 Minuten Zeitverlust. Und A57 Krefeld-Köln zwischen Dormagen und Köln-Worringen. 1 Kilometer stockender Verkehr. Wir wünschen allen unterwegs gute Fahrt.
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1: Der großartige Donald Duck. Wer kennt ihn nicht? Der treibt sich im Moment hier bei uns im Ruhrgebiet rum. Ja. Wieso, warum, weshalb? Die Hintergründe hört er gleich hier bei mir. Claudia Löß hier. Hallo zusammen.
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0: Teddy Swims ist das für euch.
1: Gleich gibt's ganz neue Musik von Jennifer Lopez und David Guetta. Zusammen einen Song rausgebracht, Save Me Tonight. Und wie cool ist das hier, bitteschön? Es gab jetzt einen Langstreckenrekord mit einem Airbus 350. Der ist erstmals ohne Unterbrechung von Australien nach Frankreich geflogen. Nonstop. 24 Stunden, 24 Minuten ohne Zwischenlandung. Was ich so cool finde, für die Crew hieß das also quasi, die sind vom Winter in den Sommer geflogen. Die haben 2 Ozeane und 3 Kontinente überquert. Und die haben auf einem einzigen Flug gleich 2 Sonnenaufgänge und 2 Sonnenuntergänge erlebt. Also, ob der Flug ins Guinness-Buch der Rekorde aufgenommen wird oder nicht, das ist noch nicht klar. Aber Millionen Menschen haben den Flug auf jeden Fall live im Netz verfolgt.
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1: Ich bin Uli Reitinger. 11 Tage nach dem Rücktritt von Unionsfraktionschef Spahn hat Bundeskanzler Merz den wesentlichen Teil seines Personalumbaus abgeschlossen. Die Unionsfraktion wählte in einer Sondersitzung den bisherigen Kanzleramtschef frei zum neuen Vorsitzenden mit dem für viele überraschend guten Ergebnis von rund 92%.
2: Vorher ernannte Bundespräsident Steinmeier 3 neue Minister. Merz zeigte sich trotz massiver Kritik, vor allem über die Art und Weise der Entlassung von Verkehrsminister Schnieder, zufrieden mit der Neuaufstellung von Regierung, Partei und Fraktion. Er erwartet sogar einen neuen Impuls, der ist aus Unionssicht auch nötig, zumal im Herbst 3 wichtige Landtagswahlen anstehen. CSU-Chef Söder konnte sich einen Seitenhieb Richtung Merz nicht verkneifen. Er fordert mehr Tempo bei den Reformen der schwarz-roten Koalition. David Riemer, Nachrichtenredaktion.
1: Der neue Verkehrsminister Steffen Bilger ist optimistisch, den Zustand der Verkehrsträger mit den neuen Infrastrukturmilliarden verbessern zu können. Das gehe aber nicht sehr schnell und nicht ohne Unannehmlichkeiten, sagte Bilger im ZDF Heute Journal.
3: Ich kann keine Wunder versprechen, weil Infrastruktur schon auch Zeit braucht. Aber natürlich muss es jetzt auch mit den Möglichkeiten, die wir durch die Infrastrukturmilliarden haben, schnell und spürbar besser werden. Aber es wird seine Zeit brauchen. Gerade wenn wir jetzt viel in die Infrastruktur investieren, dann bedeutet das auch Baustellen. Das bedeutet Behinderung, das bedeutet im Bahnbereich dann auch leicht Verspätungen.
1: Der neue Verkehrsminister Steffen Bilger. Deutschlands Verbraucher müssen sich nach dem Auslaufen des Tankrabatts auf höhere Teuerungsraten einstellen. Nach dem Rückgang auf 2,3% im Juni dürfte die Inflation im Juli laut Volkswirten gestiegen sein. Heute veröffentlicht das Statistische Bundesamt seine erste Schätzung. Die Bundesstatistiker veröffentlichen heute auch noch eine erste Schätzung zum Bruttoinlandsprodukt im Zeitraum April bis Juni. Der Iran-Krieg bremst die Erholung der Wirtschaft. Volkswirte rechnen für das zweite Quartal trotzdem mit einem Mini-Plus von 0,1% zum Vorquartal. Wegen eines außer Kontrolle geratenen Waldbrands auf Kreta wird der Ferienort Arja Galini evakuiert. Medienberichten zufolge sind rund 6000 Urlauber betroffen. Stürmischer Wind treibt die etwa 15 Kilometer lange Feuerfront voran und zwang Löschflugzeuge und Hubschrauber zum Abbruch ihrer Einsätze. 2 Feuerwehrleute kamen ums Leben, nachdem sie im dichten Rauch die Orientierung verloren hatten.
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4: Wir kommen auf jeden Fall trocken durch diese Nacht. Wer jetzt noch unterwegs ist, es ist ganz angenehm. Zwischen 18 und 23 Grad haben wir es. Morgen dann wieder sehr warm. Vormittags bleibt es noch trocken. Zum Nachmittag hin kann es Schauer und Gewitter geben.
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5: Hier die aktuelle Verkehrslage. A1 Münster-Dortmund zwischen Münster-Hiltrup und Ascheberg, 1 Kilometer Stau. Weiterhin auf der A46 Arnsberg-Neheim-Brilon zwischen Freien-Nohl und Enste, 5 Kilometer stockender Verkehr, 6 Minuten Verzögerung. Und zusätzlich auf der A57 Krefeld-Köln zwischen Dormagen und Köln-Worringen, 1 Kilometer zähfließender Verkehr. Wir wünschen allen unterwegs gute Fahrt.
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4: Claudia Löß hier, hallo zusammen. Oh, den großen Eros Ramazzotti habe ich gleich noch für euch. Cose della Vita, was ein Kulthit. Vorher noch Michael Patrick Kelly und das ist Michael Schulte mit 5 a.m. Kommt.

0: aus Ramazzotti und Tina Turner, Cose della Vita. Es ist natürlich ein Träumchen, jetzt in diesen Tagen bei über 30 Grad im Freibad zu sein. Für die Bademeister allerdings ist das natürlich richtig stressig. Das ist dann Fehlanzeige mit Abkühlung. Wir haben Kerstin getroffen. Die ist Bade- bzw. Schwimmmeisterin, so heißt das eigentlich richtig. Sie sagt, ja, sie liebt ihren Job, aber es ist schon auch sehr, sehr anspruchsvoll.
1: Du passt auf die Leute auf, du kannst sie nicht im Stich lassen. Also du musst die ganze Zeit immer dabei sein, immer die Aufmerksamkeit haben. Die Konzentration ist halt auch sehr wichtig. Auch diese 8 Stunden oder je nachdem, wie lange der Dienst geht. Da kannst du dich nicht einfach ablenken lassen und einfach Kaffee trinken gehen oder so.
0: Die Frühschicht von Kerstin beginnt um 6 Uhr morgens und zum Job gehört natürlich längst nicht nur irgendwie am Beckenrand stehen und auf und ab zu laufen. Chemie und Bädertechnik, das ist auch ein großer Teil der Ausbildung, die dauert 3 Jahre und generell gilt volle Konzentration.
1: Das Becken ist voll, du hast auch Badegäste, die zum Beispiel nicht duschen gehen oder solche Sachen oder viele Nichtschwimmer, die unbeaufsichtigt sind, einfach im Wasser, die Eltern sitzen auf der Wiese, spielen mit dem Handy und passen nicht auf und das hast du dann auch mit dazu.
0: Ja, auf Kinder aufpassen, das ist natürlich auch wichtig für Kerstin und ihre Kolleginnen und Kollegen, weil Eltern oft einfach nicht bei der Sache sind oder sich denken, naja, der Bademeister regelt schon.
1: Also mit Sicherheit denken das einige oder ganz oft hört man auch, mein Kind kann ja schwimmen oder der Bruder passt auf, der vielleicht 2 Jahre älter ist. Das ist auch keine gute Lösung.
0: Nee, also jetzt bei über 30 Grad ist es für viele Menschen einfach richtig schön im Freibad. Für die Bademeister und ihre Teams heißt das aber viel Arbeit, sie tragen viel Verantwortung und sie werden im Moment auch dringend gesucht.

0: Sieg sein.
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2: Sternenklar diese Nacht. Temperaturen ganz angenehm bei 18 bis 23 Grad. Morgen geht's dann erstmal freundlich weiter. Es bleibt sehr warm. Am Nachmittag kann es dann Schauer und Gewitter geben.
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3: Hier die aktuelle Verkehrslage: A1 Münster-Dortmund zwischen Münster-Hiltrup und Ascheberg. 3 Kilometer Stau, 5 Minuten Zeitverlust. Weiterhin auf der A44 Dortmund-Kassel zwischen Soest-Ost und Erwitte-Anröchte. Dichter Verkehr, 5 Minuten Verzögerung. Und zusätzlich auf der A57 Krefeld-Köln zwischen Dormagen und Köln-Worringen. 1 Kilometer zäh fließender Verkehr. Wir wünschen allen unterwegs gute Fahrt.
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2: Die großartige Amy Winehouse habe ich jetzt für euch für diese wirklich angenehme, milde Sommernacht. Kommt gut durch, Claudia Lörs hier. Hallo.

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0: Soft Cell, Tainted Love. In Wacken sind ja gestern die ganz dicken Bühnen aufgemacht worden. Das Festival läuft seit dem Wochenende, aber mittwochs wird da traditionell der Holy Ground gestürmt. Wo ich mir denke, ey, Wacken ohne Regen, ohne Matsch, was ist denn das? Aber wettertechnisch ist das ja auch da hopp oder top, ne?
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2: Alles, was lange Haare und schwarze Klamotten hat, ist jetzt auf dem Weg in den Norden. Wacken! Open Air, der Mettlacker. Im Matsch sind alle gleich. Ja, das ist kein Ort, das ist ein Gefühl. Obwohl eigentlich eher ein Aggregatzustand, ne? Flüssig oder fest, es gibt ja immer nur die zwei Extreme. Entweder ist es so trocken und der Boden so knüppelhart, dass der Moshpit aussieht wie die Szene aus König der Löwen, wo 10.000 Gnus durch die Savanne brettern. Da hängt Feinstaub über Schleswig-Holstein, dass du meinst, es wären Smogbilder aus Delhi in Indien. Ja, da kriegst du beim Headbang eine richtige Staublunge. Aber keine Sorge, normalerweise regnet's ja. Und dann schwimmst du halt 4 Tage im Schlammbad. Wacken wird zum Metal-Moor-Gebiet und der Boden zum gummistiefelfressenden Ungeheuer. Aber ist ja alles nichts, was eine warme Palette Dosenbier nicht vergessen machen kann. Obwohl immer dran denken, Schlamm vergeht, Erinnerungen bleiben.
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1: Ich bin Uli Reitinger. Die personellen Änderungen in der Regierung und Unionsfraktion sind soweit abgeschlossen. Bundespräsident Steinmeier überreichte den neuen Ministern Warken, Linnemann und Bilger ihre Ernennungsurkunden. Und Thorsten Frei wurde von der Unionsfraktion zu ihrem neuen Vorsitzenden gewählt mit knapp 92%.
2: Frei bekommt von der Bundestagsfraktion nicht die Quittung für den Unmut über Merz' Personalentscheidungen. Mehr als 90% Zustimmung gilt als gutes Ergebnis. Von seinen 13 Vorgängern starteten fast alle mit solchen Werten in ihre Amt.